0: USA und dem Iran vermittelt. Wie genau die Einigung in dem Konflikt nun gelungen ist, ist nach jetzigem Stand aber noch unklar. Gleich nachdem das Abkommen unterzeichnet ist, werde die Straße von Hormuz wieder geöffnet, hat US-Präsident Trump angekündigt. Wichtig für die Wirtschaft, denn durch die Blockade hängen viele Waren fest und haben sich verteuert. Auch die Spritpreise dürften bald wieder sinken, wenn die wichtige Handelsroute wieder frei ist. Lea Matschulat, Redaktion.
1: Die Schweizer stimmen heute über eine Obergrenze für die Bevölkerung ab. Die wählerstärkste Partei, die SVP, will die Zuwanderung begrenzen. Die Bevölkerungszahl soll bis 2050 bei 10 Millionen Einwohnern gedeckelt werden. Zurzeit leben etwa 9,1 Millionen Menschen in der Schweiz, darunter 340.000 Deutsche. Wird die Initiative angenommen, müsste ab 9,5 Millionen Einwohnern die Asylvergabe und der Familiennachzug eingeschränkt werden. Die Auszählung beginnt um 12 Uhr. Es wird mit einem knappen Ergebnis gerechnet. Vor Helgoland ist eine Fähre manövrierunfähig in der Nordsee getrieben, an Bord rund 60 Menschen. Ein Seenotrettungskreuzer machte sich dann auf den Weg, um zu helfen.
2: 5 Kilometer war ihr Ziel Helgoland noch entfernt, da fiel der Motor der Fähre aus. Warum ist noch unklar? Die Passagiere an Bord blieben unverletzt, aber aus ihren Ausflugsplänen wurde nichts. Ein Seenotkreuzer der Deutschen Gesellschaft zur Rettung Schiffbrüchiger schleppte die Funny Girl nach Helgoland. Dort klappte es aber nicht anzulegen. Deshalb musste die Fähre samt Passagieren weiter in Richtung Cuxhaven geschleppt werden. Eigentlich pendelt das Schiff zwischen Büsum und Helgoland. Bevor das wieder möglich ist, muss es repariert werden. Jan-Henner Reitzer, Nachrichtenredaktion.
1: Die Schweiz ist mit einer großen Enttäuschung in die Fußball-Weltmeisterschaft gestartet. Das Team kam in San Francisco gegen den krassen Außenseiter Katar nicht über ein 1:1 hinaus. Dabei fiel der Ausgleich für Katar erst in der Nachspielzeit. Das deutsche Team startet heute Abend ins Turnier. Um 19 Uhr spielt die DFB-Auswahl in Houston gegen WM-Neuling Curaçao.
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1: Zum Wetter die aktuelle Vorhersage des Deutschen Wetterdienstes. In der Südhälfte ist es oft klar, in der Mitte ziehen Wolken durch, im Norden und Osten sind Schauer unterwegs. Stellenweise sind auch Gewitter möglich. Die Temperaturen gehen in der Nacht auf 15 bis 8 Grad zurück. Auch der Sonntag bringt im Norden und Osten weiter Wolken, Schauer und einzelne Gewitter. Auch in der Mitte und an den Alpen Wolken, aber meist trocken. Im Süden zeigt sich wieder häufig die Sonne. Die Höchstwerte erreichen 18 bis 26 Grad.
3: Das waren die Nachrichten.

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1: Ich bin Thomas Brock. Rekordweltmeister Brasilien ist mit einem Unentschieden in die Fußball-WM gestartet. Die Brasilianer trennten sich in New Jersey von Marokko 1:1. Zuvor hatte die Schweiz eine große Enttäuschung erlebt. Gegen den krassen Außenseiter Katar kamen die Schweizer in San Francisco ebenfalls nicht über ein 1:1 hinaus. Entsprechend frustriert war Torwart Gregor Kobel. Der Keeper von Borussia Dortmund sagte im ZDF:
2: Extrem bitter, auf jeden Fall. Ist nicht der Start, den wir uns gewünscht haben, auf gar keinen Fall. Auch das Spiel heute, so wie es gelaufen ist, ist sehr schade, natürlich, aber muss man akzeptieren jetzt und damit umgehen. Und ja, vielleicht gut, dass es im ersten Spiel passiert ist.
1: Der Schweizer Torhüter Kobel. Das deutsche Team startet heute Abend ins Turnier. Um 19 Uhr spielt die DFB-Auswahl in Houston gegen WM-Neuling Curaçao. Im Konflikt mit dem Iran wollen die USA nach Angaben von Präsident Trump heute eine erste Vereinbarung unterzeichnen und damit an Trumps 80. Geburtstag. Unmittelbar nach der Unterzeichnung solle die Straße von Hormuz wieder geöffnet werden, schrieb Trump auf seiner Online-Plattform Truth Social. Er machte dabei weder Angaben dazu, wie und wo die Vereinbarung unterzeichnet werden soll, noch von wem genau. Die Vereinbarung soll auch noch keine langfristige Lösung sein, die muss weiter verhandelt werden. Rund 3 Monate vor wichtigen Landtagswahlen in Ostdeutschland warnen mehrere führende CDU-Politiker ihre Partei vor einer Zusammenarbeit mit der AfD. In dem Moment, in dem die CDU der AfD die Hand reiche, sei sie kaputt, sagte der Vorsitzende des Arbeitnehmerflügels der Partei Radke der Frankfurter Allgemeinen Sonntagszeitung.
3: Auch der Hamburger CDU-Vorsitzende Thering warnt vor jeder Form der Zusammenarbeit. Sollte es nach den Wahlen im September dazu kommen, erwartet er massive Verwerfungen in der Partei. Das wäre der Anfang vom Ende, so Thering. Wörtlich. Die CDU schließt per Parteitagsbeschluss eine Zusammenarbeit mit AfD und Linken aus. In Sachsen-Anhalt und Mecklenburg-Vorpommern liegt die AfD in Umfragen allerdings klar vorn. NRW-Innenminister Reul bezeichnete die AfD als, Zitat, größte Gefahr für unsere Demokratie. David Riemer, Nachrichtenredaktion.
1: Mit einem Motorschaden ist eine Fähre vor Helgoland manövrierunfähig in der Nordsee getrieben. Die 60 Passagiere an Bord blieben unverletzt. Das Schiff wurde zuerst nach Helgoland geschleppt, dort gelang es aber nicht anzulegen. Deshalb musste die Fähre zurück ans Festland geschleppt werden. Am späten Abend erreichte das Schiff dann Cuxhaven.
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1: Zum Wetter, die aktuelle Vorhersage des Deutschen Wetterdienstes. Heute im Norden und Osten viele Wolken mit Schauern und einzelnen Gewittern. Auch in der Mitte und an den Alpen wolkig, aber meist trocken. Im Süden zeigt sich häufiger die Sonne. Die Höchstwerte erreichen 18 bis 26 Grad. Morgen zum Wochenstart dann vom Norden bis zur Mitte weiter viele Wolken mit einzelnen Schauern. Im Süden oft sonnig bei ähnlichen Temperaturen.
0: Das waren die Nachrichten.

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1: Ich bin Thomas Brock. US-Präsident Trump hat für heute ein Abkommen im Iran-Krieg angekündigt. Er macht allerdings keine Angaben dazu, wie und wo die Vereinbarung unterzeichnet werden soll.
2: Eine erste Übereinkunft mit dem Iran unterzeichnet heute an seinem 80. Geburtstag. Das hat US-Präsident Trump in Aussicht gestellt. Auch Pakistan spricht davon, das Rahmenabkommen soll elektronisch unterzeichnet werden, heißt es von dem Vermittler. Doch worum geht es eigentlich? Das Abkommen soll dazu führen, dass die Straße von Hormuz wieder geöffnet wird. Laut US-Medien soll es die Waffenruhe um 60 Tage verlängern. Ein Zeitrahmen, in dem es dann vertiefte Gespräche geben soll, etwa über das iranische Atomprogramm. Aus Washington, Franziska Spieker.
1: Die Schweizer stimmen heute über eine Obergrenze für die Bevölkerung ab. Die wählerstärkste Partei, die SVP, will die Zuwanderung begrenzen. Die Bevölkerungszahl soll bis 2050 bei 10 Millionen Einwohnern gedeckelt werden. Zurzeit leben etwa 9,1 Millionen Menschen in der Schweiz, darunter 340.000 Deutsche. Wird die Initiative angenommen, müsste ab 9,5 Millionen Einwohnern die Asylvergabe und der Familiennachzug eingeschränkt werden. Die Auszählung beginnt um 12 Uhr. Es wird mit einem knappen Ergebnis gerechnet. Vor Helgoland ist eine Fähre manövrierunfähig in der Nordsee getrieben. An Bord waren rund 60 Menschen. Ein Seenotrettungskreuzer machte sich auf den Weg, um zu helfen.
3: 5 Kilometer war ihr Ziel Helgoland noch entfernt. Da fiel der Motor der Fähre aus. Warum ist noch unklar? Die Passagiere an Bord blieben unverletzt, aber aus ihren Ausflugsplänen wurde nichts. Ein Seenotkreuzer der Deutschen Gesellschaft zur Rettung Schiffbrüchiger schleppte die Funny Girl nach Helgoland. Dort klappte es aber nicht anzulegen. Deshalb musste die Fähre samt Passagieren weiter in Richtung Cuxhaven geschleppt werden. Eigentlich pendelt das Schiff zwischen Büsum und Helgoland. Bevor das wieder möglich ist, muss es repariert werden. Jan-Henner Reitzer, Nachrichtenredaktion.
1: Rekordweltmeister Brasilien ist mit einem Unentschieden in die Fußball-WM gestartet. Die Brasilianer trennten sich in New Jersey von Marokko 1:1. Zuvor hatte die Schweiz eine große Enttäuschung erlebt. Gegen den krassen Außenseiter Katar kamen die Schweizer in San Francisco ebenfalls nicht über ein 1:1 hinaus. Das deutsche Team startet dann heute Abend ins Turnier. Um 19 Uhr spielt die DFB-Auswahl in Houston gegen WM-Neuling Curaçao.
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1: Zum Wetter, die aktuelle Vorhersage des Deutschen Wetterdienstes. Heute im Norden und Osten viele Wolken mit Schauern und einzelnen Gewittern. Auch in der Mitte und an den Alpen wolkig, aber meist trocken. Im Süden zeigt sich häufiger die Sonne. Die Höchstwerte erreichen 18 bis 26 Grad. Morgen zum Wochenstart dann vom Norden bis zur Mitte weiter viele Wolken mit einzelnen Schauern. Im Süden oft sonnig bei ähnlichen Temperaturen.
0: Das waren die Nachrichten.

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1: Ich bin Thomas Brockt. Rekordweltmeister Brasilien ist mit einem Unentschieden in die Fußball-WM gestartet. Die Brasilianer trennten sich in New Jersey von Marokko 1:1. Zuvor hatte die Schweiz eine große Enttäuschung erlebt. Gegen den krassen Außenseiter Katar kamen die Schweizer in San Francisco ebenfalls nicht über ein 1:1 hinaus. Das deutsche Team startet dann heute Abend ins Turnier. Um 19 Uhr spielt die DFB-Auswahl in Houston gegen WM-Neuling Curaçao. US-Präsident Trump hat für heute ein Abkommen im Iran-Krieg angekündigt. Er machte allerdings keine Angaben dazu, wie und wo die Vereinbarung unterzeichnet werden soll. Aus dem Iran gibt es dazu bislang keine Reaktion.
2: Pakistan hat wochenlang zwischen den USA und dem Iran vermittelt. Wie genau die Einigung in dem Konflikt nun gelungen ist, ist nach jetzigem Stand aber noch unklar. Gleich nachdem das Abkommen unterzeichnet ist, werde die Straße von Hormuz wieder geöffnet, hat US-Präsident Trump angekündigt. Wichtig für die Wirtschaft, denn durch die Blockade hängen viele Waren fest und haben sich verteuert. Auch die Spritpreise dürften bald wieder sinken, wenn die wichtige Handelsroute wieder frei ist. Lea Matschulat, Redaktion.
1: Heute stimmt die Schweiz über eine Begrenzung der Migration ab. Die rechte Partei SVP will verhindern, dass die Bevölkerungszahl in der Schweiz durch Zuwanderung vor dem Jahr 2050 auf über 10 Millionen steigt. Zurzeit liegt sie bei etwas über 9 Millionen.
3: Die rechtskonservative Schweizerische Volkspartei versucht seit Jahren per Volksabstimmung die Zahl der Ausländer im Land zu begrenzen. Sehr erfolgreich war sie nicht. Dieses Mal ist die Sache neutraler formuliert. Es soll eine Bevölkerungsobergrenze von 10 Millionen geben. Bevor das erreicht ist, sollen Asyl- und Familiennachzug eingeschränkt werden und wenn das nicht reicht, auch die Freizügigkeit für Europäer. Dann wäre es auch für Deutsche deutlich schwerer, zum Leben und Arbeiten in die Schweiz zu ziehen. Aus Genf, Christiane Ulrich.
1: Nach rund 10,5 Monaten Generalsanierung wird die Bahnstrecke Berlin-Hamburg heute wieder freigegeben. Um 5.34 Uhr soll am Hamburger Hauptbahnhof ein erster Fernverkehrszug Richtung Berlin starten. Schon früher sind Regionalzüge unterwegs. Die Bahn hat unter anderem Gleise, Weichen und Signale ausgetauscht. Außerdem wurden viele Bahnhöfe modernisiert.
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1: Zum Wetter. Die aktuelle Vorhersage des Deutschen Wetterdienstes. Heute im Norden und Osten viele Wolken mit Schauern und einzelnen Gewittern. Auch in der Mitte und an den Alpen wolkig, aber meist trocken. Im Süden zeigt sich häufiger die Sonne. Die Höchstwerte erreichen 18 bis 26 Grad. Morgen zum Wochenstart dann vom Norden bis zur Mitte weiter viele Wolken mit einzelnen Schauern. Im Süden oft sonnig bei ähnlichen Temperaturen.
0: Das waren die Nachrichten.

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1: Ich bin Katrin Müller. US-Präsident Donald Trump hat für heute ein Abkommen im Iran-Krieg angekündigt. Er machte allerdings keine Angaben dazu, wie und wo die Vereinbarung unterzeichnet werden soll.
2: Eine erste Übereinkunft mit dem Iran unterzeichnet heute an seinem 80. Geburtstag. Das hat US-Präsident Trump in Aussicht gestellt. Auch Pakistan spricht davon, das Rahmenabkommen soll elektronisch unterzeichnet werden, heißt es von dem Vermittler. Doch worum geht es eigentlich? Das Abkommen soll dazu führen, dass die Straße von Hormuz wieder geöffnet wird. Laut US-Medien soll es die Waffenruhe um 60 Tage verlängern. Ein Zeitrahmen, in dem es dann vertiefte Gespräche geben soll, etwa über das iranische Atomprogramm. Aus Washington, Franziska Spieker.
1: Die Schweizer stimmen heute über eine Obergrenze für die Bevölkerung ab. Die wählerstärkste Partei, die SVP, will die Zuwanderung begrenzen. Die Bevölkerungszahl soll bis 2050 bei 10 Millionen Einwohnern gedeckelt werden. Zurzeit leben etwa 9 Millionen Menschen in der Schweiz, darunter 340.000 Deutsche. Wird die Initiative angenommen, müsste ab 9,5 Millionen Einwohnern die Asylvergabe unter Familiennachzug eingeschränkt werden. In Deutschland werden im Jahr mehr als 3 Millionen Blutspenden benötigt, zum Beispiel für Unfallopfer oder für die Behandlung von Krebserkrankungen. Immer wieder wird vor Versorgungslücken gewarnt. Der heutige Weltblutspendetag soll auf die Bedeutung von Blutspenden aufmerksam machen.
3: Mit einer einzigen Blutspende kann eine Spenderin bis zu 3 Menschen helfen, sagt das Rote Kreuz. Und das hat auch Vorteile für die Spenderin. Regelmäßige Spenden kann Bluthochdruck senken. Außerdem wird vor jeder Spende die eigene Gesundheit über die Blutwerte gecheckt. Dennoch sinkt vor allem im Sommer durch Urlaubs- und Ferienzeiten die Spendebereitschaft und Blutkonserven werden häufig knapp. Gerade dann ist es besonders wichtig, Blut zu spenden. In nur rund 10 Minuten kann man so Leben retten. Julian Degler, Nachrichtenredaktion.
1: Zum Fußball. Rekordweltmeister Brasilien ist mit einem Unentschieden in die Fußball-WM gestartet. Die Brasilianer trennten sich von Marokko 1:1. Zuvor kam die Schweiz gegen den krassen Außenseiter Katar ebenfalls nicht über ein 1:1 hinaus. Und Schottland setzte sich gegen Haiti mit 1:0 durch. Das deutsche Team startet dann heute Abend ins Turnier. Um 19 Uhr spielt die DFB-Auswahl in Houston gegen WM-Neuling Curaçao.
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1: Zum Wetter, die aktuelle Vorhersage des Deutschen Wetterdienstes. Im Norden und Osten viele Wolken mit Schauern und einzelnen Gewittern. Auch in der Mitte und an den Alpen wolkig, aber meist trocken. Im Süden zeigt sich häufiger die Sonne. Die Höchstwerte erreichen 18 bis 26 Grad. Morgen zum Wochenstart dann vom Norden bis zur Mitte weiter viele Wolken mit einzelnen Schauern. Im Süden oft sonnig, bei ähnlichen Temperaturen wie heute.
0: Das waren die Nachrichten.

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1: Ich bin Katrin Müller. US-Präsident Donald Trump hat für heute ein Abkommen im Iran-Krieg angekündigt. Weitere Angaben machte er aber nicht. Trump wird heute 80 Jahre alt. Sein Geburtstag soll ein Fest der Superlative werden, mit Käfigkämpfen vor dem Weißen Haus und viel Zirkus in der US-Hauptstadt.
2: Trump will Land und Leute mit knallharten Kämpfen in Käfigen begeistern, direkt am Weißen Haus. Männerkult und Gewaltspektakel als schrille Ablenkung von den vielen politischen Problemen und als Höhepunkt seiner Geburtstagsfeier. Seit Wochen wird am Weißen Haus eine Gladiatoren-Arena gebaut, in der die Kampfshow über die Bühne gehen soll. 4.000 geladene Gäste sitzen direkt im Käfig, zigtausende sollen auf Leinwänden zugucken. Kostenpunkt 60 Millionen Dollar. Aus den USA, Tina Eck.
1: Ökostromtarife werden beim Wechsel des Stromanbieters immer beliebter. Im laufenden Jahr entfielen mehr als 80% aller über die Plattform von Verivox abgeschlossenen Stromverträge auf Tarife mit 100% erneuerbaren Energien, wie aus einer Auswertung hervorgeht, die den Zeitungen der Funke Mediengruppe vorliegen. Das sei der höchste bislang gemessene Wert. Häufig seien Ökostromtarife inzwischen auch die günstigste Option für Verbraucher, heißt es. Bahnreisende zwischen Hamburg und Hannover müssen sich von heute an auf weitere Einschränkungen einstellen. Im Rahmen der sogenannten Qualitätsoffensive der Deutschen Bahn ist die gesamte Strecke zwischen beiden Städten für den Zugverkehr gesperrt. Die Bauarbeiten laufen bereits seit Anfang Mai und sollen bis zum 10. Juli dauern. Zum Fußball. Am Abend wird es ernst für die deutsche Mannschaft. Das Team von Bundestrainer Julian Nagelsmann trifft um 19 Uhr im ersten WM-Gruppenspiel auf Curaçao. Alles andere als ein klarer Sieg wäre eine Überraschung. Aber gerade das könnte Curaçao auch gefährlich machen, sagt Bundestrainer Julian Nagelsmann.
3: Das ist so ein bisschen so eine DFB-Pokal- oder Pokalsituation. David Goliath, die Geschichten gibt es im Fußball immer wieder, weil insgesamt wenig Tore fallen und auch Teams, die jetzt das erste Mal eine WM spielen, trotzdem gefährlich sein können, können ja frei von der Seele weg spielen und recht unbeschwert in dieses Turnier gehen, ohne viel Druck. Und das macht den Gegner immer gefährlich.
1: Noch der Blick auf die bisherigen Ergebnisse. Rekordweltmeister Brasilien ist mit einem Unentschieden in die WM gestartet. Die Brasilianer trennten sich von Marokko 1:1. Zuvor kam die Schweiz gegen den krassen Außenseiter Katar ebenfalls nicht über ein 1:1 hinaus. Und Schottland setzte sich gegen Haiti mit 1:0 durch.
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1: Zum Wetter, die aktuelle Vorhersage des Deutschen Wetterdienstes. Im Norden und Osten viele Wolken mit Schauern und einzelnen Gewittern. Auch in der Mitte und an den Alpen wolkig, aber meist trocken. Im Süden zeigt sich häufiger die Sonne. Die Höchstwerte erreichen 18 bis 26 Grad. Morgen zum Wochenstart dann vom Norden bis zur Mitte weiter viele Wolken mit einzelnen Schauern. Im Süden oft sonnig, bei ähnlichen Temperaturen wie heute.
0: Das waren die Nachrichten.

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1: Ich bin Katrin Müller. US-Präsident Donald Trump hat für heute ein Abkommen im Iran-Krieg angekündigt. Er machte allerdings keine Angaben dazu, wie und wo die Vereinbarung unterzeichnet werden soll.
2: Eine erste Übereinkunft mit dem Iran unterzeichnet heute an seinem 80. Geburtstag. Das hat US-Präsident Trump in Aussicht gestellt. Auch Pakistan spricht davon, das Rahmenabkommen soll elektronisch unterzeichnet werden, heißt es von dem Vermittler. Doch worum geht es eigentlich? Das Abkommen soll dazu führen, dass die Straße von Hormuz wieder geöffnet wird. Laut US-Medien soll es die Waffenruhe um 60 Tage verlängern. Ein Zeitrahmen, in dem es dann vertiefte Gespräche geben soll, etwa über das iranische Atomprogramm. Aus Washington, Franziska Spieker.
1: Die Schweizer stimmen heute über eine Obergrenze für die Bevölkerung ab. Die wählerstärkste Partei, die SVP, will die Zuwanderung begrenzen. Die Bevölkerungszahl soll bis 2050 bei 10 Millionen Einwohnern gedeckelt werden. Zurzeit leben etwa 9 Millionen Menschen in der Schweiz, darunter 340.000 Deutsche. Wird die Initiative angenommen, müsste ab 9,5 Millionen Einwohnern die Asylvergabe unter Familiennachzug eingeschränkt werden. In Deutschland werden im Jahr mehr als 3 Millionen Blutspenden benötigt, zum Beispiel für Unfallopfer oder für die Behandlung von Krebserkrankungen. Immer wieder wird vor Versorgungslücken gewarnt. Der heutige Weltblutspendetag soll auf die Bedeutung von Blutspenden aufmerksam machen.
3: Mit einer einzigen Blutspende kann eine Spenderin bis zu 3 Menschen helfen, sagt das Rote Kreuz. Und das hat auch Vorteile für die Spenderin. Regelmäßige Spenden kann Bluthochdruck senken. Außerdem wird vor jeder Spende die eigene Gesundheit über die Blutwerte gecheckt. Dennoch sinkt vor allem im Sommer durch Urlaubs- und Ferienzeiten die Spendebereitschaft und Blutkonserven werden häufig knapp. Gerade dann ist es besonders wichtig, Blut zu spenden. In nur rund 10 Minuten kann man so Leben retten. Julian Degler, Nachrichtenredaktion.
1: Zum Fußball. Rekordweltmeister Brasilien ist mit einem Unentschieden in die Fußball-WM gestartet. Die Brasilianer trennten sich von Marokko 1:1. Zuvor kam die Schweiz gegen den krassen Außenseiter Katar ebenfalls nicht über ein 1:1 hinaus. Und Schottland setzte sich gegen Haiti mit 1:0 durch. Das deutsche Team startet dann heute Abend ins Turnier. Um 19 Uhr spielt die DFB-Auswahl in Houston gegen WM-Neuling Curaçao.
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1: Zum Wetter. Die aktuelle Vorhersage des Deutschen Wetterdienstes. Im Norden und Osten wechselnd bewölkt und einige Schauer und Gewitter. In der Mitte und am Alpenrand eher grau. Regnen soll es aber kaum. Im Südwesten dagegen sonnig und trocken. Im Norden und Osten werden es maximal 15 bis 19 Grad. Im Südwesten bis 26 Grad. Morgen vom Norden bis zur Mitte bewölkt. Im Nordosten sowie an den Alpen Schauer. An der Ostsee auch Gewitter. Im Süden und Südwesten länger sonnig und meist trocken. 16 bis 25 Grad werden es höchstens.
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1: Ich bin Katrin Müller. US-Präsident Donald Trump hat für heute ein Abkommen im Irankrieg angekündigt. Weitere Angaben machte er aber nicht. Trump wird heute 80 Jahre alt. Sein Geburtstag soll ein Fest der Superlative werden, mit Käfigkämpfen vor dem Weißen Haus und viel Zirkus in der US-Hauptstadt.
2: Trump will Land und Leute mit knallharten Kämpfen in Käfigen begeistern, direkt am Weißen Haus. Männerkult und Gewaltspektakel als schrille Ablenkung von den vielen politischen Problemen und als Höhepunkt seiner Geburtstagsfeier. Seit Wochen wird am Weißen Haus eine Gladiatorenarena gebaut, in der die Kampfshow über die Bühne gehen soll. 4.000 geladene Gäste sitzen direkt im Käfig, zigtausende sollen auf Leinwänden zugucken. Kostenpunkt 60 Millionen Dollar. Aus den USA, Tina Eck.
1: Ökostromtarife werden beim Wechsel des Stromanbieters immer beliebter. Im laufenden Jahr entfielen mehr als 80% aller über die Plattform von Verivox abgeschlossenen Stromverträge auf Tarife mit 100% erneuerbaren Energien. Das geht aus einer Auswertung hervor, die den Zeitungen der Funke Mediengruppe vorliegt. Das sei der höchste bislang gemessene Wert. Häufig seien Ökostromtarife inzwischen auch die günstigste Option für Verbraucher, hieß es. Mit 6 Wochen Verspätung ist die Bahnstrecke Hamburg-Berlin wieder ans Netz gegangen. Der erste Fernverkehrszug fuhr mit kleiner Verspätung um 5.36 Uhr vom Hamburger Hauptbahnhof Richtung Berlin ab. Schon gestern Abend seien Züge des Güterverkehrs auf der frisch sanierten Strecke gestartet, hieß es. Zum Fußball. Am Abend wird es ernst für die deutsche Mannschaft. Das Team von Bundestrainer Julian Nagelsmann trifft um 19 Uhr im ersten WM-Gruppenspiel auf Curaçao. Alles andere als ein klarer Sieg wäre eine Überraschung. Aber gerade das könnte Curaçao auch gefährlich machen, sagt Bundestrainer Nagelsmann.
3: Das ist so ein bisschen so eine DFB-Pokal- oder Pokalsituation. David Goliath, die Geschichten gibt es im Fußball immer wieder, weil insgesamt wenig Tore fallen und auch Teams, die jetzt das erste Mal eine WM spielen, trotzdem gefährlich sein können, können ja frei von der Seele weg spielen und recht unbeschwert in dieses Turnier gehen, ohne viel Druck. Und das macht den Gegner immer gefährlich.
1: Und noch der Blick auf die Ergebnisse. Die Türkei hat ihren WM-Start nach 24 Jahren verpatzt und gegen Australien überraschend eine Niederlage kassiert. In Vancouver verlor der große Favorit 0:2. Brasilien trennte sich von Marokko 1:1. Die Schweiz kam gegen den krassen Außenseiter Katar ebenfalls nicht über ein 1:1 hinaus. Und Schottland setzte sich gegen Haiti mit 1:0 durch.
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1: Zum Wetter. Die aktuelle Vorhersage des Deutschen Wetterdienstes. Im Norden und Osten wechselnd bewölkt und einige Schauer und Gewitter. In der Mitte und am Alpenrand eher grau. Regnen soll es aber kaum. Im Südwesten dagegen sonnig und trocken. Im Norden und Osten werden es maximal 15 bis 19 Grad. Im Südwesten bis 26 Grad. Morgen vom Norden bis zur Mitte bewölkt. Im Nordosten sowie an den Alpen Schauer. An der Ostsee auch Gewitter. Im Süden und Südwesten länger sonnig und meist trocken. 16 bis 25 Grad werden es höchstens.
0: Das waren die Nachrichten.

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Wir feiern heute diesen Gottesdienst im Namen Gottes des Vaters und des Sohnes und des Heiligen Geistes. Amen. Moin zusammen und ganz herzlich willkommen heute hier zum Gottesdienst am zweiten Sonntag nach Trinitatis. Was schön, dass ihr alle da seid. Ganz herzlich begrüßen möchte ich auch alle, die heute zu Hause oder im Auto oder unterwegs zuhören. Wir sind mich heute auch im Radio zu hören, bei Radio Ostfriesland. Schön, dass Sie alle eingeschaltet haben. Herzlich willkommen. Ja, und der Gottesdienst hier wird übertragen aus der Kirchengemeinde in Ostgroßefehn. Und ich bin Pastorin Imke Rabe-Scheibling. Ja, und diesen Gottesdienst, den gestalte ich heute mit ganz vielen anderen Menschen und da möchte ich mich ganz herzlich bedanken. Ganz lieben Dank einmal an Jürgen Ellberg, der ist mich draußen im Übertragungswagen und sorgt dafür, dass wir überhaupt zu hören sind. Und ganz lieben Dank an Tanja Schulz, die uns heute an Orgel und Klavier begleitet. Schön, dass du da bist. Dann lieben Dank an Frank Lienemann, der heute am Saxophon zu hören sei, ist auch was ganz Besonderes für uns. Schön, dass du da bist. Und lieben Dank an meinen Kirchenchor, wie schön, dass ihr hier seid. Ja, und dann vielen Dank nochmal an Heike für den Kirchenvorstandsdienst und an Helga, die auch in mehreren Funktionen hier ist, und an Anja für den Küsterdienst heute. Ja, ganz besonders möchte ich euch begrüßen, liebe Familie von Janneke Bienhoff. Wie schön, dass ihr da seid. Janneke wird nämlich heute hier im Gottesdienst getauft. Und eine Taufe ist für uns als Gemeinde immer wieder was ganz, ganz Schönes. Da wird nämlich deutlich, ja, wie wichtig wir Gott sind und dass wir zu ihm gehören und dass er uns durch das Leben begleitet. Und das Zeichen für uns Christen, das ist das Kreuz. Und das soll von nun an auch über dem Leben von Janneke stehen. Und darum segne ich sie jetzt einmal mit dem Zeichen des Kreuzes. Da bist du, soll ich zu dir kommen? Hallo Janneke, nimm hin das Zeichen des Kreuzes auf die Stirn und am Herzen. Du gehörst zu Christus, den Gekreuzigten und Auferstandenen. Amen. Lasst uns miteinander mit unserem Gott sprechen und lasst uns für Janneke und ihre Familie beten. Guter Gott, heute bringen wir Janneke zu dir und bitten dich um deinen Segen für ihr Leben. Du hast sie geschaffen, gewollt und geliebt, noch bevor wir sie kannten. Wir danken dir für das große Geschenk, das Janneke für ihre Familien und für alle ist. Sei du an ihrer Seite, wenn sie wächst und die Welt entdeckt. Schenke ihr Menschen, die sie lieben, begleiten und ihr den Weg zu dir zeigen. Lass sie spüren, dass sie nie allein ist und auch dann, wenn das Leben mal stürmisch wird. Segne Janneke, ihre Eltern, ihre Familie und alle, die sie durch das Leben tragen. Schenke ihnen Kraft, Geduld und ganz viel Freude aneinander. Guter Gott, halte deine schützende Hand über sie heute Morgen und an jedem neuen Tag. Amen.

0: Ja, ihr als Familien habt in euren Bänken so kleine Fläschchen gefunden wahrscheinlich. Und da würde ich euch bitten, die jetzt einmal jedem zu geben aus eurer Familie und in der Hand zu halten. Die Idee ist, dass ihr euch jetzt mal Gedanken macht, was ihr Janneke gerne mit auf ihren Lebensweg geben wollt. An guten Gedanken, an Wünschen, an Gebete. Und versucht mal, das Fläschchen so ein bisschen mit der eigenen Körperwärme warm zu halten, sodass wir dann nachher Janneke mit diesem Wasser taufen werden. Wir werden das nämlich vor der Taufe mit ins Taufwasser geben. Und somit wird Janneke quasi mit euren guten Wünschen und Gedanken getauft. Viel Freude dabei. Wir wollen nun miteinander im Wechsel Worte aus Psalm 36 lesen. Und ich bitte euch als Gemeinde, den Teil zu lesen, wo hier vorne Gemeinde vorsteht. Herr, deine Güte reicht, so weit der Himmel ist, und deine Wahrheit, so weit die Wolken gehen.
1: Deine Gerechtigkeit steht wie die Berge Gottes und dein Recht wie die große Tiefe. Herr, du siehst Menschen und Tiere.
0: Wie köstlich ist deine Güte, Gott, dass Menschenkinder unter dem Schatten deiner Flügel Zuflucht haben.
1: Sie werden satt von den reichen Gütern deines Hauses und du tränkst sie mit Wonne wie mit einem Strom.
0: Denn bei dir ist die Quelle des Lebens und in deinem Lichte sehen wir das Licht. Amen.
2: Jesus erzählt heute eine Geschichte von einem großen Fest. Eigentlich ist alles vorbereitet. Das Essen steht auf dem Tisch, die Plätze sind gedeckt, die Gäste sind eingeladen. Doch dann kommt alles anders als erwartet. Einer nach dem anderen sagt ab. Jeder hat einen Grund, jeder hat etwas anderes vor. Und so erzählt Jesus nicht nur von einem Festmahl, sondern auch von der Frage, was in unserem Leben eigentlich Vorrang hat. Worauf wir hören, was wir wichtig nehmen und ob wir Gottes Einladung wahrnehmen, wenn sie an uns ergeht. Hören wir auf das Evangelium aus Lukas 14.
3: Jesus antwortete ihm mit einem Gleichnis. Ein Mann bereitete ein großes Festessen vor, zu dem er viele Gäste einlud. Als alles fertig war, schickte er seinen Diener zu den Eingeladenen und ließ ihnen sagen: Kommt, alles ist vorbereitet. Aber jeder hatte auf einmal Ausreden. Einer sagte: Ich habe ein Grundstück gekauft, das muss ich unbedingt besichtigen. Bitte entschuldige mich. Ein anderer: Es geht leider nicht. Ich habe mir 5 Gespanne Ochsen angeschafft. Die muss ich mir jetzt genauer ansehen. Ein dritter entschuldigte sich: Ich habe gerade erst geheiratet und kann deshalb nicht kommen. Der Diener kehrte zurück und berichtete alles seinem Herrn. Der wurde sehr zornig. Geh gleich auf die Straßen und Gassen der Stadt und hol die Bettler, Verkrüppelten, Blinden und Gelähmten herein. Der Diener kam zurück und berichtete: Herr, ich habe getan, was du mir aufgetragen hast, aber noch immer sind Plätze frei. Geh auf die Landstraßen, befahl der Herr, und wer auch immer dir über den Weg läuft, den bringst du her. Alle sind eingeladen, mein Haus soll voll werden. Aber von denen, die ich zuerst eingeladen habe, wird keiner auch nur einen einzigen Bissen bekommen. Selig sind, die Gottes Wort hören und bewahren. Halleluja.

0: euch einmal zu aufzustehen. Liebe Eltern, wollt ihr Janneke als Gottesgeschenk lieben, so wie sie ist und so wie sie einmal sein wird? Wollt ihr sie im Sinne Jesu ins Leben begleiten und ihr Gottes Liebe menschlich spürbar machen? Und wollt ihr im Vertrauen auf Gottes Heiligen Geist das Eure dazu tun, dass in Janneke der Glaube an Jesus Christus wachsen kann? So sprecht mir nach, ja, mit Gottes Hilfe. Ja, liebe Taufpaten, vielen Dank, dass Sie diesen Dienst übernehmen. Und so frage ich Sie, wollen Sie als Taufpatin den Eltern bei der Erfüllung ihrer Aufgabe helfen und für Janneke Verantwortung vor Gott übernehmen? So sprechen Sie mir nach, ja, mit Gottes Hilfe.
1: Ja, mit Gottes Hilfe.
0: Schön, danke. Ja, ich finde es ganz, ganz toll. Wir haben hier vorne ganz viele Taufkerzen stehen, weil aus Jannekes Familie die Kinder ihre Taufkerzen mitgebracht haben und die wollen wir jetzt gleich hier anzünden. Und wir als Gemeinde, wir bekennen unseren christlichen Glauben, aber indem wir ihn singen. Wir singen nämlich jetzt gemeinsam das Lied Anker in der Zeit und ich bitte euch in dieser Zeit, die Taufkerzen anzuzünden, bis auf die von Janneke, das machen wir gleich nochmal extra. Und dann könnt ihr die hier vorne auf dem Altar schön hinstellen. Viel Freude dabei.

Ja, wir taufen mit Wasser. Das Wasser bei der Taufe ist ein Zeichen dafür, dass Gott uns schenkt, was wir zum Leben brauchen. So wie Wasser Durst löscht, so stillt Gott unseren Durst nach Leben. So wie Wasser Wachstum und Gedeihen bringt, so lässt Gott Vertrauen und Hoffnung.

wachsen. So wie Wasser uns sauber macht, so wäscht Gott unsere Schuld ab. So wie wir Wasser zum Leben ermöglichen, so beschenkt Gott uns mit der Hoffnung auf das ewige Leben. So wie wir Wasser zum Leben brauchen, so brauchen wir auch Gott, denn Gott ist die Quelle unseres Lebens. Amen. Ja, ich möchte das Wasser nun gerne eingießen, aber vielleicht mögt ihr mir helfen. Habt ihr Lust? Die ein bisschen größere Kinder hier vorne? Habt Janche vielleicht? Oder ja, wollt ihr mit? Ja, perfekt. Ich kriege noch ein bisschen Hilfe. Willst du auch dazu kommen? Ich warte noch sonst. Sehr gut. Wolltest du das machen? Es ist ganz schön voll. Ganz schön. Geht das? Oh, du bist ja stark, nicht schlecht. Wollt ihr mithelfen? Mit allem Mann? Einmal das Wasser da rein? Okay, willst du auch mit festhalten? Bis du hierher kommst, dass du es besser siehst? Okay. Seid ihr bereit? Okay. Sehr schön. Möchtest du mal fühlen, ob das schön warm ist? Mal reinfühlen. Oh, ist schön warm. Ah, genau. Du bist schon vorbereitet. Sehr gut. Ja, genau das haben wir nämlich jetzt vor. Wir singen jetzt miteinander ein schönes Sommerlied. Geh aus mein Herz und suche Freude. Und in dieser Zeit dürft ihr eure Fiolen mit euren guten Wünschen und Gedanken mit ins Wasser geben und auch gerne das Taufbecken schmücken. Wir haben Blumen dabei, das ist eure Aufgabe, das Taufbecken nun schön zu schmücken. Da wünsche ich euch viel Spaß bei und wir singen miteinander. Geh aus mein Herz und suche Freude.

0: Ja, vielen Dank für eure tolle Hilfe. Das sieht ganz schön aus. Dankeschön. Ja, dann ist alles vorbereitet. Dann können wir dich jetzt taufen, liebe Janneke. Dann kommt mal gerne mit ihr nach vorne. Und wenn ihr als Kinder ein bisschen gucken wollt, kommt gerne mit. Oder wie ihr das mögt, wie euch danach ist. Wolltest du hier jetzt an meine Seite kommen? Ich leg die mal einmal ein bisschen besser. Ist bereit? Dann kommt mal ruhig ein bisschen näher dran mit ihr.
1: Janneke, wollen wir es mal probieren?
0: Janneke Bienhoff, ich taufe dich im Namen Gottes des Vaters und des Sohnes und des Heiligen Geistes. Gott der Herr, er segne dich. Er begleite dich auf deinem Lebensweg. Er schenkt den Menschen, die für dich da sind. So begleite dich der dreieinige Gott, der Vater, der Sohn und der Heilige Geist. Amen. Ja, toll. Herzlichen Glückwunsch. Ich lese einmal den Taufspruch von Janneke. Gott der Herr wird dir seinen Engel mitschicken und deine Reise gelingen lassen. Aus dem ersten Buch Mose, Kapitel 24, Vers 22. Jetzt haben wir für dich auch eine Taufkerze, genau wie für deine große Schwester. Oh, Janche kann sie, genau. Janche, magst du die auch vielleicht mit Papa zusammen da an der großen Kerze anzünden? Die ist ein bisschen hoch. Klasse. Christus hat nämlich einmal gesagt, ich bin das Licht der Welt. Wer mir nachfolgt, der wird nicht wandeln in der Finsternis, sondern wird das Licht des Lebens haben. Darum, liebe Janneke, ist diese Taufkerze für dich als Zeichen dafür, dass Christus immer ein Licht in deinem Leben sein wird. Amen. Ja, schön. Dann bitte ich euch noch einmal hier zum Altar zu einem Segen zu kommen. Wenn du magst, kannst du dich da oben mit draufstellen. Willst du das machen? Ist ja schon so groß. Klasse. Guck mal, ich stelle so ein bisschen näher drauf. Schön. Dann könnt ihr euch da so, da unten so hinstellen. Geht hin mit dem Segen unseres Herrn. Gott der Herr, er segne euch. Er begleite euch auf eurem gemeinsamen Lebensweg. Er schenke euch immer wieder die Kraft, füreinander und für Janneke da zu sein. Er sei bei euch zu jeder Zeit. So segne euch der dreieinige Gott, der Vater, der Sohn und der Heilige Geist. Amen. Guck mal, dann haben wir hier noch mal einmal Urkunden und für Stammbuch. Das übergebe ich einfach mal Ihnen. Und hier ist noch ein kleines Geschenk. Ganz praktisch, kannst du jetzt eigentlich gut gebrauchen. Da ist ein kleiner Waschlappen drin, kann man immer gut gebrauchen. Genau. Ja, herzlichen Glückwunsch. Und dann dürft ihr euch nochmal kurz wieder setzen.

Liebe Gemeinde, wie gerne würde ich Jesus mal so leibhaftig vor mir stehen sehen. Also ich würde so gern mal so richtig mit ihm sprechen, also so, dass ich ihn so wirklich neben mir habe, so wie wir Menschen eben sind, so wie der ungläubige Thomas, der ihn einfach auch mal anfassen musste, so von Angesicht zu Angesicht. Einen Abend so gemütlich auf der Terrasse oder im Wohnzimmer sitzen und mit ihm reden, so über Gott, über das Leben, das würde mir gut tun. Ich glaube, wenn ich das tun könnte, würde ich vieles besser verstehen. Dann hätte ich weniger Angst vor manchen Dingen. Ich glaube, dann würde ich aus tiefstem Herzen wissen, dass alles gut werden wird. Die Bibel, die erzählt sogar davon, dass eine Frau nur mal sein Gewand angefasst hat und dadurch gesund geworden ist. Ist schon enorm, was eine Begegnung mit Jesus so ausmacht. Ihm zu begegnen, so leibhaftig, das muss überwältigend gewesen sein. Diese Verbindung, dieses Gefühl, nicht allein zu sein, das wünsche ich mir oft und das wünsche ich so sehr oft auch anderen Menschen. Eine enge Beziehung zu Gott, die die Seele ein Stück weit gesund macht. Aber momentan ist es nun mal ein Stück weit anders. Jesus ist nicht so leibhaftig da und das ist auch manchmal schwer auszuhalten, denn sein Rat, seine Nähe, das könnten so jeder von uns gut gebrauchen. Wir denken in der momentanen Zeit in der Kirche oft an die drei Seiten von Gott. Gott als Vater, Gott als Sohn Jesus Christus und Gott als Heiligen Geist. Meint als Heiliger Geist, er sorgt dafür, dass wir ihn spüren können, dass wir Trost bekommen, Mut und Kraft. Ja, es ist nicht ganz so, als würden wir einen Abend mit Jesus am Couchtisch verbringen. Der Heilige Geist, der ist irgendwie ein bisschen unauffälliger. Wir können ihn nicht richtig sehen. Welche Wirklichkeit hat denn das, was wir nicht sehen können? Mama, hast du mich lieb, auch wenn wir streiten? Fragt ein Junge seine Mutter. Ja, ich hab dich immer lieb, antwortet sie. Liebe ist sowas. Liebe ist wirklich und zugleich eigentlich unsichtbar. Das, was wir nicht sehen können, ist trotzdem da. Ich schließe die Augen und sehe die vor mir gegangen sind, die ich lieb gehabt habe. Und manchmal höre ich noch die Stimme oder fühle eine Berührung, wie es damals so war. Bedeutet unsichtbar verschwunden? Nein, ich glaube nicht. Oft ist gerade das Unsichtbare besonders kraftvoll. Und jeder von uns kann bestimmt bestätigen, dass man Gefühle in einem Raum spüren kann, sowohl positive als auch negative. Ich war erst vor einigen Tagen bei einer Trauerfeier und als ich in diesen Andachtsraum gekommen bin, da hatte ich das Gefühl, diese Trauer, die ist greifbar, die konnte man richtig spüren. Oder positiv gesehen, es gibt Menschen, die strahlen eine solche Freude aus, die tut so gut, dass man das so richtig spüren kann. Unsichtbar ist nicht weg oder schwach. Auch wenn wir Jesus und den Heiligen Geist oder Gott nicht sehen, sind sie dennoch da. Sie stehen mit jedem von uns in einer tiefen Verbindung. In dem Predigttext, den ich für heute mitgebracht habe, wird diese Verbindung, die Gott zu uns aufgebaut hat, beschrieben. Es wird beschrieben, wie er sich das so vorstellt. Der Prophet Jeremia erzählt davon dem Volk Israel. Die haben nämlich immer wieder Angst, dass Gott sich gegen sie wendet. Sie sehen, dass vieles bei ihnen nicht gut läuft und ringen darum, wie sie so leben können, damit sie Gott gefallen. Und der Prophet Jeremia bestätigt das auch. Er sagt, ihr habt euch wirklich nicht gut verhalten. Darum braucht es eine neue Verbindung mit Gott. Die Bibel, die spricht dann von einem neuen Bund. Normalerweise ist ein Bund etwas, das zwischen gleichberechtigten Personen geschieht. Also etwas, das auf Augenhöhe stattfindet. Aber der Prophet sagt deutlich, so ein Bund, der funktioniert nicht. Denn ihr schafft es einfach nicht, gleichberechtigte Bündnispartner zu sein. Ja, ich muss sagen,
Das kann ich verstehen, dieser Einwand. Ich fände die Vorstellung, ich müsste so tadellos sein, dass ich mit Gott auf Augenhöhe bin, echt erschreckend. Das würde einfach nicht funktionieren. Ich könnte noch so gewissenhaft mein Leben führen, da würde ich nie drankommen. Das wäre vergleichbar damit, als würde man mir eine riesige Aufgabe auferlegen, die ich gar nicht erfüllen kann, weil ich die Fähigkeiten dazu nicht hätte. Stellt euch mal jetzt vor, ich glaube, heute Abend ist Spiel WM und dann würdest du sagen, ja Imke, Neuer kann nicht, geh du mal ins Tor. Üb mal ein bisschen Ball auffangen und dann ab ins Tor mit dir. Würde nicht funktionieren. Also ich bin eh schon nicht gut im Ball fangen, da bin ich so richtig Mädchen. Und selbst wenn ich in große Feen den Ball halten würde, würde das nicht funktionieren. Und bei der WM, das wäre eine Katastrophe. Also könnte ich auch üben, das bringt nichts. Und so kommt es mir vor, wenn es heißt, ein Bund funktioniert mit Gott nur auf Augenhöhe. Das wird nichts, das geht einfach nicht. Da kann ich mich abrackern, keine Chance. Darum sagt der Prophet, ja, es gibt einen Bund, aber nun ist es so, dass der Mensch keinen Beitrag bringen muss. Gott erledigt alles und der Mensch bekommt alles von Gott. Er muss sich nur auf den Bund einlassen. Da heißt es in der Bibel, so spricht der Herr, es kommt die Zeit, in der ich mit dem Volk Israel und dem Volk von Juda einen neuen Bund schließe. Er ist nicht mit dem zu vergleichen, den ich damals mit ihren Vorfahren schloss. Diesen Bund haben sie gebrochen, obwohl ich doch ihr Herr war. Der neue Bund, den ich dann mit dem Volk Israel schließe, wird ganz anders aussehen. Ich schreibe mein Gesetz in ihr Herz. Es soll ihr ganzes Denken und Handeln bestimmen. Ich werde ihr Gott sein und sie werden mein Volk sein. Niemand muss dann den anderen noch belehren. Keiner braucht seinem Bruder mehr zu sagen, erkenne doch den Herrn. Denn alle, vom Kleinsten bis zum Größten, werden erkennen, wer ich bin. Ich vergebe ihnen ihre Schuld und denke nicht mehr an ihre Sünden. Mein Wort gilt. Dieser neue Bund, so heißt es dann im Neuen Testament, den hat Jesus mit uns geschlossen. Beim Abendmahl hören wir diese Worte immer. Dieser Kelch ist der neue Bund in meinem Blut. Oder auch das Neue Testament, das kennt ihr alle. Gott hat das schon durch Jeremia damals angekündigt. Es gibt einen neuen Bund. Und viele hundert Jahre später ist dieser durch Jesus in Kraft getreten. Das Schöne daran ist, ich habe auch die Chance, in diesem Bund zu bleiben, auch wenn ich nicht alles perfekt mache. Anders gesagt, ich muss kein WM-Torwart werden, um diesen Bund zu halten. Auch mit meinen Schwächen, mit meinen nicht so ausgeprägten Fähigkeiten kann ich in diesem Bund bleiben. Das heißt natürlich nicht, dass wir machen sollen, was wir wollen, also oder alles frei machen. Wir tun einfach immer wieder Dinge, die nicht gut sind, auch wenn wir uns Mühe geben. Und trotzdem sollen wir uns immer wieder Mühe geben. Es ist gar nicht so einfach, immer Gottes Willen zu tun. Wir sind eben Menschen. Gott möchte aber nicht, dass wir stumpf aus irgendeiner Angst heraus seine Gesetze verfolgen. Er möchte, dass wir das tun, weil wir ihn respektieren, weil wir ihn schätzen. Oder wie es in der Bibel heißt, dass wir ihn von ganzem Herzen lieben, von ganzer Seele und mit aller Kraft. Ja, wie kann das geschehen? Die Bibel sagt, das geschieht dadurch, dass Gott selbst die Liebe zu ihm in uns entfacht. Wie so ein Brennen, das in uns auflodert. Und das hat er durch Jesus getan. Er hat uns gesagt, ich weiß, du machst auch mal Fehler. Ich weiß, keiner von euch ist vollkommen. Aber ich möchte euch trotzdem bei mir haben, weil ihr meine geliebten Kinder seid. Haltet euch nur an mir fest. Der neue Bund in Jesus, an dem können wir uns immer festhalten. Sogar dann, wenn wir Fehler machen, wenn das Leben mal unruhig wird. So vergleichbar mit so einem Poller, an dem man so ein Schiff festmacht. Daran kann man sich immer festmachen, auch wenn das Leben mal stürmisch wird, wenn das Wasser rauf und runter geht. An so einem Poller kann man festhalten. So wie wir immer mit Gott auch verbunden sind. Ich vergebe ihnen ihre Schuld und denke nicht mehr an ihre Sünden, so sagt es Gott.
Und das hat Jesus auch immer betont. Bleibt bei mir, ich helfe euch, auch wenn ihr nicht immer alles im Griff habt. Ja, leider ist Jesus nicht mehr so ganz sichtbar, wie wir es gerne hätten, unter uns. Uns bleibt an dem Unsichtbaren festzuhalten, an Gottes Liebe, an Gottes Kraft und seinen Trost und seine Gnade. Ich wünsche euch, dass euch und mir das immer wieder gelingt. Amen. Wir hören jetzt den Chor mit dem Lied »Wohin sonst?«.

jetzt bin ich an. Ja, ich möchte an dieser Stelle nur auf ein paar Dinge hinweisen. Einmal möchte ich ganz herzlich einladen, nächsten Sonntag hier zum Gottesdienst um 10 Uhr. Da feiern wir Jubelkonfirmation und ja, wieder mit viel Musik. Ein Posaunenchor ist zu Gast und der Chor Tonart. Wir feiern miteinander Abendmahl, also herzliche Einladung zum Gottesdienst. Außerdem noch ein Hinweis zur Kollekte. Am Ausgang sammeln wir hier vorne direkt wieder für Dinge, die wir so in unserer eigenen Gemeinde brauchen. Außerdem sammeln wir für diakonische Aufgaben bei uns in der Kirchengemeinde und am Ausgang auch noch für die Landeskirche und da für diakonische Zurüstung und Bildung für Ehrenamtliche. Rund 120.000 Menschen engagieren sich ehrenamtlich in den Kirchengemeinden und in der Diakonie. Die Kollekte ermöglicht unter anderem die Fortbildung von Ehrenamtlichen in der Bahnhofsmission oder den Tafeln für Konfliktlösungstraining. Herzlichen Dank für alles, was gegeben wird. So, und nun hören wir noch einmal den Chor.

Ja, wir kommen langsam zum Ende unseres Gottesdienstes und wir wollen jetzt aber noch mal mit unserem Gott sprechen. Lass uns miteinander beten. Guter Gott, wir bringen vor dich, was uns bewegt. Das, was uns heute froh macht und auch das, was uns Sorgen macht. Wir bitten dich für unsere Welt, in der so vieles unruhig und unsicher ist. Schenke Frieden dort, wo Menschen Angst haben und Mut für alle, die Verantwortung tragen. Wir bitten dich für Menschen, die krank sind oder schwere Zeiten durchleben. Sei ihnen nah, gib ihnen Kraft und stell die Menschen zur Seite, die helfen. Und wir bitten dich für uns selbst. Begleite uns auf unseren Wegen in der neuen Woche. Schenke uns offene Augen für das Gute und ein Herz, das auf dich vertraut. Gemeinsam beten wir das Gebet, das Jesus Christus uns geschenkt hat. Vater unser im Himmel, geheiligt werde dein Name, dein Reich komme, dein Wille geschehe, wie im Himmel, so auf Erden. Unser tägliches Brot gib uns heute und vergib uns unsere Schuld, wie auch wir vergeben unseren Schuldigern. Und führe uns nicht in Versuchung, sondern erlöse uns von dem Bösen. Denn dein ist das Reich und die Kraft und die Herrlichkeit in Ewigkeit. Amen. Ja, wir singen noch mal miteinander ein Segenslied. Geh in Gottes Frieden.

Ja, vielen Dank allen fürs Kommen, fürs Mitwirken. Ich wünsche euch als Familie heute noch einen richtig schönen Tag. Feiert noch ein bisschen miteinander, macht euch eine schöne Zeit. Und allen anderen wünsche ich jetzt auch noch einen ganz schönen Sonntag. Und ich würde euch jetzt gerne noch den Segen Gottes mit auf den Weg geben. Und wenn es möglich ist, den bitte ich einmal dazu aufzustehen. Guck mal, Janneke, ich komme zu dir. Geht schon. Geht nun hin in diesen Sonntag und in die kommende Woche unter dem Segen unseres Herrn. Es segne und es behüte euch der liebende und der gnädige Gott, der Vater, der Sohn und der Heilige Geist. Amen. Moisernach noch.

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1: Ich bin Katrin Müller. In den Bemühungen um ein Ende des Iran-Kriegs ist nach Angaben von US-Präsident Donald Trump für heute die Unterzeichnung einer Vereinbarung geplant. Unmittelbar danach solle die Straße von Hormuz wieder geöffnet werden, schrieb er auf seiner Plattform Truth Social. Zuletzt hatten sich die Zeichen auf eine mögliche baldige Einigung auf ein Rahmenabkommen schon verdichtet. Heute stimmt die Schweiz über eine Begrenzung der Migration ab. Die rechte Partei SVP will verhindern, dass die Bevölkerungszahl in der Schweiz durch Zuwanderung vor dem Jahr 2050 auf über 10 Millionen steigt. Zurzeit liegt sie bei etwas über 9 Millionen.
2: Die rechtskonservative Schweizerische Volkspartei versucht seit Jahren per Volksabstimmung die Zahl der Ausländer im Land zu begrenzen. Sehr erfolgreich war sie nicht. Dieses Mal ist die Sache neutraler formuliert. Es soll eine Bevölkerungsobergrenze von 10 Millionen geben. Bevor das erreicht ist, sollen Asyl- und Familiennachzug eingeschränkt werden und wenn das nicht reicht, auch die Freizügigkeit für Europäer. Dann wäre es auch für Deutsche deutlich schwerer, zum Leben und Arbeiten in die Schweiz zu ziehen. Aus Genf, Christiane Ulrich.
1: Mit 6 Wochen Verspätung ist die Bahnstrecke Hamburg-Berlin wieder ans Netz gegangen. Der erste Fernverkehrszug fuhr mit kleiner Verspätung am Morgen vom Hamburger Hauptbahnhof Richtung Berlin ab, wie die Deutsche Bahn mitteilte.
3: Es ist die wichtigste Direktverbindung im deutschen Bahnnetz. Von den Bauarbeiten waren rund 30.000 Fahrgäste betroffen, jeden Tag wohlgemerkt. Und das fast ein Jahr lang. So lange fuhren die Fernzüge einen gefühlt ewig langen Umweg. Über 3 Stunden dauerte die Fahrt. Die Regionalzüge fuhren oft nur Teilstrecken. Es gab auch einen Ersatzverkehr mit Bussen. Auf der 280 Kilometer langen Strecke wurden Gleise, Weichen und Signale ausgetauscht und 28 Bahnhöfe modernisiert mit neuen Toiletten, Wartehäuschen und Fahrradständern. Aus Berlin, Uli Reitinger.
1: Zum Fußball. Die Türkei hat ihr WM-Comeback nach 24 Jahren verpatzt und gegen Australien überraschend eine Niederlage kassiert. In Vancouver verlor der große Favorit 0:2. Brasilien trennte sich von Marokko 1:1. Die Schweiz kam gegen den krassen Außenseiter Katar ebenfalls nicht über ein 1:1 hinaus. Und Schottland setzte sich gegen Haiti mit 1:0 durch. Das deutsche Team startet dann heute Abend ins Turnier. Um 19 Uhr spielt die DFB-Auswahl in Houston gegen WM-Neuling Curaçao.
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1: Zum Wetter, die aktuelle Vorhersage des Deutschen Wetterdienstes. Im Norden und Osten viele Wolken mit Schauern und einzelnen Gewittern. Auch in der Mitte und an den Alpen wolkig, aber meist trocken. Im Süden zeigt sich häufiger die Sonne. Die Höchstwerte erreichen 18 bis 26 Grad. Morgen zum Wochenstart dann vom Norden bis zur Mitte weiter viele Wolken mit einzelnen Schauern. Im Süden oft sonnig, bei ähnlichen Temperaturen wie heute.
0: Das waren die Nachrichten.
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1: Ich bin Katrin Müller. Der vierte Tag bei der Fußball-Weltmeisterschaft hat es in sich. Gleich 5 Spiele in 4 Gruppen stehen heute auf dem Programm. Im Fokus steht die deutsche Nationalmannschaft. Zum Turniereinstand trifft das Team von Bundestrainer Julian Nagelsmann am Abend 19 Uhr in Houston auf WM-Neuling Curaçao. Die Kicker von der Karibikinsel gelten als krasser Außenseiter. Im Tor steht Manuel Neuer vor seinem ersten Länderspieleinsatz seit 2 Jahren. US-Präsident Donald Trump hat für heute ein Abkommen im Irankrieg angekündigt. Er machte allerdings keine weiteren Angaben dazu. Trump wird heute 80 Jahre alt. Sein Geburtstag soll ein Fest der Superlative werden. Mit Käfigkämpfen vor dem Weißen Haus und viel Zirkus in der US-Hauptstadt.
2: Trump will Land und Leute mit knallharten Kämpfen in Käfigen begeistern, direkt am Weißen Haus. Männerkult und Gewaltspektakel als schrille Ablenkung von den vielen politischen Problemen und als Höhepunkt seiner Geburtstagsfeier. Seit Wochen wird am Weißen Haus eine Gladiatorenarena gebaut, in der die Kampfshow über die Bühne gehen soll. 4000 geladene Gäste sitzen direkt im Käfig, zigtausende sollen auf Leinwänden zugucken. Kostenpunkt 60 Millionen Dollar. Trump mit 80 will Stärke demonstrieren, zeitgleich sind viele Proteste geplant. Aus den USA, Tina Eck.
1: Ökostromtarife werden beim Wechsel des Stromanbieters immer beliebter. Im laufenden Jahr entfielen mehr als 80% aller abgeschlossenen Stromverträge auf Tarife mit 100% erneuerbaren Energien. Der höchste bislang gemessene Wert. Das geht aus einer Auswertung des Vergleichsportals Verivox hervor.
3: Vor 5 Jahren lag der Anteil der Wechselkunden, die sich für Ökostrom entschieden, noch bei rund 68%. Seitdem ist die Nachfrage kontinuierlich gestiegen. Laut Verivox spielen dabei nicht nur Umwelt- und Klimaschutzaspekte eine Rolle. Häufig seien Ökostromtarife inzwischen auch die günstigste Option für Verbraucher. Ein 3-Personen-Haushalt mit einem Jahresverbrauch von 4000 Kilowattstunden kann durch den Wechsel in einen günstigen Ökostromtarif laut Verivox rund 400 Euro pro Jahr sparen. David Riemer, Nachrichtenredaktion.
1: Mit 6 Wochen Verspätung ist die Bahnstrecke Hamburg-Berlin wieder ans Netz gegangen. Der erste Fernverkehrszug fuhr mit kleiner Verspätung am frühen Morgen vom Hamburger Hauptbahnhof Richtung Berlin ab. Die Bahn rief Fahrgäste allerdings auf, sich vor der Reise über die genaue Abfahrtszeit zu informieren. Es könnte vereinzelt noch zu Verzögerungen kommen, hieß es.
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1: Zum Wetter. Die aktuelle Vorhersage des Deutschen Wetterdienstes. Im Norden und Osten wechselnd bewölkt und einige Schauer und Gewitter. In der Mitte und am Alpenrand auch eher grau, regnen soll es aber kaum. Im Südwesten dagegen sonnig und trocken. Im Norden und Osten werden es maximal 15 bis 19 Grad, im Südwesten bis 26 Grad. Morgen vom Norden bis zur Mitte bewölkt, im Nordosten sowie an den Alpen Schauer, an der Ostsee Gewitter. Im Süden und Südwesten länger sonnig und meist trocken, 16 bis 25 Grad werden es höchstens.
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Hallo, liebe Hörerinnen und Hörer, es ist Sonntag, der 14. Juni 2026, 12.03 Minuten und 53 Sekunden. Sie hören die Sendung Wir, die Johanniter, hier bei Radio Ostfriesland mit den neuesten und aktuellsten aus den ostfriesischen Ortsverbänden, einer der größten deutschen Hilfsorganisationen. Am Mikrofon ist für Sie heute ein etwas übermüdeter und abgekämpfter Stefan Greiber mit schmerzenden Knien. Und warum das Ganze so ist, das erfahren Sie in den nächsten knapp 55 Minuten. Bleiben Sie dran.

Ja, vor knapp 3 Stunden, da saß ich noch in Cuxhaven in unserem Medienbüro und habe die letzten Fotos eingespielt, denn dieses Wochenende war Tag der Johanniter des Landesverbandes Niedersachsen-Bremen. Das Ganze in Otterndorf, wie sonst in den vergangenen Jahren auch, bei Cuxhaven, dem dortigen Sommercamp der Regierungshauptstadt Hannover, das eigens dafür für die Johanniter angemietet wird. Der Tag der Johanniter und darin eingebettet der Landeswettkampf findet alle 2 Jahre statt, immer im Wechsel mit dem Bundeswettkampf. Da hatte ich ja vor einem Jahr drüber berichtet, weil wir dort ja auch ein Team am Start gehabt haben. Und dieses Jahr also der Tag der Johanniter mit Landeswettkampf hier wieder in Otterndorf bei Cuxhaven. Natürlich sind dort auch Teams angetreten hier aus der Region. Ich habe ein paar O-Töne eingefangen und mit dem werden wir uns dann beschäftigen, weil es gab nämlich eine kleine Überraschung. Eigentlich sogar 2, wobei die eine Überraschung klein war und die andere wirklich sehr, sehr groß. Und welche das war, das erzähle ich Ihnen nach Cindy Lauper.

Tag der Johanniter des Landesverbandes in Niedersachsen-Bremen in Otterndorf dieses Wochenende. Vor allen Dingen natürlich der gestrige Tag, das war ja der eigentliche Veranstaltungstag neben dem Gump Together am Freitag. Und wir sind hier aus WSAMS zu dritt gewesen im Bereich der Kommunikation und Medienarbeit. Meine Kollegin Ann-Kathrin Stapf hier, die ja im Norden wohnt, also auch hier aus der Region kommt. Und Annette Schulte, die hat ein bisschen längere Anfahrtrunden aus Münster. Und wir drei haben uns dann um die Medienarbeit gekümmert, was den Bereich WSAMS angeht. So, und da hat man ja immer so einen Plan, ne? Man nimmt sich vor, okay, dann fotografiere ich das Team dort, die Übung, das Fallbeispiel, und dann schreibe ich den Text da und bearbeite die Fotos da und die Videos da. Schön. Aber gerade wenn es dann an den an die Siegerehrung geht und die Bekanntgabe der Sieger, da kann schon mal was passieren, was dann das ganze Prinzip ein bisschen aushebelt. Erst einmal Congratulations, herzlichen Glückwunsch der C-Mannschaft des Ortsverbandes Oldenburg. Die haben nämlich tatsächlich den Titel geholt. Die C-Mannschaften, das sind die ganz kleinen, die 6- bis 12-jährigen Kinder aus der Johanniterjugend. Und die Oldenburger haben da dann die Meisterschaft geholt und sich damit qualifiziert für den Bundeswettkampf, der nächstes Jahr überraschenderweise in Hannover stattfindet, im Zuge der Feierlichkeiten zu 75 Jahre Johanniter-Unfallhilfe in Deutschland. Die ist ja damals in Hannover gegründet worden und deswegen findet das

0: Ja. Und das ist der OV Osnabrück.
1: Ja, Sie haben es gehört, der OV, also der Ortsverband Osnabrück, der ja auch zum Regionalverband Weser-Ems gehört, kurz RV Weser-Ems, deswegen die Jubelrufe am Anfang. Unsere Osnabrücker Kolleginnen und Kollegen haben tatsächlich den Titel bei den S-Mannschaften in der Königsdisziplin, ein Landeswettkampf der jungen Niederunfallhilfe, gewonnen und sich damit auch für den Bundeswettkampf qualifiziert. Und das ist umso überraschender, weil sie damit den Seriensieger der vergangenen, jetzt halten Sie sich fest, 20 Jahre hinter sich gelassen haben. Seit 20 Jahren gab es nämlich keinen anderen Sieger bei den S-Mannschaften als den Ortsverband Hannover-Wasserturm. Und der ist dieses Jahr mit 3 Mannschaften angetreten und die haben die Plätze 2, 3 und 4 belegt. Also alle 3 ganz vorne, aber halt nicht ganz, ganz vorne. Das sind die Osnabrücker Kollegen gewesen und das war natürlich, da war es natürlich bei uns im Themen des Regionalverbands Weser-Ems war es natürlich da vorbei. Da gingen natürlich die Feierlichkeiten los. Also eine tolle Sache gestern, unheimlich tolles, tolle Eindrücke. Können Sie gerne mal auf unserer Facebook-Seite oder Instagram-Seite des Regionalverbandes Weser-Ems schauen. Dort bekommen Sie dann auch live alles mit, wie Sie davon erfahren haben, dass sie halt die Sieger sind. Das kann ich so hier an dieser Stelle gar nicht weitergeben und deswegen überlasse ich das erstmal Elton John, der zum Himmel starten will.

0: Der Tag der Johanniter des Landesverbandes Niedersachsen-Bremen hier in Otterndorf bei Cuxhaven mit dem Landeswettkampf. Neben mir Anna Behrendt vom Ortsverband Aurich. Anna, ihr hattet eine Mannschaft gemeldet, seid aber nicht angetreten. Warum nicht?
1: Ja, wir wollten gerne eine Mannschaft melden, konnten es leider nicht, weil wir nicht die Regularien nicht richtig durchgelesen hatten. Wir dachten, dass es für die bis 12-Jährigen eben geht in der Kategorie C. Und es war aber die Pflicht eben, dass die Jugendlichen in dem Jahr nicht noch 13 werden durften. Und darauf hatten wir nicht geachtet und deswegen konnten wir leider keine Mannschaft stellen.
0: Also wir haben ja jetzt Juni und wenn ihr eine Teilnehmerin habt, ein Mannschaftsmitglied habt, das 12 Jahre alt ist, aber im November 13 wird, dann wäre das nicht korrekt und ihr wäret disqualifiziert worden, beziehungsweise hättet gar nicht antreten dürfen. So muss man das verstehen.
1: Richtig.
0: Aber ihr seid trotzdem hier. Das ist schön. Also das wusstet ihr jetzt vorher. Ihr hattet ja auch vorher dann ordnungsgemäß zurückgezogen. Aber es hat trotzdem gekommen. Warum?
1: Wir wollten den Jugendlichen einfach zeigen, wie so ein Tag der Johanniter hier abläuft, was sie hier erleben können. Unsere Jugend ist ja noch sehr jung, hat sich erst zusammengestellt und wir wollten ihnen den Eindruck einfach ermöglichen, den sie hier erleben können und die Kontakte knüpfen und neue Leute kennenlernen.
0: Und auch jetzt, wenn sie 13 werden, in 2 Jahren ist ja wieder Landeswettkampf und dann sind sie 14, beziehungsweise werden 14, aber dann gibt es ja die Kategorie B.
1: Richtig, und wir hatten auch tatsächlich eine Jugendliche, die doch noch angetreten ist kurzfristig und einem anderen Ortsverband ausgeholfen hat, da dort eine kurzfristige Krankmeldung reingekommen ist. War ihr erstes Mal, ist erst seit einem halben Jahr bei den Johannitern in der Jugend mit drin und ihr hat es ganz arg viel Spaß gemacht, hat es auch den anderen allen erzählt und das motiviert jetzt alle da zu arbeiten, dass wir in 2 Jahren selber eine Mannschaft stellen können und da auch zeigen können, was wir können.
0: Wo hat sie denn ausgeholfen? In welchem Verband?
1: Das war der OV Jeverland.
0: In der Kategorie?
1: B.
0: B. Auch B, ja. Tatsächlich.
1: Ja. Oh, dann B, ja schon, statt C, genau.
0: Das sind ja schon die Großen.
1: Das ist, genau, sonst hätten wir ja eine C-Mannschaft gemeldet gehabt. So durfte sie jetzt bei der B-Mannschaft mitspielen oder mitmachen.
0: Ja, spannend. Und hat Freude gemacht, kann ich mir vorstellen.
1: Ja, also sie ist total begeistert, hat ganz viele Eindrücke gesammelt und hat die direkt den anderen weitererzählt. Und die sind jetzt auch scharf drauf, dass wenn wir nach Hause kommen, einfach daran arbeiten, dass sie dann hier in 2 Jahren mitmachen können.
0: Und dann sprechen wir uns wieder. Danke. Und kann ich noch nachtragen, das wusste Anna zu dem Zeitpunkt, als wir dieses Interview im Wind geführt haben. Es war fürchterliches Wetter am Wochenende, aber das war hier wahrscheinlich auch nicht anders in Ostfriesland. Der Ortsverband Jeverland hat in der Kategorie B, also die 12- bis 16-jährigen Nachwuchsretter, den 6. Platz erreicht. Trotzdem eine tolle Leistung. Das wollen wir Ihnen auch nicht vorenthalten hier.

0: Hast du? Gut, ich mach weiter. Kannst du es kleben? Gut, anmachen. 20. 25, 26, 27, 28, 29, 30. Analyse starten. Kannst du tauschen? Zu dir ziehen. Geh hier, zu dir, zu dir, zu dir, zu dir. So, weg vom Patienten. Schock. Sag bei 20 Bescheid. 20. 29, 30.
1: Ja, so hört sich das an beim Tag der Johanniter und den Landeswettkampf der Rettungskräfte, wenn Johanniter dort um die Wette Leben retten. Das ist die Station gewesen, Herz-Lungen-Wiederbelebung. Und die beiden, die wir da gerade gehört haben, das sind René Bunyes und Alessandro Grimm vom Ortsverband Nordenham, also auch ein Ortsverband aus dem Regionalverband Weser-Ems. Und die haben versucht, einen Menschen wiederzubeleben. Das Ganze war natürlich eine Übungspuppe und deswegen hörte sich dieser Rhythmus, den sie da im Hintergrund gehört haben, auch etwas quietschig an. Das ist natürlich bei einem menschlichen Körper nicht so der Fall. Das ist natürlich diese Übungspuppe und das Ganze gepaart natürlich mit einem Schock eines automatischen externen Defibrillators. Das Ganze natürlich ein Profigerät, also nicht die irgendwie im Foyer einer Landesbahn hängen, die übrigens auch sehr, sehr gut sind und im Notfall Leben retten können. Das ist natürlich ganz klar. Aber diese Geräte, das sind natürlich Profigeräte, die auf den Rettungswagen verbaut sind und Hände weg vom Patienten. Das ist immer so, das kriegt man wirklich eingeimpft bis zum geht nicht mehr, weil natürlich die Schockauslösung, wenn man dann noch die Hand am Patienten hat, sich dieser Stromschlag auch auf den gesunden Körper übertragen kann und deswegen diese sehr deutliche, laute Ansage. Und dieses Zählen, was Sie gehört haben, bis 30 hoch, das sind halt die Wiederholungen bei der Herzdruckmassage, also wenn der Brustkorb heruntergedrückt wird, um das Herz zum Pumpen anzuregen, um weiterhin die Organe letztendlich, in erster Linie das Gehirn, mit Blut zu versorgen, auch wenn das Herz nicht mehr schlägt. Ja, ich hoffe, Sie haben das jetzt alles verstanden. Wenn nicht, dann ist der letzte Erste-Hilfe-Kurs ein bisschen zu lange her und Sie sollten dringend mal wieder einen machen. Gerne stehen die Johanniter natürlich hier vor Ort in ihrem Ortsverband vor Ort zur Verfügung. Schauen Sie einfach mal rein. So profihaft muss das dann natürlich nicht ablaufen.

0: So, wir haben ja gerade gehört, wie es sich anhört, wenn die Rettungskräfte im Rahmen des Landeswettkampfes der Johanniter-Unfallhilfe eine Person reanimieren. Aber worauf achten denn die Schiedsrichter? Wo ist denn der Unterschied? Bewerten die nur, hat die Person überlebt oder nicht überlebt? Nein, tatsächlich sind da ganz viele unterschiedliche Parameter, die dort beachtet werden müssen. Und einer der Schiedsrichter ist in Ostfriese gewesen, nämlich Nils Hieronymus vom Ortsverband Emden. Der ist dort Ausbildungsleiter des Ortsverbandes und der erzählt uns mal so ein bisschen, worauf sie achten. Nils Hieronymus, Ausbildungsleiter des Ortsverbandes Emden. Der Ortsverband selber ist ja nicht da, der ist sanitätsdienstlich eingebunden, aber du bist hier beim Landeswettkampf und hältst die Emder Fahnen hoch. Was genau machst du?
1: Also ich bin dieses Mal zum ersten Mal Schiedsrichter gefahren, habe jetzt die HLW mitbeurteilt. Das war eine ganz gute Geschichte.
0: HLW für unsere Hörerinnen und Hörer?
1: Herz-Lungen-Wiederbelebung, wo die so da die Herzdruckmassage machen und ein bisschen dann auch die Beatmung durchführen müssen, eine AED einsetzen müssen, also den automatisierten externen Defibrillator, kurz DEFI genannt. Ja, und das waren gute Leistungen, die wir da gesehen haben.
0: Worauf muss man da denn so achten als Schiedsrichter? Was sind für euch letztendlich die Parameter jetzt, sage ich mal, um zu beurteilen, welche Mannschaft besser und welche schlechter ist?
1: Also es geht zum einen um die Arbeit im Team, dass vernünftig kommuniziert wird, dass die Abläufe, so wie wir sie ausbilden, eben eingehalten werden. Aber wir achten dann eben auch sehr auf die richtige Geschwindigkeit des Drückens, ob die Drucktiefe passt. Also da gibt es so verschiedene Parameter eben, Beatmung, dass vernünftig beatmet wird, dass Luft in den Menschen reinkommt. Genau, da gibt es so verschiedene Punkte, die wir uns da angucken müssen.

So, jetzt hatten wir ja gerade die Nordenhammer Kollegin aus Nordenham, hatten wir bei einer Herz-Lungen-Wiederbelebung im Rahmen einer Übung beim Landeswettkampf der Johanniter in Otterndorf gehört. Und jetzt habe ich nochmal ein Praxisbeispiel aus den hauptamtlichen Rettungskräften für Sie ganz kurz. Wir hören da mal im Rhein, da ging es um einen Fahrradunfall. Ein Ehepaar hat sich verhakt, also die Lenker haben sich verhakt. Die beiden sind gestürzt und haben sich dabei verletzt. Und wir hören da einfach mal rein, wie die Kommunikation dort der Rettungskräfte untereinander ist. So, wenn Sie jetzt gesagt haben, da habe ich ja gar nichts von verstanden, das ist auch kein Wunder, das war griechisch. Es ist tatsächlich eine Gastmannschaft angetreten, das hat Tradition, dass Gastmannschaften antreten beim Tag der Johanniter in Otterndorf. Und dieses Mal also ein Team des hauptamtlichen Rettungsdienstes aus Griechenland, mit denen die Johanniter eine sehr intensive Kooperation unterhalten, unter anderem ja über unsere Offshore-Rettung, die schon mehrfach in Griechenland war und sich dort ausgetauscht hat und auch Gegenbesuch vom Präsidenten des griechischen Katastrophenschutzes gehabt hat, die unter anderem hier in Norddeich gewesen sind, bei Northern Helicopter, unserem Partner in der Offshore-Rettung. Also das ist schon spannend gewesen. Die haben sich dort auch sehr, sehr gut verkauft, haben tolle Ergebnisse geliefert. Und damit wir auch wissen, was die untereinander überhaupt reden, da ist natürlich Kostas Lazarides unser richtiger Ansprechpartner. Er ist Lehrkraft an der Johanniter-Akademie am Campus Hannover. Und Sie haben es schon gehört und hören es auch am Namen. Er ist natürlich Grieche, gebürtiger Grieche, und spricht fließend Deutsch und fließend beide Sprachen, und der hat natürlich übersetzt das, was dort passiert ist, damit die Schiedsrichter auch wussten, wie sich unsere Rettungskräfte untereinander ausgetauscht haben. Sehr spannende Sache, tolles Beispiel für Völkerverständigung, und ich hoffe, dass die griechischen Kolleginnen und Kollegen auch eine ganze Menge mitgenommen haben für ihre Arbeit dann vor Ort. Wir haben auf jeden Fall es als sehr bereichernd empfunden, dass sie da waren.

0: So, und jetzt möchte ich Ihnen noch was nachtragen, nämlich einen Veranstaltungstipp für nächstes Wochenende. Und den hat Anna Behrendt für uns vom Ortsverband Aurich. Wir hatten sie vorhin schon im Interview. Und jetzt nochmal. Landeswettkampf der Johanniter Unfallhilfe hier in Otterndorf bei Cuxhaven. Nächstes Wochenende, da ist eine große Veranstaltung in Aurich. Nehmen wir jetzt Anna Behrendt vom Ortsverband Aurich, die hier auch beim Landeswettkampf gewesen sind und sich das Ganze ein bisschen angeguckt hat. Anna, was organisiert ihr denn nächstes Wochenende?
1: Nächstes Wochenende sind wir mit den Johannitern beim Ostfriesischen Freiheitsmarsch dürfen dort auch nochmal mit unserem Fußballprojekt auftreten, mit unserem interkulturellen, haben dann da unser drittes interkulturelles Fußballturnier.
0: Wie viele Mannschaften sind gemeldet? Hast du schon einen Überblick?
1: Bis jetzt 5, eventuell kommt noch eine 6. Mannschaft dazu. Und dieses Jahr dass sich der PSV Norden bereit erklärt hatte, beziehungsweise angefragt hat, ob sie die Turnierleitung übernehmen dürften. Und deshalb dieses Jahr tatsächlich mit einer Turnierleitung ganz professionell.
0: Interkulturelles Fußballturnier, was bedeutet das denn?
1: Das bedeutet, dass drei Unterkünfte aus Aurich, drei Gemeinschaftsunterkünfte sich zusammenschließen, geschlossen haben, um Fußball zu spielen und sich eben einmal die Woche treffen, jetzt seit 2024 inzwischen schon regelmäßig trainieren und auf Fußball spielen und gelegentlich werden wir eben auch zu Turnieren eingeladen oder es finden eben Scoutings während den Trainings statt, sodass da einfach die Geflüchteten auch die Möglichkeit haben, einen Einblick in die Sportvereine zu bekommen und da neue Kontakte zu knüpfen.
0: Ja, und das Ganze nächstes Wochenende auf den Auria Ellernfeld von 11 bis vermutlich 17 Uhr. Schauen Sie einfach mal rein. Der Eintritt ist natürlich frei und das Ganze gekoppelt mit dem Ostfriesischen Freiheitsmarsch. So, und das war es auch schon wieder mit unserer Sendung Wir die Johanniter hier bei Radio Ostfriesland mit den neuesten und aktuellsten aus den ostfriesischen Ortsverbänden. Heute jetzt mit einem brandheißen Beitrag vom Tag der Johanniter mit Landeswettkampf der Johanniter in Otterndorf bei Cuxhaven. Das Ganze organisiert vom Landesverband Niedersachsen-Bremen. Das hat gestern stattgefunden und heute haben Sie es schon brandheiß hier gehört bei Radio Ostfriesland. Mein Name ist Stefan Graber, ich bin auch für den Inhalt der Sendung verantwortlich und wir hören uns wieder dann in 4 Wochen.

0: ersten WM-Spiel in Houston auf Curaçao. Alles andere als ein klarer Sieg wäre eine Überraschung.
1: Für den Bundestrainer und viele Spieler ist es die erste WM. Er verspüre Vorfreude und sei sehr ruhig, sagt Julian Nagelsmann. Curaçao kann zum perfekten Auftaktgegner werden, aber der Bundestrainer warnt. Im Kampf David gegen Goliath kann es wie im Pokal auch mal Überraschungen geben. Personell sieht's gut aus. Manuel Neuer wird im Tor stehen. Ansonsten werden wir wohl die Elf sehen, die schon beim Test gegen die USA begonnen hat. Die Bedingungen hier in Houston optimal. Das Footballstadion ist überdacht und klimatisiert. Aus Houston Thomas Bremser.
0: In den Bemühungen um ein Ende des Iran-Kriegs ist nach Angaben von US-Präsident Donald Trump für heute die Unterzeichnung einer Vereinbarung geplant. Unmittelbar danach solle die Straße von Hormuz wieder geöffnet werden, schrieb er auf seiner Plattform Truth Social. Zuletzt hatten sich die Zeichen auf eine mögliche baldige Einigung auf ein Rahmenabkommen schon verdichtet. Mit 6 Wochen Verspätung ist die Bahnstrecke Hamburg-Berlin wieder ans Netz gegangen. Der erste Fernverkehrszug fuhr mit kleiner Verspätung am Morgen vom Hamburger Hauptbahnhof Richtung Berlin ab, wie die Deutsche Bahn mitteilte.
2: Es ist die wichtigste Direktverbindung im deutschen Bahnnetz. Von den Bauarbeiten waren rund 30.000 Fahrgäste betroffen, jeden Tag wohlgemerkt. Und das fast ein Jahr lang. So lange fuhren die Fernzüge einen gefühlt ewig langen Umweg. Über 3 Stunden dauerte die Fahrt. Die Regionalzüge fuhren oft nur Teilstrecken. Es gab auch einen Ersatzverkehr mit Bussen. Auf der 280 Kilometer langen Strecke wurden Gleise, Weichen und Signale ausgetauscht und 28 Bahnhöfe modernisiert mit neuen Toiletten, Wartehäuschen und Fahrradständern. Aus Berlin, Uli Reitinger.
0: Marmelade darf ab heute Marmelade heißen. Das sieht eine Verordnung des Bundesagrarministeriums vor, mit der eine EU-Richtlinie national umgesetzt wird. EU-Recht schrieb bisher vor, dass nur Produkte aus Zitrusfrüchten als Marmelade bezeichnet werden dürfen. Alles andere musste als Konfitüre etikettiert werden. Auch bei Honig gibt es ab heute eine Neuerung. Auf Gläsern und Etiketten müssen die Namen aller Ursprungsländer aufgeführt werden, wenn es mehrere sind.
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0: Zum Wetter. Die aktuelle Vorhersage des Deutschen Wetterdienstes. Im Norden und Osten wechselnd bewölkt und einige Schauer und Gewitter. In der Mitte und am Alpenrand auch eher grau. Regnen soll es aber kaum. Im Südwesten dagegen sonnig und trocken. Im Norden und Osten werden es maximal 15 bis 19 Grad. Im Südwesten bis 26 Grad. Morgen vom Norden bis zur Mitte bewölkt. Im Nordosten sowie an den Alpen Schauer. An der Ostsee Gewitter. Im Süden und Südwesten länger sonnig und meist trocken. 16 bis 25 Grad werden es höchstens.
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1: Moin, liebe Bläserfreunde. Heute habe ich Ihnen ein paar Orchester, ein paar Solotrompeter ausgesucht, die Ihnen ein bisschen Unterhaltungsmusik spielen wollen. Im Vordergrund wird aber ja die Trompete stehen. Die Trompete wird aus einem Messingrohr hergestellt, das zu einer groben Spirale geformt wurde. Und obwohl die Bohrung der Trompete ziemlich zylindrisch ausfällt, kann sie eher als eine komplexe Verjüngung hin zum Mundstück beschrieben werden, während der Teil hin zum Schallstück größer wird. Moderne Trompeten werden mittlerweile aus verschiedenen Materialien hergestellt, sogar aus Plastik. Die erste Gruppe, die erste Unterhaltungsgruppe ist das Orchester Bert Kempfert. Sie hören drei Titel von Bert Kempfert, nämlich Happy Trumpeter, The Bus Walks und A Swinging Safari.

Zu Beginn also drei Titel mit dem Orchester Bert Kempfert. Im Vordergrund die Trompete, heute in meiner Sendung von Tuten und Blasen. Der Klang einer Trompete wird durch das Hineinblasen von Luft durch geschlossene Lippen in das Mundstück erzeugt, was einen summenden Ton hervorbringt und die Luft innerhalb der Trompete zum Vibrieren bringt. Natürlich, man braucht auch ein bisschen die Zunge dazu, um diesen Ton anstoßen zu können. Der Spieler ist dann in der Lage, die Tonlage entsprechend der vorhandenen Breite von Obertönen oder Harmonien zu variieren. Genau wie das Horn war die Trompete ursprünglich ein natürliches Instrument. Lediglich Noten der harmonischen Tonreihe eines Grundtons konnten damit gespielt werden. Das führte natürlich dazu, dass diese Trompeten durch Aufsatzbogen in verschiedenen Tonlagen verändert wurden, die in der damaligen Zeit üblich waren. Das nächste Orchester, das Orchester James Last mit drei Titeln Never on Sunday, La Paloma und Ave Maria Numero.

Das, liebe Zuhörerinnen und Zuhörer, waren die beiden Orchester Bert Kempfert und James Last. Und sie haben natürlich in allen Titeln, die ich ausgesucht habe, im Vordergrund natürlich die Trompete gehört. Die am häufigsten in der Musik eingesetzte Trompete ist die B-Trompete und das ist ein transponierendes Instrument, das eigentlich einen Ton tiefer klingt. Die Geschichte der Trompete und der Umstand, dass ein Trompeter häufig eine bestimmte Passage auf einer anderen Trompete als aufgeschrieben spielen möchte, ist wahrscheinlich der Grund, warum Trompeter ziemlich versiert darin sind, ihre Musik direkt zu transponieren. Wir kommen jetzt zu Solotrompetern. Anfangen möchte ich mit drei Titeln von Vlado Kumpan, einem tschechischen Trompeter. Feelings, How Deep Is Your Love und Memory.

Ja, liebe Zuhörer, das war Vlado Kumpan mit seiner Trompete. Die Trompete ist eigentlich sehr beweglich. Naja, es gibt Pumpventile, es gibt aber auch diese Drehventile. Aber ein Trompeter muss natürlich auch sehr beweglich mit seinen Fingern sein. Wenn dann zum Beispiel in einer Partitur Achtel aufgeschrieben sind, das geht noch einigermaßen gut mit den Fingern zu spielen. Wenn es Sechzehntel oder sogar 32, dann ist schon ein bisschen Fingergymnastik gefordert. Man sollte also in Partituren die Passagen nicht leichtfertig und leichtherzig aufschreiben. Außerdem muss man natürlich auch bedenken, dass man zur Bildung der Töne auch ein bisschen Luft braucht und dass dann auch ein Trompeter ein bisschen atmen muss. Naja, wir hören jetzt einen weiteren Solisten, einen weiteren Trompeter, nämlich Nini Rosso. Auch er spielt für Sie hier in meiner Sendung Van Tuten und Blausen drei Titel: Love Story, Melancholia und Red Bullet.

Liebe Zuhörer, die Trompete ist das wahrscheinlich dynamischste Instrument für klar klingende Teile. Die Eröffnung von Mahlers 5. Sinfonie kommt einem dabei in den Sinn. Doch dieses vielfältige Instrument ist darüber hinaus auch sehr gut zu hochanspruchsvollen, edlen und langsamen Sätzen oder Melodien fähig, wie zum Beispiel in Wagners Einleitung zum Parsival. Vibrato wird hinsichtlich der Trompete am besten nur sparsam eingesetzt. Es kann übermäßig sentimental klingen, wenn es übertrieben wird. Das wird am besten in den Italo-Western von Sergio Leone, wie zum Beispiel Zwei glorreiche Halunken, deutlich. Diese Titel habe ich natürlich heute nicht für Sie ausgesucht, sondern am Anfang Instrumentalgruppen, also James Last und Bert Kempfert, und jetzt Solotrompeter. Und wir kommen schon zum Ende unserer Sendung, und der nächste und dabei letzte Solotrompeter ist Roy Etzel. Roy Etzel spielt für Sie die Titel Il Silenzio, Lili Marleen und die Chivago-Melodie.

Ja, liebe Zuhörerinnen und Zuhörer, die Trompete stand im Vordergrund meiner heutigen Sendung Van Tuten und Blasen. Die Trompete in den Orchestern Bert Kempfert und James Last, aber auch bei den Solotrompetern Vlado Companini, Rosso und Roy Etzel. Ich sage danke fürs Einschalten. Ich würde mich freuen, wenn Sie beim nächsten Mal wieder einschalten. Beim nächsten Mal habe ich dann vorgesehen Saxophone, Klarinetten, dann die Mundharmonika und auch die Panflöte. Ich würde mich also auf ein Wiederhören freuen, sage danke an meinen Dirigenten hier am Mischpult und verabschiede mich mit ein bisschen Walter Scholz und ein bisschen Trompeten-Welthits. Ben allemal, tschüss.

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1: Ich bin Jan-Henner Reitze. Erdbeermarmelade darf ab heute offiziell wieder Marmelade heißen. Das war bis zur Änderung einer EU-Richtlinie untersagt. Diese Änderung ist mit dem heutigen Tag in deutsches Recht umgesetzt und damit in Kraft.
2: Bisher durfte nach EU-Recht nur Marmelade aus Zitrusfrüchten als Marmelade bezeichnet werden. Andere Produkte mussten als Konfitüre etikettiert werden. Um Verwechslungen zu vermeiden, muss Marmelade aus Zitrusfrüchten künftig Zitrusmarmelade heißen oder den Namen der verwendeten Frucht tragen. Außerdem gibt es mehr Klarheit bei Honig. Enthält ein Glas Honig aus mehreren Ländern, müssen künftig alle Ursprungsländer genannt werden, in der Reihenfolge ihres Anteils und mit Prozentangaben. Nach den alten Vorgaben abgefüllter Honig darf aber weiterhin verkauft werden. David Riemer, Nachrichtenredaktion.
1: US-Präsident Donald Trump hat passend zu seinem 80. Geburtstag angekündigt, dass heute ein erstes Friedensabkommen mit dem Iran unterzeichnet werden soll. Auch aus dem Iran hieß es, dass eine erste Einigung bevorstehen soll, genauso vom Vermittler Pakistan. Trump kündigte außerdem an, dass damit auch die Straße von Hormuz wieder geöffnet werden soll. Eine langfristige Lösung soll aber noch verhandelt werden. Die Schweiz stimmt heute in einer Volksabstimmung darüber ab, ob Migration begrenzt werden soll. In ersten Hochrechnungen zeichnet sich eine Mehrheit für die Antwort Nein ab. Nach den Zahlen mit einem Anteil von 55%. Die Ja-Stimmen liegen nach diesen ersten Ergebnissen bei 45%. Die rechtskonservative Schweizer Volkspartei hatte die Initiative gestartet. Und zum Fußball. Die deutsche Nationalmannschaft startet heute Abend mit ihrem ersten Gruppenspiel in die WM. Das Spiel gegen Curaçao wird in Houston ausgetragen. Bundestrainer Julian Nagelsmann freut sich, dass es endlich losgeht, warnt aber auch davor, den Gegner zu unterschätzen.
3: Das ist so ein bisschen so eine DFB-Pokal- oder Pokalsituation. David Goliath, die Geschichten gibt es im Fußball immer wieder, weil insgesamt wenig Tore fallen und auch Teams, die jetzt das erste Mal eine WM spielen, trotzdem gefährlich sein können, können ja frei von der Seele weg spielen und recht unbeschwert in dieses Turnier gehen, ohne viel Druck. Und das macht den Gegner immer gefährlich.
1: Der deutsche WM-Auftakt gegen Curaçao wird heute Abend um 19 Uhr deutscher Zeit angepfiffen.
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1: Das Wetter, die Vorhersage des Deutschen Wetterdienstes. Ganz im Süden ist es sonnig, sonst ziehen Wolken durch. In einem Streifen vom Nordwesten bis in den Osten gibt es auch Schauer und einzelne Gewitter bei 15 bis 19 Grad. Im äußersten Südwesten Höchstwerte bis 27 Grad. Morgen auch viele Wolken, im Nordosten und an den Alpen kann es immer mal wieder nass werden. Im Süden und Südwesten dagegen viel Sonne. 16 bis 25 Grad werden es höchstens.
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5: Hey, was bist du?
6: Liebe Hörerinnen und Hörer, wir sagen wieder einmal herzlich willkommen zu einer neuen Ausgabe von Radio DARC, dem spannenden Technikmagazin des Deutschen Amateur-Radioclubs. Heute ist es die Sendung Nummer 592. Das Datum der Erstveröffentlichung ist Freitag, der 12. Juni 2026. Ich bin Cody Farren und werde Sie durch das Programm der folgenden Stunde führen. Es war eine Erfindung, ohne die Sie heute Radio DARC gar nicht hören könnten. Es gäbe kein Radio, kein Fernsehen, keine Handys, kein schnurloses Telefon. Die Rede ist natürlich von der drahtlosen Nachrichtenübertragung, gemeinhin als Funktechnik bezeichnet. Aber wissen Sie auch, wer als erster Mensch eine drahtlose Nachricht übermittelte? Kaum jemand kennt ihn. Das war ein gewisser Ferdinand Schneider aus Fulda. Wir stellen Ihnen diesen genialen Erfinder heute genauer vor. Ja, der Funk, das Radio. Was wären wir ohne diese Erfindung heute? Wo stünde unsere Gesellschaft? Es ist teuflisch gut, was nun George Harrison in unserem ersten Musiktitel zum Besten gibt mit Devil's Radio.

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1: Heute mit diesen Themen. Radio DARC Frequenztest am 7. Juni erfolgreich. Ham Radio Funkfachmesse vom 26. bis 28. Juni. Demografische Entwicklung in Japan spiegelt sich im Amateurfunk wider. Und Sonderrufzeichen zur WRTC 2026 aktiv. Am Mikrofon Conny Farren. Am vergangenen Sonntag war Radio DARC aus Wuferten auf zwei parallelen Frequenzen zu hören. Das ist die gewohnte 9670 kHz im 31-Meter-Band und zusätzlich parallel die 7380 kHz im 41-Meter-Band. Zum Einsatz kamen jeweils 125 kW Sendeleistung an zwei identischen Antennen, was einen direkten 1:1-Vergleich der Empfangsqualität erlaubte. Das Redaktionsteam erhielt rund 200 Empfangsberichte per E-Mail, wofür wir uns recht herzlich bedanken. Einen klaren Favoriten bei diesem Frequenzvergleich gab es nicht. Je nach Region lag mal die 9670 vorne, mal die 7380. Tendenziell war der Empfang im 41-Meter-Band im Westen, Norden und in der Mitte Deutschlands etwas besser. Im 31-Meter-Band hingegen machten Gebiete im Süden, in Österreich und der Schweiz das Rennen. Die Unterschiede waren aber insgesamt eher gering, maximal 10 dB. Es wurde aber öfter berichtet, dass die 7380 kHz etwas weniger Fading aufwies und stabilere Signale lieferte. Dies deckt sich mit unseren Erwartungen. Eine Aussendung im 41-Meter-Band scheint ein guter Kompromiss zu sein, um alle Regionen des Zielgebiets abzudecken. Wir werden dieses Ergebnis diskutieren und gegebenenfalls im Herbst einen dauerhaften Wechsel in Erwägung ziehen, abhängig von der weiteren Entwicklung der Sonnenaktivität. Hören Sie am Ende dieser Sendung, wie immer, den Funkwetterbericht von Christian Reiber, Delta Lima 8 Mike, Delta Whisky, vom HF-Referat des DARC. Vom 26. bis 28. Juni ist es wieder soweit. Europas größte Amateurfunkmesse, die Ham Radio, findet auf dem Messegelände in Friedrichshafen am Bodensee statt. Erwartet werden wieder Tausende von Besuchern. Vor Ort können Sie ein vielfältiges Programm aus der gesamten Palette des Amateurfunks erleben. Der große Ham-Flohmarkt lädt zum Stöbern ein, bei Händlern sind neue Techniktrends zu erfahren und auch der große ideelle Bereich gibt Einblicke in viele Themen. Das Bodensee-Treffen rundet alles mit einer großen Auswahl an Vorträgen ab. Das Messemotto in diesem Jahr lautet überdies Discover the Sky, Amateur Radio meets Astronomy. Das kommt nicht von ungefähr, da die Messe Friedrichshafen in diesem Jahr erstmals die neue Messe Astro parallel am Samstag, dem 27. Juni, veranstaltet. Die Schnittmengen mit dem Amateurfunk liegen auf der Hand. 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Das Eintrittsticket gilt für beide Messen. Freuen Sie sich also auf ein spannendes Wochenende am Bodensee. Der DARC freut sich, viele Mitglieder und Freunde des DARC wiederzutreffen. Wir wünschen Ihnen schon jetzt eine gute Anreise. Die demografische Entwicklung in Japan wirkt sich auf viele Lebensbereiche aus. Unter diesem Gesichtspunkt ist möglicherweise auch eine Meldung des japanischen Nachrichtenportals HamLife zu verstehen. Demzufolge ist die Anzahl der Funkamateure im fernöstlichen Land in den vergangenen 10 Jahren von 435.969 im Januar 2016 auf 332.120 im Januar dieses Jahres zurückgegangen. Die Zahlen stammen vom Ministerium für Innere Angelegenheiten. Japan ist eine der ältesten Gesellschaften der Welt. Das Durchschnittsalter liegt bei 50,2 Jahren, wobei Frauen eine Lebenserwartung von 87 Jahren und Männer eine Lebenserwartung von 81 Jahren haben. In den vergangenen 5 Jahren hat Japan etwa 3 Millionen Einwohner verloren. Zum Vergleich, Deutschland hat es etwas günstiger, aber auch hierzulande liegt das Durchschnittsalter bei 44,9 Jahren. Die Lebenserwartung für Frauen in Deutschland beträgt 83,2 Jahre und für Männer 78,5 Jahre. Die Überalterung der Gesellschaft und den daraus resultierenden Rückgang der Anzahl von Funkamateuren gibt es in vielen anderen Ländern ebenfalls. Umso wichtiger ist es, junge Menschen von den Vorteilen des Amateurfunks zu überzeugen, etwa für Bildung und berufliche Karriere. anlässlich der World Radio Team Championship, kurz WRTC 2026, werden vom DX-Referat des DARC im Zeitraum 1. Juni bis 31. Juli mehrere deutsche Sonderrufzeichen aktiviert, um die WRTC zu unterstützen und zu begleiten. Die Stationen sind aktiv auf Kurzwelle, UKW und über Satelliten. Mit diesen Aktivitäten soll die weltweite Amateurfunkgemeinschaft auf dieses besondere sportliche Ereignis aufmerksam gemacht und der Teamgeist der WRTC gefördert werden. Die aktiven Sonderrufzeichen sind unter anderem Delta Lima 26 WRTC, Delta Lima 0 WRTC und Delta Lima 2026 Whisky, jeweils mit einem Sonder-DOK. Die WRTC selbst ist die Weltmeisterschaft der Funkamateure und ermittelt alle 4 Jahre die besten Contest-Operateure der Welt. Sie findet statt vom 8. bis zum 13. Juli in der ostenglischen Region East Anglia. 100 Top-Contester aus der ganzen Welt kommen zusammen, um an 50 Standorten der Grafschaften Suffolk, Norfolk und Cambridgeshire am IARU-Contest teilzunehmen. Ausführliche Informationen dazu finden Sie in der Juli-Ausgabe der Clubzeitschrift CQDL, die um den 20. Juni erscheint. Das waren unsere heutigen Meldungen aus der Funkwelt für Sie. Der nächste Musiktitel ist ein Wunsch unseres Hörers Heinz Sülz, Rufzeichen Delta Golf 7 Delta Mike aus Lünen. Er schreibt uns wie folgt: Ich wünsche mir das Lied Wunderbar wie du von Peter Kraus. Es ist auch heute noch unser Lieblingslied. Im November 1959 haben wir geheiratet und ein paar Monate zuvor kam diese Schallplatte von Peter Kraus heraus. Wir, aber auch Peter Kraus, wurden 1939 geboren und auch im November 1959 startete der Peter Kraus Club. Uns alle gibt es heute noch. Ich bin Fan von Radio DARC und höre es jeden Sonntag. Nun denn, lieber Heinz, vielen Dank für dieses Lob und dann spielen wir jetzt gerne euer Lieblingslied hier auf Radio DARC. Wunderbar.

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1: Funktechnik ist eine Erfindung, ohne die unsere heutige moderne Welt nicht denkbar wäre. Gemeint damit ist die drahtlose Übertragung von Nachrichten. Was vor mehr als 100 Jahren mit der drahtlosen Telegrafie begann, ist heute überall. Radio, Fernsehen, Handy, Internet, aller Orten ist Funk, sogar wenn man sein Auto aufsperrt. Wenn man jedoch fragt, wer die Person hinter einer der wichtigsten Erfindungen der Menschheit ist, dann bekommt man ganz unterschiedliche Antworten. Manche tippen auf den deutschen Physiker Heinrich Hertz, manche auf den italienischen Erfinder Guglielmo Marconi. Auch Nikola Tesla, James Maxwell und Alexander Popov werden als Kandidaten für diese Ehre gehandelt. Jedoch alles falsch. Tatsächlich war der deutsche Physiker und Elektrotechniker Ferdinand Schneider aus dem hessischen Fulda weltweit der Erste, dem die drahtlose Nachrichtenübertragung gelang. Das war im Jahr 1895, rund 2 Jahre vor Marconi. Kaum jemand kennt ihn und das ist schade. Immerhin brachte es Schneider auf mehr als 180 Patente, die ihm zuerkannt wurden. Dabei wollen wir ihn jetzt, diesen genialen Erfinder und sein Lebenswerk, einmal genauer vorstellen. Ein Beitrag von Eva Maria Englert, Delta Golf 9, Mike Foxtrot Golf.
2: Hallo liebe X-Freunde und Funkamateure. Es war eine Erfindung, ohne die Sie heute Radio DALC nicht hören könnten. Es gäbe kein Radio, kein Fernsehen, keine Handys, kein schnurloses Telefon. Diese Erfindung ist die drahtlose Nachrichtenübertragung, gemeinhin als Funk bezeichnet. Geboren am 10. Oktober 1866 in Fulda, galt Ferdinand Schneiders Interesse schon früh der Technik. So entwickelte er bereits als Schüler ein spezielles Bohnenschneidmesser,

Konzept sah vor, Urin als elektrolytische Flüssigkeit für galvanische Batterien zu verwenden und darüber Glühlampen mit Energie zu versorgen. Ferdinand Schneider war offensichtlich ein Tüftler und Bastler. Nach der Ableistung des Militärdienstes kehrte er mittlerweile verheiratet nach Fulda zurück, wo er ein elektrotechnisches Installationsgeschäft eröffnete. Nach der Entwicklung eines Apparats zur Umwandlung von Gleichstrom in Wechselstrom bot ihm die Universität Jena die Ehrendoktorwürde an. Schneider war jetzt 27 Jahre alt. Aus diversen Gründen musste er diese Auszeichnung jedoch ablehnen. Auch die Windkraft hatte es ihm angetan. Inspiriert durch einige Exponate auf der Pariser Weltausstellung, entwickelte Schneider einen sogenannten Windmotor, den er auf einem 12 Meter hohen Stahlturm im Hinterhof seiner Werkstatt in der Fuldaer Brauhausstraße aufstellte. Mit einer von ihm entwickelten 30 Volt Stromanlage lud er einen aus 17 Zellen bestehenden Akkumulator auf. Mit dieser sogenannten Schneiderschen Elektrizitätszentrale versorgte er nicht nur sein eigenes Haus, sondern darüber hinaus weitere Anschlussnehmer mit elektrischem Strom, den er in eine höhere Spannung umsetzte. Kaum zu glauben, das alles fand Ende des 19. Jahrhunderts statt. Seine Ideen sind offensichtlich noch heute modern. Seine wohl wichtigste Erfindung war aber die drahtlose Telegrafie. Damit befasste er sich ab 1895. Dabei baute er auf Erkenntnissen des zu diesem Zeitpunkt bereits verstorbenen Physikers Heinrich Hertz auf. Ihm gelang 1889 der Nachweis elektromagnetischer Wellen sowie deren Ausbreitung mit Lichtgeschwindigkeit. Anlässlich eines Experimentiervorgangs im Saal der Harmonie des Werkmeisterbezirksvereins Fulda führte Ferdinand Schneider am 24. März 1895 erstmals öffentlich seine Erfindung der drahtlosen Telegrafie vor. Dies geschah nachweislich ein halbes Jahr vor dem italienischen Konkurrenten Guglielmo Marconi, der zusammen mit dem ebenfalls gebürtigen Fuldaer Ferdinand Braun den Nobelpreis für Physik erhielt. Natürlich stellt sich nun die Frage, warum diese Ehre dem bekannten Italiener und nicht Ferdinand Schneider zuteil wurde. Wie so oft und wie auch heute noch ist die Antwort das Geld und das Marketing. Marconi war der Sohn reicher Eltern. Er konnte viel Geld in die Vermarktung seiner Ideen stecken. Er gründete eine Firma, die Marconi Company, und wurde gewissermaßen zum Elon Musk seiner Zeit, zu einem Tech-Tycoon der Jahrhundertwende. Schneider hingegen fehlte das Geld, seine Ideen in Produkte umzusetzen und gewinnbringend zu vermarkten. Er musste damals, erst 28 Jahre alt, neben dem Betrieb seines elektrotechnischen Geschäfts auch das Fuldaer Eichamt verwalten, so dass er sich mit seinen Erfindungen und deren Verbreitung nur nebenbei beschäftigen konnte. Das Ergebnis wirkt bis heute nach. Marconi kennt jeder, die Ehre erhielten andere, Schneider konnte leider nur zusehen.

0: 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Als erstem Menschen gelang es dem Fuldaer Physiker und Erfinder Ferdinand Schneider, anno 1895, drahtlose Nachrichten zu übertragen. Wie schaffte er das? Und wie sah seine Apparatur aus?
1: Der Schneidersche Sender funktionierte so. Im Stromkreis einer Batterie war ein Zerhacker, eine Morsetaste und ein Funkeninduktor angeschlossen. Am Sekundärkreis, der die Funkstrecke erzeugte, wurde zur Steigerung der Reichweite zwei V-förmige Antennen leitend an die Funkenstrecke angeschlossen. Der Empfänger bestand aus zwei Blechstreifen, die durch einen Spalt mit einer Breite von etwa 0,5 mm getrennt waren. Diese waren mit den Leistungen eines empfindlichen Telefonkopfhörers verbunden. Um die Empfangswirkung für die elektromagnetischen Wellen zu verstärken, verband der Erfinder zwei Seitenantennen mit den Blechstreifen. Als am Sender Morsezeichen gegeben wurden, waren diese schwach im Kopfhörer hörbar. Mithilfe dieser einfachen Geräte übertrug Ferdinand Schneider erstmals mittels Funktechnik drahtlose Nachrichten über eine Entfernung von 5 bis 10 Metern. Physikalisch wurde der Trennungsspalt durch elektrische Wellen ionisiert, was man im Kopfhörer vernehmen konnte. Schneider erhöhte die Reichweite seines Spaltempfängers, indem er den Spalt zwischen den Blechen weiter verringerte und so dessen Empfindlichkeit steigerte. Darüber hinaus entwickelte er Empfangsapparate, bei denen der Trennungsspalt mit sehr zarten Metallplättchen bedeckt bzw. überbrückt wurde. Da dem Erfinder weiterhin nur geringe finanzielle Mittel zur Verfügung standen, stellte er preisgünstige Apparate für Fundamentalversuche zum Stückpreis von 11 Mark her. Diese bestanden aus einer Gebe- und Empfangsstation, einschließlich der beschriebenen Ionisierungsplättchen, einer Broschüre und einer Kiste. Für diese Anordnung erhielt Schneider 3 Reichspatente. Die Abnehmer seiner Funkbausätze waren überwiegend Schulen und Universitäten, sogar im Ausland, welche die Anordnung für Schulungs- und Vorführzwecke einsetzten. Auch das kommt einem noch heute seltsam bekannt vor, denn das wird auch heute noch so gemacht. Nebenher erfand er noch mehrere andere Dinge wie die elektronische Zündung von Sprengsätzen, Entfernungsmessung, Mikrofone, Projektoren, Motoren, Sprechmaschinen, Sicherheitsmanometer, Blitzableiter und Signalanlagen, um nur einige zu nennen. Bemerkenswert ist auch seine Idee einer Funkuhr. Diese sollte alle Uhren im Deutschen Reich mittels elektromagnetischer Impulse fernsteuern. Hierfür wurde nahe Fulda sogar ein 150 Meter hoher Sendeturm errichtet, der im Frühjahr 1914 eingemessen wurde. Doch der Ausbruch des Ersten Weltkriegs stoppte die weitere Realisierung des Vorhabens und machte weitere Planungen zunichte. Das Militär beschlagnahmte Schneiders drahtlose Sendestation mitsamt den zugehörigen Apparaten. Das Funkwesen war nun ein allein dem Militär vorbehaltener Technikbereich. Aber bekannt kommt Ihnen diese revolutionäre Idee sicher vor. Heute heißt das System DCF-77 und steuert alle modernen Funkuhren aus einer hochgenauen Atomuhr. Schneider blieb bis zu seinem Tod 1955 in Fulda, brachte es dort zu großem Ansehen, betrieb sein Geschäft weiter und wurde im Alter von 35 Jahren Stadtverordneter. Was uns von ihm heute bleibt, über 100 Jahre später, ist die Erinnerung an einen genialen Tüftler. Die letzten Jahre bis zu seinem Tod am 27. März 1955 lebte Ferdinand Schneider in einem Fuldaer Seniorenheim. Doch im hohen Alter hatte der ideenreiche Erfinder Pläne, mit Hilfe von großen Antennen in das Weltall hineinzuhören, um dort vielleicht Spuren fremder Zivilisationen zu finden. Auch das kennen wir heute. Es wurde im sogenannten SETI-Projekt Jahrzehnte später in die Realität umgesetzt. Aber es war seine Idee. Zu Ehren Schneiders hat die Stadt Fulda noch zu seinen Lebzeiten eine Straße nach ihm benannt. Und seit 2014 erinnert eine an seinem Geburtshaus angebrachte Gedenkplakette. Außerdem ist heute ein kleiner Teil seines Schaffens in einem Ausstellungsraum im Fuldaer Fondaau-Museum zu sehen. Bis zum nächsten Mal, Eva Maria, DG9 MFG.

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1: Eines der prägendsten Kapitel seiner nunmehr langen Geschichte des Rundfunks waren die sogenannten Piratensender. Ihnen haftete etwas Verruchtes und Illegales an, sendeten sie doch von verankerten Schiffen in der Nordsee aus, um die Gesetze an Land zu umgehen, die damals alle privaten Rundfunksender verboten haben. Diesen Piratensendern gelang es jedoch in den 1970er Jahren binnen kürzester Zeit ein Millionenpublikum für sich zu gewinnen. Doch warum lauschten damals vor allem junge Menschen millionenfach den verrauschten Mittelwellen aus der Nordsee, statt in UKW-Stereoqualität Heino, Chris Roberts und Co. von den öffentlich-rechtlichen Sendern zu genießen? Max Knieriemen hat sich auf die Suche nach einer Antwort auf diese Frage gemacht.
2: Die Komponenten eines UKW-Senders gibt es im Elektronikfachhandel. Antenne, Netzteil, Widerstände, Kondensatoren, Halbleiter und Spule.
3: Damit ist dann der Schwingkreis komplett und wir können die Frequenz mit einem Schraubendreher hier einstellen.
2: Bauanleitungen gibt es viele, wie zum Beispiel auf YouTube. Die Kosten sind überschaubar. Bausätze für Radiosender gibt es schon ab 30 Euro. Teuer wird es, wenn die Bundesnetzagentur einen Sender ohne Lizenz ausfindig macht. Dafür drohen Bußgelder von bis zu 500.000 Euro, was draufgängerische Tüftler nie davon abgehalten hat, Radio zu machen, ohne um Erlaubnis zu fragen. Richtig Fahrt aufgenommen hat das Schwarzsenden auf dem Meer. Eben deshalb heißen diese Sender am Rande und außerhalb der Legalität Piratensender.
4: Achtung, Achtung, hier ist die Sendestelle Berlin.
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2: Das Erkennungszeichen von Radio Merkur ab 1958 in der Ostsee zwischen Dänemark und Schweden auf Sendung.
6: Die Lüderter Radio Merkur.
2: Der erste professionelle Piratensender hatte keine politische Agenda, sondern klang recht konventionell. Hitparaden, Hörspiele, Nachrichten und zur Finanzierung Werbung. Hier griff der Staat ein. Das Schiff durfte zwar senden, wenn es mindestens 3 Seemeilen von der Küste entfernt war. Aber den dänischen und schwedischen Firmen wurde es bei Strafe verboten, den Seesendern Werbeaufträge zu geben. Kurz darauf verschwanden Merkur und einige Nachahmer vom Äther. Andere Piratensender kreuzten über die Nordsee. Sie waren hartnäckiger.
7: Mocht es u fragen, u luistert toch ook naar Veronica?
2: Radio Veronica und Radio Nordsee sendeten auf Holländisch. Für Großbritannien gab es Radio Caroline und das Wonderful Radio London. Die neuen Sender erreichen junge Zielgruppen, die die elitäre BBC bis dahin vernachlässigt hatte. Die Piratenradios werden zum wichtigen Kanal für das Swinging London der 1960er. Schon die ersten Sendungen mit DJs wie Simon Dee schlagen ein. Das wird spätestens klar, als der erste Tender, so heißen Boote mit Lebensmittelnachschub, nach der ersten Sendung ankommt.
8: Wir wussten nicht, wie viele Hörer wir hatten. Wir hofften ein paar tausend, keine Ahnung. Als dann der Tender zum ersten Mal kam, da sah ich etliche Säcke liegen an Bord des Tenders. Gemüse, Obst, dachte ich. Die brachten das Zeugs an Bord und es war kein Gemüse. Das war Hörerpost, Säcke voller Hörerpost. Und da wurde mir klar, was direktes Radio bewirken kann. Sofortige Resonanz.
9: Und dann war es dann, als ich die Power von Radio lernte. Really direct radio was a truly staggering example of immediate rapport.

0: Auch den britischen Behörden sind die Piratensender ein Dorn im Auge. 1967 folgt das Verbot. Alle englischen Piratensender stellen den Betrieb ein. Bis auf Radio Caroline, das zum Vorbild für die erfolgreiche Filmkomödie Radio Rock Revolution wurde.
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0: Es dauert nicht lange, bis die Radiopiraten der Nordsee Nachahmer finden. Auch in deutschen Städten wie 1966 in Münster wird in Kinderzimmern, Hobbykellern und Dachböden an Tonbändern geschnitten und geklebt, Musik und Moderation abgemischt und versendet.
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2: Ja, Dieters Hobby war die Elektronik. Und da kamen wir zusammen auf die Idee, ähnlich wie die britischen Piratensender, die nur ein Programm für die Jugend haben, auch so ein Programm ebenfalls nur für die Jugend zu produzieren.
0: Bis auch dieser Sender zumachen muss. Die 17-jährigen Macher werden vor Gericht gebracht. Meist kommen die Schwarzsender in der Bundesrepublik mit Geldstrafen davon. Die DDR ist strenger.
3: Die drohten mir dann, dass man dafür nach Schwedt kommt. Das war die Militärstrafanstalt der Nationalen Volksarmee. Von dort war nur Ungutes zu berichten.
0: Götz Rubisch betreibt in den 70er Jahren in Halle einen Piratensender für Rockmusik.
4: I'm coming home, und das können wir auch sagen. Wir kommen zu euch nach Hause. Über unseren Sender und euer Radio.
3: Ich war zu hören. Es gab keine Möglichkeit, noch irgendwas zu leugnen. Als man also von mir gefordert hat, ich solle eine Selbstverpflichtung zur informellen Mitarbeit bei der Stadtsicherheit unterschreiben, da habe ich das gemacht.
0: In der Nordsee muss Radio Caroline den Sendebetrieb immer wieder unterbrechen. Werbeeinnahmen gibt es wegen des Verbots kaum. Die Sendeschiffe können nur unzureichend gewartet werden.
5: This is Radio Caroline. Music in 1980.
0: Und der Piratensender geht dubiose Deals ein. Etwa mit christlichen Organisationen, die Radio Caroline dafür bezahlen, dass vom Schiff Missionssendungen ausgestrahlt werden. Der Zustand der Mi Amigo aber ist katastrophal. 1980 dann der GAU. Die Ankerkette bricht, das Schiff treibt ab und läuft auf eine Sandbank. Der Schiffsboden reißt auf und Wasser dringt ins Schiff ein. Die Crew bleibt ruhig, gibt zunächst nur kodierte Nachrichten an die englische Zentrale von Radio Caroline im Programm durch. Das Schiff ist allerdings nicht mehr zu retten. Am späten Abend muss Radio Caroline das Programm unterbrechen. Zum Glück kann die britische Küstenwache die Besatzung der Mi Amigo retten.
6: Deutsch Radio Grünes Felsen, zwischen 100 und 104 MHz, Studio Freiburg, Kaiserstuhl. 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
0: Auch dieser Sender erobert ein treues Publikum. Im Kampf gegen den Bau eines Atomreaktors im elsässischen Fessenheim schließt sich eine deutsch-französisch-schweizer Gruppe politischer Aktivisten zusammen. Ihre Sendeanlage schleppen sie eigenhändig im Rucksack auf den Kaiserstuhl in der Nähe von Freiburg.
7: Es gab damals auch gefährliche Szenen, gell, dass man vom Berg aus, wo die Sendung gerade lief, dann unten im Tal die Hunde, die Polizeihunde hat bellen hören und die grünen Polizeiwägen hat auffahren sehen. Und dann war es Zeit, den Sender abzubauen, in den Koffer zu tun und irgendwo zu verbuddeln und zu verstecken und dann ungeschoren davon zu kommen, was auch in der Regel immer gelang. Der Polizei ist es in dieser Zeit nie gelungen, einen Sender zu beschlagnahmen.
0: Michael Karthäuser war als Techniker von Anfang an dabei, bei Radio Wert, später umbenannt in Radio Dreieckland.
7: Wir haben das damals gegründet als eine der möglichen Formen, wie man Atomkraftwerke verhindern kann.
0: Allerdings erfolglos. 1978 geht das AKW Fessenheim ans Netz. Die Aktivisten senden weiter, zunächst auf Elsässisch, später auch auf Deutsch und Französisch. Schließlich bilden sich zwei Redaktionen, eine in Frankreich, in Colmar, und eine deutsche in Freiburg. Die französische Sektion wird 1981 legalisiert. Denn Staatspräsident François Mitterrand und seine sozialistische Partei standen selbst wegen Betriebs eines Piratenradios vor Gericht. Nach dem Wahlsieg gibt sich Mitterrand selbst eine Amnestie und legalisiert damit auch gleichzeitig die freien Radios in Frankreich. Anders in Freiburg. 1985 kam es zur Razzia. Live übertragen von Moderatorin Ursi Kollert.
8: Hier ist Radio Dreieckland auf 101,7 MHz. Wir senden aus unserem Studio 2 in Freiburg. Ich muss jetzt darüber berichten, dass gerade ein großer Polizeieinsatz hier stattfindet bei Studio 1 auf dem Greta Gelände. Mit einer unheimlichen Brutalität versuchen die Bullen, Leute von uns festzunehmen, schlagen und prügeln einfach so auf sie los. Wir versuchen weiter, den Sender zu schützen und ihn zu retten.
0: Drei Jahre später, 1988, erhält Radio Dreieckland schließlich eine Lizenz. Seitdem hat sich das linksalternative Radio gehalten und inzwischen sogar das Atomkraftwerk Fessenheim überlebt. Das wurde 2020 abgeschaltet. Viele Piratenradios haben einen ähnlichen Weg in die Legalität genommen. Radio Caroline hatte ab 1983 ein neues Schiff mit fast 90 Meter hohem Sendemast. Allerdings bekam der Sender erst 1990 eine Lizenz in Großbritannien. An der Vergangenheit Radio Carolines haben sich viele ein Beispiel genommen. In Ostfriesland avancierten Piratenradios in den 80er Jahren zu einer Art Volkssport. 250 illegale Sender zählte die Oberpostdirektion Bremen 1990.
9: Die Piratensender, die sind hier von Bedeutung, weil jeden kennt. Und vor allen Dingen ist das, weil wir hier im ländlichen Bereich überhaupt keine Vergnügungsmöglichkeiten. Wir müssen jeweils, wenn wir ins Theater wollen, 50 Kilometer da reisen, bevor wir es mal da sind.
0: Erklärte Annemarie Rörsch im NDR. Sie und ihre Mitstreiter hatten hunderte Unterschriften gesammelt, um zumindest eine Duldung der Piratensender zu erreichen. Aber die niedersächsische Landesregierung bleibt hart. Noch 2006 hat die Bundesnetzagentur reihenweise Piratensender in Ostfriesland ausgehoben, die vorwiegend Schlagermusik spielten. Heute haben sich die meisten Radiomacher ohne Sendelizenz ins Netz verlegt. Aber wer im Äther sucht, der kann sie manchmal auch heute noch finden. Gerade in den Niederlanden und Nordostdeutschland gehen trotz nach wie vor horrender Geldstrafen immer wieder Piraten auf Sendung.
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1: Es sind nur noch wenige Tage hin zur Sommersonnenwende, dem längsten Tag des Jahres. Und unsere Ionosphäre hat natürlich auch auf Sommerbetrieb umgeschaltet. Was das konkret bedeutet für unsere Ausbreitungsbedingungen auf der kurzen Welle, das hat uns nun wieder Funkwetterspezialist Christian Reiber, Delta Lima 8 Mike, Delta Whisky vom HF-Referat des DARC aufbereitet.
2: Die Sommersonnenwende. Ja, es ist schon wieder soweit. Dieses Jahr am Sonntag, den 21. Juni um 8.24 Uhr UTC. Wer also nächste Woche am Sonntag diese Sendung auf Kurzwelle hört, darf auf den noch keine Stunde alten Sommer anstoßen. Für die Kurzwelle ist das eine ganz eigene Jahreszeit und die Meinungen dazu gehen auseinander. Während die einen die gedrückten Grenzfrequenzen ziemlich doof finden, freuen sich die anderen über die lange geöffneten Bänder. 20 Meter schließt nach Mitternacht UTC nur noch kurz, denn gegen 3 Uhr UTC geht die Sonne dann ja schon wieder auf und steht dann in hiesigen Breiten 16,5 Stunden über dem Horizont. Genau das macht aber nun der Radio DARC-Frequenz im 31-Meter-Band Probleme, der 9670. Aufgrund der herabgesetzten Grenzfrequenz funktioniert sie nicht mehr so gut für Steilstrahlung, also die eher kurzen Distanzen. Vom Sender in Wufferten bis in den Westen Deutschlands sind es nur rund 600 Kilometer. Das behebt man, indem man eine niedrigere Frequenz sucht, die dann die kurze Strecke besser bedienen kann, aber für das restliche Zielgebiet immer noch gut funktioniert. Und die liegt eben nun im 41-Meter-Band. Um solchen veränderten Bedingungen gerecht zu werden, führen viele auf der Kurzwelle aktive Rundfunksender solche Frequenzwechsel übrigens zweimal im Jahr durch, jeweils am letzten Sonntag im März und Oktober. Schauen wir aufs aktuelle Funkwetter. Die Sonnenaktivität verringerte sich in der letzten Woche. Am Donnerstag sank der solare Flux unter 130 Einheiten, zog aber tags darauf bereits wieder etwas an. Es gab nur C-Flares, davon aber jede Menge. Die Ursache ist schnell gefunden. Die Sonnenrotation hat mehrere aktive Regionen auf die Rückseite wandern lassen, auch die bisher tonangebende 4455. Am Mittwoch tauchte dann auf der anderen Sonnenseite die Region 4465 auf und die sieht sehr interessant aus. Dieses Wochenende erscheint eine weitere aktive Region. Mal sehen, was die dann zustande bekommen. Für die nächsten Tage wird mit 120 bis 150 Fluxeinheiten gerechnet. Die letztes Wochenende erwarteten Plasmawolken dreier koronaler Masseauswürfe trafen am Freitagabend ein und ließen die Magnetometer auf einen K-Index von 6 steigen. Die Magnetik erholte sich allerdings erfreulich schnell davon. Am Sonntag gab es sogar schon wieder F2-Öffnungen auf 10 Meter. Es lag wohl daran, dass das Magnetfeld dieses Plasmas nach Norden gerichtet war. Das hindert die Teilchen des solaren Plasmas daran, in tiefere Atmosphärenschichten vorzudringen. Trotzdem war es ein K6. Wäre das Plasmamagnetfeld südwärts gerichtet gewesen, wäre wohl ziemlich was los gewesen. Ein Halo-CME vom Donnerstag wird an diesem Wochenende etwas Unruhe verursachen. Ein kleines koronales Loch hilft auch noch mit, sodass ein schwacher Magnetsturm möglich ist. In der Woche ist dann immer wieder etwas Unruhe drin. Vor allem steigt die Gefahr für koronale Masseauswürfe und damit ein stürmisches Magnetfeld in der Woche an, vor allem in der zweiten Wochenhälfte. Abgesehen davon bleibt es bei den Sommerbedingungen. Bis 15 Meter öffnen alle Bänder, 12 und 10 Meter zeitweise und eher kurz. Die sporadische E-Schicht brummt und jetzt tut sich da auch was auf 4 und 2 Meter. Und damit auf Wiederhören im Sommer und good DX.
1: Das war es nun für heute. Wir sind leider schon wieder am Ende von Radio DARC angelangt. Die Sendung der vergangenen Stunde war ein Programmbeitrag des gemeinnützigen Deutschen Amateur-Radioclubs e.V. Die Redaktion hatte Rainer Englert, Delta Foxtrot 2, November Uniform. Verantwortlich für die Ausgabe bei Radio Ostfriesland war Rüdiger Schwon, Delta Foxtrot 2, Romeo Sierra. Wenn Sie wollen, hören wir uns nächste Woche wieder, zur gleichen Zeit. Das Redaktionsteam freut sich auf Rückmeldungen unter radio@darc.de. Auf Wiederhören, tschüss und 73, bis zum nächsten Mal.

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1: Ich bin Jan-Henner Reitzer. Im Ringen zwischen den USA und dem Iran um ein Kriegsende soll ein erster Durchbruch bevorstehen. Beide Seiten sowie der Vermittler Pakistan sprechen von einem Abkommen, das unterzeichnet werden soll. Dass es, so wie US-Präsident Donald Trump sagt, heute soweit sein soll, hat der Iran aber noch nicht bestätigt.
2: Laut pakistanischem Außenministerium ist eine virtuelle Zeremonie zur Unterzeichnung für heute geplant. Ein möglicher Deal soll Ausgangspunkt für weitere Gespräche zwischen Washington und Teheran sein. Berichten zufolge soll die Waffenruhe um 90 Tage verlängert und der Startpunkt für Verhandlungen über das iranische Atomprogramm geschaffen werden. Aus Teheran kamen zuletzt optimistische Signale. Man sei noch nie so nah an einer Einigung gewesen, sagte ein Regierungssprecher. David Riemer, Nachrichtenredaktion.
1: Auch Erdbeer- oder Kirschmarmelade darf ab heute wieder offiziell Marmelade heißen. Nach EU-Regeln durfte im Supermarkt bisher eigentlich nur Marmelade aus Zitrusfrüchten als Marmelade verkauft werden, sonst musste die Bezeichnung Konfitüre verwendet werden. Diese Richtlinie wurde geändert und ist ab heute als deutsches Recht in Kraft. Die Gewerkschaft Verdi ruft Servicepersonal an Krankenhäusern auch morgen wieder zu Protesten gegen Kürzungen im Gesundheitswesen auf. Betroffen sind 120 Krankenhäuser und Pflegeeinrichtungen in ganz Deutschland. Verdi sagt, es könne auch kleinere Auswirkungen für Patienten geben. Forderungen lauten gute Bezahlung und Arbeitsbedingungen für Bereiche wie Reinigung, Küche oder Wäscherei. Zum Fußball. Die deutsche Nationalmannschaft steigt heute Abend in die WM ein. Gegner im ersten Gruppenspiel ist WM-Neuling Curaçao. Ausgetragen wird das Spiel in Houston.
3: Um 12 Uhr mittags wird das Spiel hier in Houston angepfiffen, in einem Footballstadion. Zweimal wurde dort schon der Super Bowl ausgetragen. Der frühe Anpfiff sei gut für das Team, sagt Julian Nagelsmann. Besser als bis zum Abend im Hotel abzuhängen. Die Stimmung in der Stadt friedlich. Viele deutsche Fans sind hier, aber auch Anhänger aus Curaçao. Die Spieler aus der Karibik gehen mit viel guter Laune in die Partie, aber auch mit Selbstvertrauen. Das deutsche Team kann personell aus dem Vollen schöpfen, heißt auch, Manuel Neuer gibt sein Comeback nach seinem eigentlichen Rücktritt vor rund 2 Jahren. Thomas Bremser, Houston.
1: Nach deutscher Zeit beginnt der DFB-WM-Auftakt gegen Curaçao um 19 Uhr.
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1: Das Wetter, die Vorhersage des Deutschen Wetterdienstes. Ganz im Süden ist es sonnig, sonst ziehen Wolken durch. In einem Streifen vom Nordwesten bis in den Osten gibt es auch Schauer und einzelne Gewitter bei 15 bis 19 Grad. Im äußersten Südwesten Höchstwerte bis 27 Grad. Morgen auch viele Wolken, im Nordosten und an den Alpen kann es immer mal wieder nass werden. Im Süden und Südwesten dagegen viel Sonne. 16 bis 25 Grad werden es höchstens.
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4: Ja, das ist zum einen Lena Döf, ich bin André Kaut. Wir begrüßen Sie ganz, ganz herzlich zu einer neuen Ausgabe der Sportzeit. Bis 18 Uhr haben wir so einiges wieder für Sie vorbereitet. Natürlich ein Schwerpunkt der heutigen Sendung, die Fußball-Weltmeisterschaft. Heute Abend greift ja auch Deutschland ins Geschehen ein gegen Curaçao. Und wir wollen mal so ein bisschen im Vorfeld eruieren, was da so alles los ist. Schön, dass Sie eingeschaltet haben. Moin zusammen.

Seit Donnerstag läuft sie ja, die Fußball-Weltmeisterschaft. Drei Staaten sind daran beteiligt. Das sind zum einen Mexiko, das ist Kanada und auch die USA. 48 Mannschaften. Das Teilnehmerfeld so groß wie nie, sonst waren es immer 32 und deswegen gibt es auch nach der Gruppenphase dann nicht das Achtelfinale, sondern zunächst das Sechzehntelfinale. Das heißt, 32 Mannschaften werden sich qualifizieren dazu. Donnerstag ist es losgegangen mit dem Eröffnungsspiel Mexiko gegen Südafrika. Und dieses Spiel wird nicht nach der Leistung des Spieles im Gedächtnis bleiben, sondern erstmals in einem Eröffnungsspiel gab es drei rote Karten. Zwei für Südafrika, eine für das Gastgeberland Mexiko oder Mitgastgeberland. Der Schiedsrichter hat da erst einmal Maßstäbe gesetzt und schon mal gezeigt, wo es lang geht bei dieser Fußball-Weltmeisterschaft, was Schiedsrichterentscheidungen anbelangt, hat das also gar nicht so schlecht gemacht und die drei roten Karten waren durchaus vertretbar. Es gab in der Gruppe A ein zweites Spiel, das war dann einen Tag später am Freitag. Republik Korea schlägt Tschechien 2-1 und das war schon mal so die erste kleine Überraschung, mit der man nicht unbedingt rechnen konnte. Dann schauen wir mal in die Gruppe B, da mit Gastgeber Kanada und Bosnien-Herzegowina trennten sich 1-1. Die Mannen aus Europa haben lange Zeit 1-0 geführt, letztendlich kurz vor Schluss gelang Kanada noch der Ausgleich. Dann gab es ein zweites Spiel, auch das eine kleine Überraschung, das was das Ergebnis anbelangt, nämlich Katar gegen die Schweiz 1-1. Die Schweiz hat lange 1-0 geführt, haben es versäumt, das zweite Tor nachzulegen. Ja, und dann steht man am Ende da mit einem Unentschieden und einem Punkt. In der Gruppe C wurde ebenfalls schon gespielt mit zwei Begegnungen. Brasilien, Marokko 1-1, vielleicht gar nicht mal so überraschend für mich, denn die Marokkaner werden jetzt als ziemlich stark eingeschätzt. Und Schottland quälte sich mit einem 1-0-Sieg über Haiti. Dann die Gruppe D, USA gegen Paraguay 4-1 und Australien, die erste große Überraschung, schlägt die Türkei mit 2-0. Das sind die Spiele, die bislang gelaufen sind. Ja, dann geht's ja heute weiter. In der Gruppe E dann das Spiel Deutschland gegen Curaçao. Dann in der Gruppe F unsere Nachbarn, die Niederlande gegen Japan. Das ist um 22 Uhr. Das deutsche Spiel ist um 19 Uhr. Und haben wir dann noch was? Ja, dann sind ja noch einige anderen Gruppen. Die Gruppe G, die Gruppe H, die Gruppe I, die Gruppe J, die Gruppe K und die Gruppe L. Also, das sind eine ganze Menge Gruppen und wir dürfen gespannt sein, wie das dann am Ende aussieht. Die deutsche Mannschaft, also wie gesagt, heute zum ersten Mal im Einsatz. Sie greifen in das Geschehen ein. Sind Sie schon im WM-Fieber? Haben Sie schon alles zusammen? Schauen Sie zu Hause? Schauen Sie gemeinsam mit Bekannten oder machen Sie Public Viewing? Hier in Ostfriesland gibt es ja beispielsweise in Emden auf dem neuen Markt. Da können Sie schauen. Ja, und wenn Sie Lust und Spaß haben, mit mir darüber zu diskutieren, dürfen Sie gerne anrufen 049-41-994-5214. Ist die Telefonnummer. Ich werde sie gleich nochmal durchgeben, können sich schon mal was zu schreiben besorgen, Tafel und Griffel, 04941 994 5214 und dann können wir gerne diskutieren. Es gibt ja einiges zu diskutieren, denke ich mal. Man ist sich nicht sicher, wie geht das Spiel aus. Die einen tippen einen haushohen Sieg für Deutschland, die anderen, die sagen, der Schuss, der kann auch noch hinten losgehen, das wäre nicht das erste Mal. Und dann gibt es ja noch das Thema Manuel Neuer. Für mich kam das in den letzten Tagen so vor, als dass Manuel Neuer gegen Curaçao spielt, denn das ist der Name, der immer wieder auftauchte und vielleicht den einen oder anderen auch schon genervt hat. Also, wir haben natürlich neben der Fußball-Weltmeisterschaft auch noch den lokalen Sport. Wir werden mal in die Ligen schauen. Wer ist aufgestiegen? Wer ist abgestiegen? Von der Regionalliga bis runter auch in die B-Klasse Ostfriesland. Also, ja, einiges, was wir bis 18 Uhr. Wir haben natürlich dann viele, viele Berichte, Neuigkeiten in die Vereine.
planen ja schon für die nächste Saison und hier und da gab es auch schon die eine oder andere Überraschung. Worum es da genau geht, gleich nach den Beatles und Cheap Trick.

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Ja, es geht ja so langsam schon wieder los. Nicht nur die Fußball-Weltmeisterschaft, auch die Fußballvereine hier in unserer Region rüsten auf. Es gibt Ab- und Zugänge. Und der ein oder andere Verein wird auch noch diesen Monat wieder einsteigen. So zum Beispiel der BSV Kickers Emden, da ist Trainingsauftakt am 22. Juni. Gestern wurde ja mit dem Relegationsspiel zwischen TuS Hinte, dem Drittletztplatzierten der Bezirksliga, und dem Drittplatzierten der Ostfrieslandliga noch der letzte freie Platz für die Bezirksliga ausgespielt. Auch dazu werden wir gleich noch kommen. Können schon mal so viel verraten, der HV Hofel hat es geschafft. Wieso, warum, weshalb? Noch in dieser Sendung werden wir etwas näher drauf eingehen. Drauf eingehen wollen wir natürlich auch auf die einzelnen Ligen. Wer ist denn auf und wer ist abgestiegen? Wir starten mit der Regionalliga Nord. Wer sind die neuen Vereine, gegen die der BSV Kickers Emden antreten muss in der kommenden Saison? Das sind als Aufsteiger der SV Todesfelde, Atlas Delmenhorst und Eimsbütteler TV. Diese drei Mannschaften sind aufgestiegen. Eine Mannschaft ist drin geblieben, die eigentlich abgestiegen war, nämlich der FC St. Pauli. Die zweite Mannschaft des FC St. Pauli darf weiter in der Regionalliga bleiben, denn der TSV Havelse, der eigentlich aus der dritten Liga abgestiegen ist, bleibt in der dritten Liga, weil 1860 München keine neue Lizenz bekommen hat. Ja, so kann es dann manchmal gehen im Fußball. Ärgern wird sich mit Sicherheit Blau-Weiß Lohne, denn die haben es, glaube ich, nur mit einem Tor Unterschied verpasst. Und da ist der Nutznießer jetzt der FC St. Pauli, also Blau-Weiß-Lohne und Altona 93 sind die Absteiger, und so geht es dann auch in die kommende Saison, wie sich der BSV Kickers Emden da verkaufen und präsentieren wird. Naja, das werden wir sehen. Die Mannschaft ist ja erstmals in der neuen Besetzung zu sehen beim Supercup in Virl am Freitag, dem 26. dieses Monats.

Das ist ja manchmal ganz interessant, auch mal ein bisschen weiter zu schauen über den Rand von Ostfriesland und auch den Bezirk Weser-Ems hinaus. Denn da stellt sich dann ja die Frage, wer steigt auf in die Oberliga? Die Oberliga-Aufsteiger, die haben wir ja damit abgehandelt, gerade schon, indem wir das festgestellt haben, dass Todesfelde, das Eimsbüttel und Atlas Delmenhorst die Aufsteiger in die Regionalliga sind. Und dann werden natürlich Plätze in der Oberliga frei. Und wer da mit dabei ist, das können wir jetzt mal schauen. Da gehen wir mal zunächst in die Landesliga Braunschweig. Da war es ganz interessant. Der SSV Vorsfelde hat es letztendlich geschafft vor dem MTV Gifhorn. Und Gifhorn ist erst aufgestiegen aus der Bezirksliga. Also Achtung und Hut ab vor den Gifhornern, die nur 3 Punkte weniger in der Endabrechnung hatten. Allerdings sprach noch das bessere Torverhältnis dann für Vorsfelde. Also der Einlauf Vorsfelde vor Gifhorn und Kelsdorf, aber die lagen schon mit 57 Punkten weit hinter den beiden führenden Mannschaften. Absteigen müssen in dieser Liga Rot-Weiß Volkmarode, TSC Braunschweig, Germania Wolfenbüttel, FC Sülbeck-Immensen und der SV Lengede. Dann gehen wir mal weiter in die Bezirksliga Hannover. Da war der Zieleinlauf folgender. Dort hat es geschafft der SC Hemmingen-Westerfeld. Auch da war es ganz knapp vor dem SDK Eilwiese und Ramling Elershausen 74 Punkte bei Hemmingen-Westerfeld. Tordifferenz plus 56 und Eilwiese dahinter 3 Punkte weniger, 48 plus im Torverhältnis. Hier müssen folgende Mannschaften die Klasse verlassen. Der TSV Basinghausen, dann SV Hildesheim, SV Bruchhausen-Vilsen, Blau-Weiß-Tündern und Germania Ochtersum. In unsere Landesliga schauen wir gleich natürlich auch rein und auch in die Landesliga Lüneburg.

Zeit um 15 Uhr und 38. Wir beschäftigen uns gerade mit den Aufsteigern aus der Landesliga und auch die Absteiger. Es gibt ja 4 Landesligen. 2 haben wir gerade schon abgearbeitet, 2 liegen noch vor uns. Und natürlich vergessen wir auch die Fußball-Weltmeisterschaft nicht. Und wenn Sie gerne mit uns heute Nachmittag darüber diskutieren möchten, dürfen Sie uns gerne anrufen. 04941 994 5214, das ist die Telefonnummer, sind Sie direkt hier mit uns im Studio verbunden, 04941 994 5214. So, und jetzt geht's rein in die Landesliga Bezirk Lüneburg. Meister in dieser Klasse wurde der SV Trochtersen-Assel, zweite Mannschaft. Die erste spielt ja in der Regionalliga und versucht ja auch schon seit Jahren aufzusteigen in die dritte Liga. Also dort ein guter Unterbau. 73 Punkte, 10 Punkte Vorsprung vor dem zweiten Blau-Weiß-Born-Reihe. Die haben ja auch schon Oberliga gespielt, ebenso wie Eintracht Celle oder der Rotenburger SV. Die haben es nicht geschafft. Da sind noch Mannschaften dabei wie Hagen und Lede, die nur 9. geworden sind. Ostholz-Scharmbeck, alles bekannte Vereine. Absteigen aus dieser Klasse müssen der TSV Etelsen, der FC Heidetal, Güldenstern, Stade und der TSV Ottersberg. Ja, Bezirksliga Weser-Ems, das ist ja unsere Liga, wo die Ostfriesen sich tummeln, aber nicht mehr dabei sind, bis auf eine Mannschaft, die aufgestiegen ist. Auch da kommen wir gleich zum Meister hier. Vorwärts Nordhorn, 65 Punkte. Das war ja ein ganz enger Einlauf. Der zweite BV Garrel, 64 Punkte. Der dritte Grün-Weiß-Mühlen, 63 Punkte. Die hatten das Rennen unter sich ausgemacht zum Schluss. Letztendlich hatte Vorwärts Nordhorn die Nase vorn. Ja, und wenn wir in die Abstiegszone oder auf die abgestiegenen Vereine schauen, das ist gar nicht so prickelnd für Ostfriesland. Abgestiegen sind der SV Brake, aus Ostfriesland Grün-Weiß Vireltus Esens, dazu der SFN Vechta und der VfR Foxtrop. Aufgestiegen ist ja TuS Beefsumer, da kommen wir gleich auch noch zu. Also, da wird es dann nicht mehr so freudig in der nächsten Saison, natürlich noch mit dabei Blau-Weiß Papenburg. Die wären auch gerne aufgestiegen in die Oberliga, aber zum Schluss hat es nicht ganz gereicht. Dann haben wir die Ligen durch. Wir werden uns dann gleich mit den Bezirksligen beschäftigen, schauen, wer dort auf und auch abgestiegen ist.

Auf- und Abstieg der einzelnen Ligen, auch das ein großes Thema heute bei uns in der Sendung. Wir haben uns mit der Landesliga beschäftigt und geschaut, wer steigt in die Oberliga auf. Und jetzt schauen wir in die Bezirksligen. Und schauen da mal, wer aufsteigt, wer absteigt. Vor den Nachrichten haben wir jetzt noch die Bezirksliga 1. Das ist ja die Liga, in der die ostfriesischen Vereine zu Hause sind. Und da gab es ja gestern noch ein Duell um den letzten Aufstiegsplatz oder Platz halten in der Bezirksliga zwischen dem drittletzten der Bezirksliga TuS Hinte und der TuS Leerhave Hofel, Ostfriesland Liga dritter Platz. Wie es ausgegangen ist, werden Sie noch in dieser Stunde erfahren. Und folgende Platzierung in der Bezirksliga: Weser Ems 1, Erster und Aufsteiger TuS Pevsum. Das stand ja schon vor dem letzten Spieltag fest. Im Ende Endabrechnung 9 Punkte vor dem SV Große Feen, der auch eine sehr grandiose Saison gespielt hat. TuS Pevsum 84 Punkte, Tordifferenz plus 91. Zweiter SV Große Feen 75 Punkte, Tordifferenz plus 67. Ja, und dann ist da schon eine Riesenkluft. Dritter der SV Hage, auch da Glückwunsch. Ich glaube, die beste Platzierung, die Hage in den letzten Jahren erreicht hat. 55 Punkte, also schon 20 Punkte hinter dem SV Große Feen und eine Tordifferenz von plus 22. Und der weitere Einlauf, das war ja auch wichtig für den Ostfriesland Cup, der SV Badinghausen, Concordia Ehofe, Tora Westra oder Feen, FC Norden, TuS Middels und Blau-Weiß Borsum hat es am letzten Spieltag noch geschafft in den Ostfriesland Cup, hat also Aurich und Bunde hinter sich gelassen. Um den Abstieg, da war es natürlich wesentlich interessanter. Germania Leer schon vor dem letzten Spieltag fast gerettet und die waren auch gerettet. Larrel stand zeitweilig auf dem drittletzten Platz und TuS Hinte wäre dann gerettet gewesen. Aber dann schließlich der Zieleinlauf 13. und damit endgültig gerettet die Sportfreunde Larrel FA Wibelsum. Auf dem Relegationsplatz der TuS Hinte abgestiegen Süderneulander SV und Germania Wiesmoor. Zum Süderneulander SV gibt es dann gleich auch noch ein paar Worte, weil das dann auch den Aufstieg in die Ostfriesland-Liga geht. Denn der Süderneulander SV wird nicht in der Ostfriesland-Liga spielen und dadurch wurde ein Platz mehr frei. Dazu dann in der zweiten Stunde. In dieser Stunde jetzt gleich nach der nächsten Musik haben wir noch, wer hat's geschafft, TuS Hinte oder TuS Leerhave Hofel, den Aufstieg perfekt gemacht oder die Klasse gehalten.

Musik von den Doors, Hello, I Love You. Ja, dann war natürlich die Frage, kann der TuS Hinti die Klasse noch halten oder schafft es der TuS Leerhafe Hofel in die Bezirksliga aufzusteigen? Denn der TuS Leerhafe Hofel, der hatte ja hat eine Waffe, den 46-Tore-Mann Pascal Menken. Und davor hatten die Hinteraner natürlich besonderen Respekt. Und ob der Pascal Menken auch gestern getroffen hat und wie das Ganze ausgegangen ist, da warte ich jetzt auf Lena Düf, denn die ist dabei, das Ganze im Ganze schnell zusammenzutragen. Und wahrscheinlich hat sie schwer zu tragen, denn sie schafft es ja gar nicht durch die Studiotür. Ja, ich habe das Spiel im Livestream gesehen, so viel kann ich Ihnen schon mal verraten. Und da ist dann eine Mannschaft gewesen, die macht dann aus 3-4 Chancen 3 Tore. Und die Tore öffnen sich hier immer noch nicht, sprich die Studiotür. Dann würde ich sagen, da machen wir noch einen kleinen Musiktitel und vielleicht schaffen wir es bis dahin, das Ganze hier richtig rüberzubringen.

0: 15:57 Uhr, bevor wir jetzt gleich in die Nachrichten gehen, noch ganz schnell das Endergebnis aus dem Relegationsspiel. TuS Leerhafe-Hofel gegen den TuS Hinte. Wer es geschafft hat und wer die Tore geschossen hat, das verrät Ihnen jetzt Lena Düff.
1: Der TuS Leerhafe-Hofel gewinnt gegen TuS Hinte 3:1 und steigt damit in die Bezirksliga auf. Und die Tore sind alle in der zweiten Halbzeit gefallen. Das 1:0 durch Menken, das 2:0 durch Plen und das 3:0 durch Hanekamp.
0: Ja, und ein Gegentor haben sie auch kassiert. Also 1:0, 1:1, 2:1, 3:1. Rote Karte gab es da noch für Hinte wegen einer Notbremse. Also der TuS Hinte muss wieder runter. Und Leerhafe-Hofel bereichert dann in diesem Jahr die Bezirksliga.

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1: Ich bin Jan-Henner Reitze. Heute Abend steigt auch die deutsche Nationalmannschaft in die Fußball-WM ein. Erster Gruppengegner ist in Houston im US-Bundesstaat Texas, WM-Neuling Curaçao. Für uns mit der deutschen Mannschaft unterwegs ist WM-Reporter Thomas Bremser. Thomas, wie sind denn die Bedingungen für das Auftaktspiel?
2: Das Wetter ist hier nochmal heißer und schwüler als im deutschen WM-Lager in Winston-Salem. Heute soll's regnen, aber das Stadion ist überdacht und klimatisiert. Ein typisches Footballstadion mit hohen Rängen und großen Leinwänden. Und das Besondere ist ja auch die Uhrzeit. 12 Uhr mittags wird hier angepfiffen. Julian Nagelsmann findet das ganz gut.
3: Wenn du oft abends spielst und dann 10 Stunden im Hotel rumhängst, bis es endlich losgeht, ist jetzt nicht immer super förderlich für die Spannung.
2: Und auch gut, nach dem Spiel hat das Team noch Zeit zurückzufliegen und im gewohnten WM-Quartier zu schlafen.
1: Dankeschön, Thomas, nach Houston. Nach deutscher Zeit ist der Anpfiff Deutschland gegen Curaçao um 19 Uhr. Noch heute soll nach Angaben von US-Präsident Donald Trump ein erstes Friedensabkommen der USA mit dem Iran unterzeichnet werden, passend zu Trumps 80. Geburtstag. Auch aus dem Iran hieß es, dass eine erste Einigung bevorstehen soll. Trump kündigte außerdem an, dass damit auch die Straße von Hormuz wieder geöffnet werden soll. Eine langfristige Lösung soll aber noch weiter verhandelt werden. Ökostromtarife werden beim Wechsel des Stromanbieters beliebter. Nach Zahlen des Vergleichsportals Verivox entfielen 81% der in diesem Jahr abgeschlossenen Stromverträge auf Tarife komplett aus erneuerbaren Energien, der höchste bisher gemessene Wert.
4: Vor 5 Jahren lag der Anteil der Wechselkunden, die sich für Ökostrom entschieden, noch bei rund 68%. Seitdem ist die Nachfrage kontinuierlich gestiegen. Laut Verivox spielen dabei nicht nur Umwelt- und Klimaschutzaspekte eine Rolle. Häufig seien Ökostromtarife inzwischen auch die günstigste Option für Verbraucher. Ein 3-Personen-Haushalt mit einem Jahresverbrauch von 4000 Kilowattstunden kann durch den Wechsel in einen günstigen Ökostromtarif laut Verivox rund 400 Euro pro Jahr sparen. David Riemer, Nachrichtenredaktion.
1: Die Zugstrecke Hamburg-Hannover ist ab heute komplett gesperrt für Fern- und Regionalverkehr. Die Bahn will Gleise, Signalanlagen und Bahnhöfe erneuern. Es gibt Ersatzverkehr hauptsächlich mit Bussen. Die Strecke Hamburg-Berlin war nach einer Grundsanierung heute wieder freigegeben worden.
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1: Das Wetter, die Vorhersage des Deutschen Wetterdienstes. Ganz im Süden ist es sonnig, sonst ziehen Wolken durch. In einem Streifen vom Nordwesten bis in den Osten gibt es auch Schauer und einzelne Gewitter bei 15 bis 19 Grad. Im äußersten Südwesten Höchstwerte bis 27 Grad. Morgen auch viele Wolken. Im Nordosten und an den Alpen kann es immer mal wieder nass werden. Im Süden und Südwesten dagegen viel Sonne. 16 bis 25 Grad werden es höchstens.
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5: zum einen Lena Düff, ich bin André Kaut. Wir begrüßen Sie zur zweiten Stunde in der heutigen Sportzeit. Und in dieser Stunde schauen wir unter anderem in die einzelnen Bezirksligen von Weser-Ems. Da gibt es ja 5 an der Zahl. Eine haben wir ja schon abgearbeitet. Das ist die Bezirksliga 1. Das ist die Liga, in der die ostfriesischen Vereine beheimatet sind. Wie es in den anderen Bezirksligen aussah und am Ende Aufsteiger und Absteiger gab, das unter anderem in dieser Stunde. Schön, dass Sie mit dabei sind. Moin zusammen.

Ja, das war die amerikanische Fassung von Abermond, du gehst zur Stille, Bad Moon Rising von Creedence Clearwater Revival. Wir beschäftigen uns ja in dieser Stunde auch mit den Bezirksligen. 5 an der Zahl gibt es ja im Bezirk Weser-Ems. Bezirksliga 1, das ist die Liga, in der die ostfriesischen Vereine beheimatet sind. Die haben wir schon gerade abgefrühstückt. Wir schauen jetzt in die Bezirksliga 2. Das ist dann so mehr der Raum Wilhelmshaven und weiter runter Richtung Oldenburg. Da ist ein alter Bekannter wieder zurück in der Landesliga. Der VfL Wildeshausen hat es geschafft, nach, glaube ich, 2 Jahren jetzt wieder in die Landesliga aufzusteigen. Hatte in der Endabrechnung 76 Punkte. Gefolgt vom GVO Oldenburg 72 Punkte. Der GVO Oldenburg hat dank des Torjägers Eike Schmidt, der früher aber beim TV Bunde gespielt hat, 82 Tore geschossen. Und da werden Sie in der nächsten Woche erfahren, ob er Deutschlands bester Torschütze ist, der Eike Schmidt. Das habe ich heute Morgen noch mit meinem Kollegen Johann Jansen abgesprochen. Der war da nämlich zufällig hinterher. Ich sage, das können wir dann am kommenden Sonntag, wenn du da bist, bringen. Und dann bin ich mal gespannt, ob er es geschafft hat. Denn da steht, glaube ich, noch ein Spiel aus im Raum Potsdam. Da geht es dann auch darum, wer die meisten Tore in Deutschland geschossen hat. Aber der Eike Schmidt hat gute Aussichten. GVO Oldenburg also Zweiter mit 72 Punkten und dann auch schon ein Abstand zum Dritten, zum VfL Steenum. Die kamen auf 59 Punkte. Wer muss die Klasse verlassen? 3 Vereine müssen runter. Der VfR Wadenburg, der TSV Aberhausen und der SVE Wiefelstede sind dann im nächsten Jahr, in der kommenden Saison, nicht mit dabei. Dann mal die Bezirksliga Weser-Ems 3. Da hat sich mehr so, das ist der Raum, Nordhorn, Emsland, da hat es der SV Union Lohne geschafft. Die waren ja auch schon mal in der Landesliga, waren jetzt 2-3 Jahre weg, glaube ich, sind jetzt wieder da. 76 Punkte hatten sie in der Abrechnung. Der ASV Altenlingen, der Tabellenzweite, 62 Punkte, also da auch schon ein richtig großer Abstand. Auch da sind Vereine, wo man sich fragt, wann kommen die denn mal wieder hoch, wie der SV Bad Bentheim, der ja schon in der Klasse war, Sparta Werte, die müssen sogar noch eine Klasse tiefer als 14. Ebenfalls verlassen muss Borussia Neuenhaus die Klasse und auch der VfL Ems-Lage wird in der kommenden Saison nicht mehr in der Bezirksliga spielen. Und dann schauen wir in die Bezirksliga 4. Da hat es der SV Altenäute geschafft vor dem SV Thüle. 10 Punkte Vorsprung und auch in der Tordifferenz besser. Also willkommen Altenäute wieder in der Landesliga. Ebenfalls mit dabei ist ja auch der VfL Olte, Hansa Friseute, alles Mannschaften, die schon in der Landesliga gespielt haben, es aber in diesem Jahr nicht geschafft haben und auf ein neues versuchen, wieder mit dabei zu sein. Absteigen müssen der SV Petersdorf, Rot-Weiß Wisbeck und Friesia Goldenstedt. Diese 3 Mannschaften also müssen eine Klasse tiefer. Und dann schauen wir noch in die Bezirksliga 5. Das ist der Osnabrücker Raum. Dort ist auch wieder ein alter Bekannter aufgestiegen, nämlich Blau-Weiß Hollage. Die hatten 1 Punkt Vorsprung vor dem TuS Berge, dem Tabellenzweiten, der lange geführt hat. In dieser Klasse auch alte Bekannte, wie zum Beispiel der SV Bad Rothenfelde, Viktoria Gesmold oder der SSC Dodesheide. Das sind Mannschaften, Georgs Marienhütte, die dort schon etwas höher gespielt haben und die Klasse verlassen müssen. Der TSV Riemsloh, Quid Ankum, Hagener SV und SV Altenhausen. Also für alle Mannschaften, die es geschafft haben, aufzusteigen, herzlichen Glückwunsch hier von der Sportredaktion von Radio Ostfriesland.

Ja, wir schauen ja in dieser Sendung in die einzelnen Ligen, wer ist auf und wer ist abgestiegen. Und da führt uns jetzt der Weg als nächstes in die Ostfriesland-Liga. Da sind aufgestiegen Eintracht Ilo, die standen schon etwas länger fest, 70 Punkte hatten sie am Ende. Friesenstolz Riepe ebenfalls aufgestiegen, direkt 66 Punkte und Leerhaven Hofel hat es ja auch geschafft, haben wir gerade gehört, 63 Punkte. Da war es ja auch im letzten Spiel dann noch ganz, ganz spannend. Da war der TuS Struden ja auch noch mit dabei, aber hat dann nur ganz knapp eben die Relegation verpasst. Absteigen müssen TuS Holtriem und der TV Bunde 2. Diese beiden Vereine steigen direkt ab. Und Rot-Weiß Emden, Kickers Emden U23, die mussten ja in die Relegation, sind dort gescheitert, haben zwei Spiele verloren gegen Emmo und Großheide. Und die wollen dagegen oder ob sie dagegen Protest einlegen, das werden wir hier an dieser Stunde auch nochmal versuchen rauszubekommen. Dann werden wir darauf einsteigen, wenn wir gleich zu den anderen Klassen kommen, nämlich die Ostfriesland-Klasse. Da gab es ja zwei. Wer ist da aufgestiegen? Wer muss in die Relegation? Das bekommen Sie gleich nach den nächsten beiden Musiktiteln. 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

0: 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So, und jetzt geht's rein in die Kreisklasse. Das ist einmal die Ostfriesland-Klasse A, Staffel 1. Da wurde Borussia Dortmund, mein lieber Mann, jetzt ist es soweit. Blau-Weiß-Borsum, zweite Mannschaft, 63 Punkte vor Concordia Nermoor, 62 Punkte. Heißt, Blau-Weiß-Borsum als Direktaufsteiger, Concordia Nermoor ging in die Relegation. Das war die eine Staffel, dann gibt es dann noch die Staffel 2. Dort direkt aufgestiegen der FT Groß-Mittlum, TuS Großheide, 3 Punkte dahinter auf dem zweiten Tabellenplatz, ging dann also auch in die Relegation. Da wollen wir mal erstmal auf die Absteiger schauen. In der Staffel 1 müssen die Klasse verlassen, die Spielgemeinschaft Friesia Emden, Amisia Bolthusen. Die werden, glaube ich, in dieser Formation, so wie ich gehört habe, in der kommenden Saison nicht mehr zusammenspielen. In welcher Klasse beide Mannschaften dann antreten werden, kann ich Ihnen jetzt noch nicht sagen. Ebenfalls abgestiegen, Spielgemeinschaft Kickers-Leer, Germania Leer, zweite Mannschaft. Die standen auch schon 2 Tage vor Spielschluss oder vor Schluss als Absteiger fest. Abgestiegen dann in der Staffel 2 sind TuS Strutten 2 und die Spielgemeinschaft Egels Popens. Die haben es nicht geschafft. Gerettet hat sich da noch Blomberg Neuschow. Ja, und dann ging es in die Relegation. Die beiden Zweitplatzierten der jeweiligen Ligen, das war also TuS Großheide und Concordia Nermoor, mussten in die Relegation gemeinsam mit der Spielgemeinschaft Rot-Weiß Emden, Kickers Emden 2. Großheide hat letztendlich 3 Punkte auf Platz 2, auf Platz 1 Concordia Nermoor. Die hatten beide Spiele gewonnen. Einmal gegen Rot-Weiß Emden und auch zum anderen in Großheide. Beide Mannschaften steigen also auf dem einfachen Grund, der Süderneulander SV hat aus dieser Klasse zurückgezogen, tritt dann, glaube ich, eine Klasse darunter in der B-Staffel an. Und somit sind beide Relegationsmannschaften aufgestiegen, sowohl Concordia Nermoor als auch TuS Großheide. Und dann gab es noch ein bisschen Schwierigkeiten, weil nicht eindeutig feststand, ist der Drittletzte der Ostfrieslandliga, behält der die Klasse oder muss er absteigen? Letztendlich hat dann die Entscheidung dahin gegipfelt, dass Rot-Weiß M, Kickers M2 absteigen muss, Concordia Nermoor und der TuS Großheide, die beiden steigen also auf. Und dann stellte sich natürlich die Frage, nachdem das nicht eindeutig klar war, stellt jetzt die Spielgemeinschaft Rot-Weiß Emden, Kickers Emden 2, gehen die dagegen vor. Lena Düf hat das Ganze mal beleuchtet und kann Ihnen etwas dazu erzählen.
1: Nermoor und Großheide sind aufgestiegen. Nach dem Rückzug von Süderneuland ging der Freikreisliga-Platz also nicht an die Emder, denen schon Hoffnung gemacht wurde. Der Club positioniert sich. Anfang der Woche hatte sich auch das Relegationsschlusslicht Kickers 2 Hoffnungen machen können, doch noch in der Ostfrieslandliga zu bleiben. Doch der Fußballkreis Ostfriesland entschied sich dafür, eine Mannschaft mehr in der Relegation zu belohnen, als eine Mannschaft mehr in der Kreisliga zu lassen. In dem Fall die Emder. Großheide und Nermoor erfuhren es am Mittwochabend vor dem letzten Relegationsspiel vom Kreisvorsitzenden Winfried Neumann. Damit stand schon vor dem Spiel fest, dass beide Teams aufgestiegen sind. Rot-Weiß-Spartenleiter Stefan Volkerts wurde die Nachricht vom Spielausschussvorsitzenden Hans-Adolf Tebben telefonisch übermittelt. Der hatte den Emdern 2 Tage zuvor auch große Hoffnungen gemacht, dass die Emder den bei einem zu erwartenden Süderneuländer Verzicht bekommen würden. Das hatte der Kreisliga-Staffleiter auch den Nermoorern auf Nachfrage verkündet. Danach glühten die Telefondrähte. Das tun sie nun auch wieder in Emden, denn Rot-Weiß behält sich vor, gegen diese Entscheidung zu Ungunsten der Emder noch vorzugehen, Protest einzulegen und vor das Sportgericht zu ziehen. Wir werden im Vorstand den ganzen Fall und die Sachlage in Ruhe aufarbeiten, bewerten und dann eine Entscheidung treffen, sagt Markus Tebben. Der ganze Ablauf war nicht in Ordnung. Wir wurden zu der Sache ja auch proaktiv kontaktiert und gefragt und dann kommt alles anders, sagt Rot-Weiß-Trainer Marco Wissebach. Das Problem, der Fall eines frei werdenden Kreisliga-Platzes ist in der Ausschreibung des Fußballkreises Ostfriesland nicht geregelt. Besonders brisant ist der Themenkomplex dadurch, dass dies alles während der laufenden Relegation entschieden wurde. Ein möglicher Rückzug von Süderneuland stand schon länger im Raum, wurde aber erst nun offiziell. Ob das Relegationschaos beendet ist oder in eine neue Runde geht, wird sich zeigen.
0: Tja, oder ob man dann sagt, ja, wir lassen dann eine Mannschaft mehr spielen. Ja, wir dürfen gespannt sein, was dabei herauskommt, denn ich kann mir das ohne weiteres vorstellen, dass Rot-Weiß-Kickers diese Entscheidung nicht so hinnehmen wird und dass noch einer Großheide in dem Fall zurückgestuft wird, kann ich mir auch nicht vorstellen. Ja, das Thema ist noch nicht beendet. Wir sind gespannt, was daraus wird, wie es weitergeht.

Marius Riesa, die Sportzeit um 16.47 Uhr und wir gehen weiter und jetzt in die Ostfriesland Klasse B. Da gibt es 4 Staffeln und auch da schauen wir, wer ist aufgestiegen in die Kreisliga A und wer muss diese Klasse verlassen. Also, dann zunächst einmal die Ostfriesland Klasse B, Staffel 1. Da ist aufgestiegen der SV Ahle, 72 Punkte, 9 Punkte Vorsprung vor dem zweiten SV Dornum. Und SV Hage, zweite Mannschaft hier auf Platz 3. Die Klasse verlassen muss der FFF Beroma Feen. Die sind auf ganze 4 Pünktchen gekommen. Ein Torverhältnis von 35:23. Also da stand der Abstieg dann schon lange fest. Dann in die Ostfriesland Klasse B, Staffel 2. Dort ist der Meister TuS Esens 2, die steigen wieder auf. Die waren ja schon mal eine ganze Zeit lang in der Ostfriesland Klasse 1. 59 Punkte am Ende vor dem TSV Jan Karolinen Siel. 54 Punkte, dritter wurde hier der SV Werdum. Absteigen muss hier der SV Hinrichsveen. Der hat ganze 2 Pünktchen eingefahren, aber artig durchgehalten bis zum Schluss. 10:102. Auch hier ein Torverhältnis, ja, das für sich dann spricht, eine Tordifferenz von -92. Dann geht's weiter mit der Kreisklasse B, Staffel 3. Dort heißt der Meister TuS Beefsum 2, das ist die U23. Also Doppelerfolg für den TuS Beefsum, aufgestiegen in die Landesliga und auch die zweite Mannschaft aufgestiegen. 68 Punkte. Zweiter wurde Friesia Loga, die haben sich nach der Talfahrt dann so ein bisschen erholt, 59 Punkte. In der Endabrechnung der FT 03 Emden 9 Punkte als Absteiger, davor Eintracht Nüttermoor 13 Punkte, also die konnte die Klasse dann auch halten. Und dann schauen wir in die Ostfriesland Klasse B Staffel 4. Ja, da ist eine Mannschaft aufgestiegen, ja, die schon seit Jahren hier einen Hype auslöst, weil da 2 Menschen sind, die mit ihren Videos dafür gesorgt haben, dass es da teilweise 800 bis 1000 Zuschauer gibt. Ich spreche vom SuS Steenfelde, Udo Tesch, der Choleriker, und an der Kamera der etwas ruhigere. Und ja, wie gesagt, diese Videos können Sie bei YouTube sehen. Also der SuS Steenfelde hat es geschafft. Riesenvorsprung vor Conninghorst Rayen. 74 Punkte für Steenfelde. Ein Torverhältnis von 152:22. Ganz klare Sprache. 74 Punkte, 56 Punkte der zweite Conninghorst. Und abgestiegen ist hier der BSV Bingum. Also, da, wenn man da mal weiter reinschaut, da ist zum Beispiel ein TuS Wehner, der ja auch mal höher gespielt hat und immer tiefer abgerutscht ist. Aber vielleicht erholt man sich auch da. Ja, das die Situationen in den einzelnen Klassen, in den einzelnen Ligen, Auf- und Absteiger. Gleich die Nachrichten, das Neueste aus Deutschland und der Welt in den Radios Riesa-Nachrichten. Und danach geht's rein in die dritte Stunde.

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1: Ich bin Jan-Henna Reitze. Die deutsche Nationalmannschaft startet heute Abend mit ihrem ersten Gruppenspiel in die Fußball-WM in den USA, Kanada und Mexiko. Das Spiel gegen Curaçao wird in Houston ausgetragen. Bundestrainer Julian Nagelsmann freut sich, dass es endlich losgeht, warnt aber auch davor, den Gegner zu unterschätzen.
2: Das ist so ein bisschen so eine DFB-Pokal- oder Pokalsituation. David Goliath, die Geschichten gibt es im Fußball immer wieder, weil insgesamt wenig Tore fallen und auch Teams, die jetzt das erste Mal eine WM spielen, trotzdem gefährlich sein können, können ja frei von der Seele weg spielen und recht unbeschwert in dieses Turnier gehen, ohne viel Druck. Und das macht den Gegner immer gefährlich.
1: Der deutsche WM-Auftakt gegen Curaçao in Houston wird heute Abend um 19 Uhr deutscher Zeit angepfiffen. Eigentlich hatte US-Präsident Donald Trump für heute die Unterzeichnung eines ersten Friedensabkommens der USA mit dem Iran angekündigt. Jetzt kommen aus dem Iran wieder Stimmen, die dagegen sprechen. Der iranische Chefunterhändler kritisierte neue israelische Angriffe auf Ziele im Libanon. Wenn die USA solchen Angriffen grünes Licht geben würden, könne Teheran keine diplomatischen Zugeständnisse machen, hieß es. Die Schweizerinnen und Schweizer haben sich in einer Volksabstimmung gegen eine Begrenzung von Migration durch einen Bevölkerungsdeckel ausgesprochen. Nach Hochrechnungen stimmten 55% gegen die Initiative der rechtskonservativen Schweizerischen Volkspartei.
3: Am Ende ist das Ergebnis doch recht deutlich. Die Schweizer wollen die Migration nicht mit einem künstlichen Bevölkerungsdeckel begrenzen. Was aber klar ist, das Thema bleibt. Viele Menschen sind, wie in Deutschland und anderen Ländern, besorgt über die Zahl der Ausländer im Land. Der Wirtschaftsverband sagt, man müsse das Inlandspotenzial besser ausschöpfen, heißt durch Aus- und Weiterbildung, damit weniger Fachkräfte aus dem Ausland rekrutiert werden müssen. Aus Genf, Christiane Ulrich.
1: In Halle sind 3 Jugendliche festgenommen worden, weil sie mehrere Mädchen vergewaltigt haben sollen. Insgesamt gibt es 4 Verdächtige im Alter zwischen 13 und 16 Jahren. Der 13-Jährige wurde wieder freigelassen. Tatort soll ein Mehrfamilienhaus gewesen sein. Geprüft wird auch, ob den 4 Mädchen, die Opfer geworden sein sollen, Drogen verabreicht wurden.
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1: Das Wetter, die Vorhersage des Deutschen Wetterdienstes. Über den Norden und Osten ziehen Schauer und Gewitter. Örtlich kann es kräftig regnen. Von Nordwesten her bleibt es zunehmend trocken. Vom Westen bis in den Südosten auch Wolken, aber trocken. Ganz im Süden ist der Himmel oft klar. In der Nacht ziehen im Nordosten noch Schauer durch, die Temperaturen gehen auf 13 bis 6 Grad zurück. Die neue Woche startet dann morgen im Süden und Südwesten mit Sonne, im Norden und in der Mitte weiter wolkig, im Nordosten noch einzelne Schauer. 16 bis 23 Grad.
0: Das waren die Nachrichten. 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
4: zum einen Lena Döf, ich bin André Kaut. Eine Stunde sind wir jetzt noch für Sie da und haben ja, viele Neuigkeiten noch für Sie in dieser Stunde. Die ostfriesischen Trainer haben ja auch das Eröffnungsspiel, sage ich schon, das erste Spiel der deutschen Mannschaft getippt. Und damit kommen wir dann auch in dieser Stunde noch einmal zur Fußball-WM zurück. Also bleiben Sie dran. Es lohnt sich mit Sicherheit, noch mal etwas zu lauschen.

0: Wir wollen nochmal zurück zur Fußball-Weltmeisterschaft. Ich sprach es ja bereits an. Heute Abend greift auch die deutsche Mannschaft in das Geschehen ein. Und die Fußball-Weltmeisterschaft, die wird uns ja noch beschäftigen bis zum 19.07., denn dann findet das Finale statt. Also gut 4 Wochen wird sich das Ganze durch unsere Sendungen ziehen. Deutschland spielt in der Gruppe E, hat eigentlich vom Papier her eine recht leichte Gruppe erwischt. Curaçao, die heute Abend der Gegner der deutschen Nationalmannschaft sind. Dazu kommt dann noch die Elfenbeinküste und Ecuador. Aber gerade diese kleinen Mannschaften, die können natürlich gefährlich werden. Und einige ostfriesische Fußballer, Fußballerinnen, Trainer, Schiedsrichter haben auch mal getippt. Und da sieht das eigentlich ziemlich eindeutig aus, Lena.
1: Ja, ich starte mal mit Björn Lindemann, dem Trainer von Kickers Emden. Der hat davor noch ein Statement abgegeben. Ich möchte so eine Mannschaft wie Curaçao nicht schlecht reden, aber da sollte schon ein deutlicher Sieg her. Und er tippt, dass Deutschland mit 5:0 gewinnt. Dann Ralf Aden, der Kapitän vom SV Große Feen. Ich gehe davon aus, dass wir mit einem klaren Sieg starten. Curaçao dürfte ein dankbarer Auftaktgegner sein. Sein Tipp ist 4:1. Magdalena Hankel, Ex-Spielerin der Sportvereinigung Aurich. Ich denke, das wird ein ziemlich eindeutiges Ding. Ihr Tipp 5:1. Und Professor Dr. Lutz Miro aus Emden, Schiedsrichter. Wir haben eine sehr spielstarke Mannschaft. Da sollten einige Tore gegen Curaçao möglich sein. Sein Tipp ist auch 5:1.
0: Ja, und über den letztgenannten, da werden wir gleich noch reden. Das ist eine ganz interessante Sache, wie ich finde. Ja, wie gesagt, Hauptsache, es heißt heute Abend nicht, das Spiel findet ja in Houston statt, in Texas. Nicht, dass es heute Abend heißt, Houston, wir haben ein Problem. Und ebenfalls greifen ja auch die Holländer ins Geschehen ein. Die Niederlande haben heute Abend Japan als Gegner. Auch nicht gerade ungefährlich. Da ist die Gruppe auch wesentlich stärker, denn neben Japan sind noch Schweden und Tunesien in dieser Gruppe. Ob die Holländer da durchmarschieren, wird sich zeigen, wir drücken die Daumen, sind ja unsere sympathischen Nachbarn. Und jetzt kommt Lena, der absolute Holland-Fan, die möchte ja unbedingt einen Mann aus Holland heiraten, fährt jedes Wochenende über die Grenze und erwischt keinen. Was ist los?
1: Ich weiß nicht.
0: Ja, ich auch nicht.
1: Nee, was ich aber sagen wollte, die Niederländer, die haben aber ja im Prinzip heute doppelt Zeit zum Jubeln, denn Curaçao war früher eine niederländische Kolonie. Und von daher denke ich mir, sind vielleicht bei dem einen oder anderen Niederländer heute auch die Sympathien eher nicht bei Deutschland, sondern bei Curaçao.
0: Da kann man dann von ausgehen. Ja, es gab ja da viele Kolonien da in der Ecke. Da gibt's ja. Aber Deutschland hat ja auch mal Kolonien gehabt. Aber alles lang ist her. Ja, wir sind gespannt, was heute Abend passiert. Und ich habe doch in den letzten Tagen festgestellt, wenn man so den einen oder anderen gefragt hat, bist du schon im WM-Fieber, dass das noch gar nicht so richtig rübergekommen ist. Ganz ehrlich gesagt bin ich es auch noch nicht. Aber wir lassen uns mal überraschen. Vielleicht kommt das ja noch. Und das Thema bei Deutschland heißt ja Manuel Neuer. Ja, das zur Fußball-WM, zumindest für heute. Gleich gehen wir wieder in den Sport hier in Ostfriesland und schauen auf die neuesten Meldungen.

0: Und Way of Life, und wenn man da mal ganz genau hingehört hat, eine Stimme müssen Sie da erkannt haben, die von Albert Hammond. Das war damals das Sprungbrett für ihn, bevor er dann seine große Solokarriere gestartet hat. Auf späteren Aufnahmen dieser Formation war auch eine gewisse Irene Scheer mit dabei, allerdings nicht auf dem gerade gehörten Lied Way of Life. Wir wollen noch einmal zurück zur Fußball-WM, denn unser heutiger Gegner Curaçao, der hat einen Spieler in seinen Reihen, mit dem ein Redakteur der OZ zusammengespielt hat, Lena.
1: Der eine kämpft seit 2 Jahren um die Rückkehr in den Amateurfußball und ist Sportjournalist. Der andere ist Profi und spielt bei der Fußball-WM gegen die deutsche Nationalmannschaft. Ersterer ist OZ-Redakteur Niklas Holmes. Zweiterer ist Junhino Bakuna, der für den WM-Kader des deutschen Vorrundengegners Curaçao

0: Die Vereine aus unserem Sendegebiet, sprich auch Landesliga, planen natürlich für die neue Saison. Beim TuS Pilsum bleibt die Mannschaft weitestgehend zusammen, soll noch punktuell verstärkt werden und ein Neuzugang ist in Pilsum dazugekommen.
1: Der TuS Pilsum rüstet weiter auf und hat den nächsten Neuzugang präsentiert. Wie der Verein mitteilte, wechselt der 21-jährige Mittelfeldspieler Wilko Dokter vom Blau-Weiß Papenburg zum Landesliga-Aufsteiger.
0: Ja, und man darf gespannt sein, wie sich letztendlich die Mannschaft präsentiert oder welche Spieler da mit dabei sind. Wird man dann spätestens ja auch dann sehen, wenn es um den Ostfriesland-Cup geht. Denn da ist das Auftaktspiel Grün-Weiß-Wiroldhora-Westrauder-Feen und der TuS Pilsum, der greift ziemlich spät ins Geschehen ein, am Samstag, den 11.07. gegen Blau-Weiß-Borsum. Da wird man dann die neue Mannschaft dann erstmals präsentiert bekommen.

0: Auch der zweite Landesligist aus unserem Sendegebiet ist natürlich voll mit der Planung für die kommende Saison beschäftigt. Die Rede ist von Blau-Weiß Papenburg und auch da gibt es Neuzugänge. Lena Düf weiß, wer das ist.
1: Fußball-Landesligist Blau-Weiß Papenburg hat die ersten Zugänge für die kommende Saison vermeldet. Mit Fabian Cordes, der die letzten Jahre studienbedingt in Köln verbrachte, kehrt ein alter Bekannter in den Sportpark zurück. Zudem wird Damian Kowalczyk vom SV Suhrwold nach Papenburg wechseln. Als dritter Zugang steht Baran Saracoğlu vom Bezirksligisten Concordia Irhofe fest.
0: Ja, und da wird mit Sicherheit noch das ein oder andere passieren, denn auch bei Blau-Weiß Papenburg gibt es Spieler, die die Altersgrenze erreicht haben und nicht mehr mit dabei sind, die jahrelang für den Verein gespielt haben. Ja, und da muss dann natürlich adäquater Ersatz hin. Wir verfolgen das Ganze natürlich weiter, auch was die Vereine in der Bezirksliga machen und in den anderen Ligen, wo es wirklich dann Meldungen und Sachen gibt, die vermeldet werden. Gleich beschäftigen wir uns mit einem Chirurgen. Weshalb, wieso wir darauf kommen, das erfahren Sie gleich nach der nächsten Musik.

0: 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Jetzt geht es um einen Chefchirurgen und da könnte man ja meinen, ja, der ist irgendwo Mannschaftsarzt bei irgendeiner Mannschaft, aber weit, weit gefehlt. Dieser Chirurg, der hat ganz andere Tätigkeiten im Fußball. Lena.
1: Die ostfriesische Schiedsrichterzunft hat völlig unerwartet Zuwachs aus der Medizinbranche bekommen. Der 55-jährige Professor Dr. Lutz Miro gilt als einer der renommiertesten Viszeralchirurgen Deutschlands und hat zuletzt am Klinikum Chemnitz an der Entwicklung modernster Operationsmethoden mitgewirkt. Nun ist er nicht nur am Emder Klinikum der Chef mit dem Skalpell, sondern ab der neuen Saison auch auf Sportplätzen der Region der Boss mit der Trillerpfeife. Ich bin gespannt, wo ich demnächst eingesetzt werde, sagt Miro. Aber die Kreisliga dürfte es gerne sein.

0: Germania Leer hat ja in der letzten Sekunde noch die Kurve gekriegt, den Abstieg verhindern können, hat dann fleißig zum Ende der Saison Punkte gesammelt. Ist hatte mit Eichels einen Trainer, der es geschafft hat, die Klasse zu halten. Aber jetzt plötzlich taucht auf der Trainerposition ein anderer Name auf, Lena.
1: Germania Leer hat den Trainer für die neue Bezirksliga-Saison vorgestellt. Aschela Özge wird fortan bei den Germanen das Kommando bei der ersten Herrenmannschaft haben. Ich möchte positiv an diese Aufgabe rangehen, sagt der 40-Jährige aus Rauderfehn, der nach 5 Jahren Herrentrainerpause wieder einen Chefcoach-Posten in der Fußball-Bezirksliga übernimmt.
0: Ja, und ist auch kein Unbekannter. Er hat ja mit dem sportlichen Leiter Erhan Çolak auch gemeinsam bei Grün-Weiß-Virl gespielt. Wir dürfen gespannt sein, wie sich Germania Leer in der kommenden Saison präsentiert, mit welcher Mannschaft man dort an den Start geht. Denn einige Spieler haben und werden den Verein verlassen. Es muss wieder eine neue Mannschaft aufgebaut werden. Mit Sicherheit keine leichte Aufgabe für Attila Özge. Wir sind natürlich gespannt, wie es dort weitergeht.

0: So, eine Meldung haben wir noch um 18 Uhr und 47 Minuten. Er ist gebürtig aus Hinte und kehrt jetzt zu alter Wirkungsstätte zurück. Und wenn es geht, sagt ihn jetzt Lena Düf.
1: Der SV Meppen hat den nächsten Ostfriesen zurückgeholt. Luca Prasse kehrt auf Leihbasis zum Drittliga-Aufsteiger ins Emsland zurück. Das gab der SV Meppen bekannt. Luca Prasse spielte bereits zwischen 2018 und 2025 für den SV Meppen. Bei den Emslernern schaffte er den Sprung von der Jugend in den Herrenbereich und trumpfte so auf, dass ihn im vergangenen Sommer Bundesliga-Absteiger Holstein Kiel mit einem Dreijahresvertrag ausstattete. In Kiel kam Prasse allerdings nur in der Reservemannschaft in der Oberliga zum Einsatz und wurde im Winter zum Nordostregionalligisten FSV Zwickau ausgeliehen. Nun folgt die nächste Leihe zu seinem Ex-Verein SV Meppen.
0: Ja, das war's dann noch gleichzeitig für heute von der Sportzeit. Für Sie im Studio und verantwortlich für den Inhalt der Sendung waren Lena Düf. Ich bin André Kaut. Wünschen Ihnen noch einen schönen Sonntagabend, guten Start in die neue Woche. Jetzt gleich viel Spaß mit Dirk Köhler und seinen Schlagermix am Sonntag. Wir sind dann am nächsten Sonntag mit der Sportzeit wieder für Sie da. Bis dahin, machen Sie es gut. Tschüss und auf Wiederhören.

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1: Ich bin Jan-Henner Reitze. Die deutsche Fußballnationalmannschaft steigt gleich in die WM in den USA, Kanada und Mexiko ein. Gegner im ersten Gruppenspiel ist WM-Neuling Curaçao. Ausgetragen wird das Spiel in Houston.
2: Um 12 Uhr mittags wird das Spiel hier in Houston angepfiffen, in einem Footballstadion. Zweimal wurde dort schon der Super Bowl ausgetragen. Der frühe Anpfiff sei gut für das Team, sagt Julian Nagelsmann. Besser als bis zum Abend im Hotel abzuhängen. Die Stimmung in der Stadt friedlich, viele deutsche Fans sind hier, aber auch Anhänger aus Curaçao. Die Spieler aus der Karibik gehen mit viel guter Laune in die Partie, aber auch mit Selbstvertrauen. Das deutsche Team kann personell aus dem Vollen schöpfen, heißt auch, Manuel Neuer gibt sein Comeback nach seinem eigentlichen Rücktritt vor rund 2 Jahren. Thomas Bremser, Houston.
1: Die Ukraine hat wieder Industrie- und Ölanlagen in Russland angegriffen. Dadurch wurden Brände ausgelöst. Nach russischen Angaben wurde unter anderem ein Kraftstofflager getroffen.
3: Der ukrainische Präsident Zelensky veröffentlichte stolz ein Video, auf dem eine brennende staatliche Ölreserve im Gebiet Jaroslawl zu sehen sein soll. Die Drohne fliegt da an eine Rauchsäule und kracht in ein Treibstofflager. Das sei die Antwort aus Kiew auf Moskaus Aggression, betonte Zelensky. Wegen der Attacken klagen inzwischen immer mehr Menschen hier in Russland über Schwierigkeiten beim Tanken, weil es teils Treibstoffengpässe gibt. Aus Moskau, Ulf Mauder.
1: Die Gewerkschaft Verdi ruft Servicepersonal an Krankenhäusern auch morgen wieder zu Protesten gegen Kürzungen im Gesundheitswesen auf. Betroffen sind 120 Krankenhäuser und Pflegeeinrichtungen in ganz Deutschland. Verdi sagt, es könne auch kleinere Auswirkungen für Patienten und Bewohner geben. Forderungen lauten gute Bezahlung und Arbeitsbedingungen für Bereiche wie Reinigung, Küche oder Wäscherei. In Brasilien ist eine 21-jährige Frau beim Bungee-Jumping von einer Brücke ums Leben gekommen. Mitarbeiter des Anbieters hatten vergessen, die Frau mit dem Bungee-Seil zu sichern. Ein Video zeigt, wie die Männer die Frau zum Rand der Brücke tragen und hinabwerfen. Das Seil liegt zusammengerollt daneben. Die 21-Jährige stürzte 40 Meter tief in den Tod. 6 Beteiligte wurden festgenommen.
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1: Das Wetter, die Vorhersage des Deutschen Wetterdienstes. Über den Norden und Osten ziehen Schauer und Gewitter, örtlich kann es kräftig regnen. Von Nordwesten her bleibt es zunehmend trocken. Vom Westen bis in den Südosten auch Wolken, aber trocken, ganz im Süden ist der Himmel oft klar. In der Nacht ziehen im Nordosten noch Schauer durch, die Temperaturen gehen auf 13 bis 6 Grad zurück. Die neue Woche startet dann morgen im Süden und Südwesten mit Sonne, im Norden und in der Mitte weiter wolkig, im Nordosten noch einzelne Schauer. 16 bis 23 Grad.
0: Das waren die Nachrichten.

0: 14. Juni, 18 Uhr und 3 Minuten. Herzlich willkommen zu einer neuen Ausgabe vom Schlagermix am Sonntag. Heute wieder mit Dirks bunter Schlagerwelt. Am Mikrofon und auch für den Inhalt der kommenden Stunde verantwortlich ist Dirk, Little Man Köhler. Moin, da ich bin mir reinhören. Miteinander sind wir für Schlager und miteinander für Platt und Trotschowat. Prot oder Schnack Platt. Herzlich willkommen. Viel Spaß mit Tollen und Tanzen. Moin zusammen. Und nicht faul gesabbelt, geht gleich los mit Musik.
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0: unverkennbar, Lukas Cordalis mit einer Hommage an seinen Papa, an den Costa. Ja, weiter geht's mit Neuvorstellungen. Achim Petri und Uta Bresan liegen jetzt auf. Nö, die liegen nicht auf, aber die Musik liegt auf. Mitten ins Herz singt Achim und Uta singt Die Liebe hat dich auserwählt.
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Mafia ebenfalls in den Neuerscheinungen. Nick P. mit seinem brandaktuellen Titel Du und ich. Und jetzt kommt etwas Plattdeutsches. Knut Kiesewetter, Land und Meer.

Im Jahre 2022, da landete der damals 14-jährige Miguel Gaspar einen ganz tollen Schlagertitel und hat die oberen Charts alle erobert. Und dann habe ich an dich gedacht. Ein Titel, den er für seine Mama geschrieben hat. Ja, er stand ja bereits vor, in jüngeren Jahren mal gemeinsam mit Vanessa Mai auf der Bühne, hat bei den Schlagerkids mitgewirkt, hat schöne Schlager gemacht und mittlerweile ist er heute 18-Jährige, der jüngste Stammkünstler im Oberbayern am Ballermann. Er hat also seine Musikgeschichte ein bisschen gewechselt. Aber ich habe ihn mit seinem Titel von 2022 für euch an Bord.

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1: Richtig, und da seid ihr bei schönen Schlagern, bei einer bunten Mischung von Neuem, von Altem, von Country, von Plattdeutsch, bunt gemischt. Brunner und Brunner liegt jetzt auf, mit mir sind ein Feuerwerk.

von wem Ilka Grunewald wohl träumt. Das war auch eine neue Vorstellung aus der letzten Woche. Ja, und jetzt springen wir ein paar Jahre zurück auf den 14. Juni 1970. Da gab's ja immer die Schlagerparade mit Ilse Rehbein mit dem Slogan Ihre Auswahl nach unseren Vorschlägen. Und aus den Neuvorstellungen und den Platzierungen habe ich wieder zwei Titel für euch. Einmal France Gall, dann schon eher der Piano Player der Titel und Chris Roberts mit Ein Mädchen nach Maß.

Das war ein Ausflug in die 70er Jahre und hier ist jetzt Country Time angesagt. Trucks aus dem Zillertal mit dem Titel Der alte Blumenbär und ein Duo, ein Duett, Linda Feller und Johnny Hill mit Darling.

Und noch ein wenig Plattdeutsch habe ich auch für euch wieder an Bord, natürlich. Carla Lodders, die hat im Jahre 2007 einen Titel aufgenommen, ob jeden Port passt ein Deckel. Ja, Carla Lodders, das war ja eine Bäuerin, die hat geschrieben, Bücher geschrieben und hat auch gesungen.

0: Nun wissen Sie Bescheid, ob der jeden Port passt, ein Deckel. Aber ich läuft das haben die meisten auch für immer Wurst. Norman Langen, auch eine neue Erscheinung. Die Liebe schafft das schon.
1: Die Liebe?

0: Geile Scheibe! Super Knaller! Geht doch mächtig los, der Fetzer!
1: Ja, da haben doch sicher wieder einige Schweißtropfen die Stirn verlassen. Hoffe ich doch mal, dass ihr fleißig mitgetanzt und mitgesungen habt. Mitch Keller, der hat auch eine neue Vorstellung auf den Markt gebracht. Das sind keine Tränen, sagt er.
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Schlagermix am Sonntag neigt sich so langsam dem Ende zu. Aber nicht schlimm. Nächsten Sonntag, am 21. gibt es schon wieder eine neue Ausgabe mit dem Kollegen Randolf Schulte. Er präsentiert gleich im Anschluss an die 19 Uhr Nachrichten eine Stunde Beautiful Sunday. Dranbleiben. Er wird wahrscheinlich dann auch Sie mit Fußballfieber anstecken, denke ich mir. Denn wer noch nicht vom WM-Fieber erfasst ist, vielleicht kommt es ja heute Abend. Für den Inhalt der heutigen Sendung war Dirk Little Man Köhler verantwortlich. Ich bedanke mich für Ihr Lusten und wer euch gefallen hat, vertellt wieder, wenn ich behalte für Jo. Und beliebt oder wird gesund? Und hey, wichtig, wenn ihr kalt möcht, dürft und wild, gut Blut spenden. Ja, und wie die Musik kommt denn auch noch? Eine neue Erscheinung habt noch verliehen von Leonard, ein letzter Blick zurück. Und am sehen, wo wir wieder noch hören könnt. Ich hoffe ja, ich schaffe ich da noch fahren. Ich wünsche euch alles, alles Gute. Ich sage tschüss, Mund holen, wird einmal.

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1: Ich bin Jan-Henner Reitze. Noch heute unterzeichnen die USA und der Iran ein erstes Friedensabkommen. Das hatte zumindest US-Präsident Donald Trump angekündigt. Jetzt kommen aus dem Iran wieder Stimmen, die dagegen sprechen. Der iranische Chefunterhändler kritisierte neue israelische Angriffe auf Ziele im Libanon und stellte deshalb eine Einigung in Frage. Trump ermahnte daraufhin Israel und erklärte, die Angriffe seien unnötig gewesen. Auch Erdbeer- oder Kirschmarmelade darf ab heute offiziell wieder Marmelade heißen. Das war bis zur Änderung einer EU-Richtlinie untersagt. Diese Änderung ist mit dem heutigen Tag in deutsches Recht umgesetzt und damit in Kraft.
2: Bisher durfte nach EU-Recht nur Marmelade aus Zitrusfrüchten als Marmelade bezeichnet werden. Andere Produkte mussten als Konfitüre etikettiert werden. Um Verwechslungen zu vermeiden, muss Marmelade aus Zitrusfrüchten künftig Zitrusmarmelade heißen oder den Namen der verwendeten Frucht tragen. Außerdem gibt es mehr Klarheit bei Honig. Enthält ein Glas Honig aus mehreren Ländern, müssen künftig alle Ursprungsländer genannt werden, in der Reihenfolge ihres Anteils und mit Prozentangaben. David Riemer, Nachrichtenredaktion.
1: Die Zugstrecke Hamburg-Hannover ist ab heute komplett gesperrt für Fern- und Regionalverkehr. Die Bahn will Gleise, Signalanlagen und Bahnhöfe erneuern. Es gibt Ersatzverkehr, hauptsächlich mit Bussen. Die Strecke Hamburg-Berlin war nach einer Grundsanierung heute wieder freigegeben worden. Und zum Fußball. In diesen Minuten ist es soweit. Die deutsche Nationalmannschaft startet in die WM in den USA, Kanada und Mexiko. Erster Gruppengegner ist WM-Neuling Curaçao. Für uns mit der deutschen Mannschaft in Houston unterwegs ist WM-Reporter Thomas Bremser. Thomas, wie sind denn die Bedingungen für das Auftaktspiel?
3: Das Wetter ist hier nochmal heißer und schwüler als im deutschen WM-Lager in Winston-Salem. Aber das Stadion ist überdacht und klimatisiert. Ein typisches Footballstadium mit hohen Rängen und großen Leinwänden. Und das Besondere ist ja auch die Uhrzeit. 12 Uhr mittags wird hier angepfiffen. Julian Nagelsmann findet das ganz gut.
4: Wenn du oft abends spielst und dann 10 Stunden im Hotel rumhängst, bis es endlich losgeht, ist jetzt nicht immer super förderlich für die Spannung.
3: Und auch gut, nach dem Spiel hat das Team noch Zeit zurückzufliegen und im gewohnten WM-Quartier zu schlafen.
1: Dankeschön, Thomas, nach Houston. Im anderen Spiel der deutschen Gruppe trifft die Elfenbeinküste heute Nacht ab 1 Uhr deutscher Zeit auf Ecuador.
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1: Das Wetter, die Vorhersage des Deutschen Wetterdienstes. Über den Norden und Osten ziehen Schauer und Gewitter, örtlich kann es kräftig regnen. Von Nordwesten her bleibt es zunehmend trocken. Vom Westen bis in den Südosten auch Wolken, aber trocken, ganz im Süden ist der Himmel oft klar. In der Nacht ziehen im Nordosten noch Schauer durch, die Temperaturen gehen auf 13 bis 6 Grad zurück. Die neue Woche startet dann morgen im Süden und Südwesten mit Sonne, im Norden und in der Mitte weiter wolkig, im Nordosten noch einzelne Schauer. 16 bis 23 Grad.
0: Das waren die Nachrichten.
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6: Tja, und er sagt ganz einfach: Hallo, moin und herzlich willkommen zu einer Stunde beste Unterhaltung. Und das mit ein paar Tipps, ein paar Infos, Kurzhinweisen und etwas Comedy. Und natürlich halte ich Sie in Sachen WM-Spiel Deutschland gegen Curaçao auf dem Laufenden. Eingepackt ist das Ganze mit jeder Menge ausgesuchter und handverlesener Musik. Und zwar habe ich alle Musikstücke zusammengekramt, die die Städte der WM-Länder dies drehen. Das heißt, dass in allen Musiktiteln irgendeine Stadt in Mexiko, Kanada oder in den USA vorkommt. So, und ich gucke jetzt schon mal auf unseren Monitor. Ich halte Sie jetzt schon mal auf dem Laufenden. Wir befinden uns in der dritten Spielminute. Das Spiel ist angepfiffen. Deutschland gegen Curaçao. In Houston findet das Ganze statt. Und es steht 0:0. Und wir starten jetzt mit Engelbert Humperdinck. Schön, dass Sie dabei sind. Und los geht's.
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1: Und falls Sie es noch nicht wussten, auch Beautiful Sunday ist immer auf Ballhöhe.
2: Genau, und ich gucke mal auf den Monitor. Wir schreiben die 6. Minute. Es steht 1-0 für Deutschland. Die haben jetzt ein Tor geschossen. Wunderschönes Tor. Also 1-0, Deutschland gegen Curaçao, das Ganze in Houston.

Johnny Cash und June Carter waren es gewesen, im Original Song Jackson. Aufgepeppt wurde der Song ja seinerzeit auch von Lee Hazelwood und Nancy Sinatra. So, und bevor ich Ihnen jetzt gleich den Kinotipp der Woche vorstelle, haben wir jetzt noch einen Song von Sherry Lane. Und der heißt nämlich Night in Chicago aus dem Jahre 1988. Hier ist sie, Sherry Lane. Und immer steht es noch 1-0 für Deutschland.

0: Sherry Lane, Night in Chicago 1988, ein Riesenhit gewesen von ihr. Übrigens, der Tor für Deutschland hat Mecher geschossen, ja, Mecher, der neue Stürmer, Newcomer sozusagen in Deutschland, ja.
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0: Seit dem 10.06., also seit letzten Donnerstag, und Donnerstag ist selbst mal der Tag, an dem die neuen Kino auf den Markt kommen, ja, ist in einigen unserer Kinos der Film Dick LeSueur, der Tag der Wahrheit angelaufen. Meisterregisseur Steven Spielberg ist zurück auf der großen Kinoleinwand und mit seinem neuesten Blockbuster setzt sich Spielberg erneut mit der Frage auseinander, ob es da draußen noch andere Lebensformen gibt und wie wir Menschen damit umgehen. Um was es in dem Film geht, das weiß mein Kollege Mario Hartwig, denn der hat sich Dick LeSueur Day, der Tag der Wahrheit, für uns schon mal angeschaut.
2: Als Margaret Fairchild beim Verlesen des Fernsehwetterberichts:
3: Guten Morgen, Kansas City. Was erwartet uns heute?
2: Vor den Augen eines Millionenpublikums plötzlich Opfer eines unerklärlichen Phänomens wird.
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0: Tja, da muss ich ganz schnell mal zwischengehen.
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0: Tja, der neue Spielstand, er steht jetzt nicht 2-0, sondern 1-1. Curaçao hat ein Ausgleichstor geschossen und das jetzt in der 21. Minute. Es ist

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1: Ah, das war Dean Martin gewesen, unverkennbar. Dean Martin und Houston. Und das ist ja der Austragungsort der Fußball-Weltmeisterschaft heute Abend, ja. Und die Deutschen, die haben ja heute, oder haben ja das Spiel Deutschland gegen Curaçao. Und da steht es nach 25 Minuten 1-1, ja. Und das Tor, was die Curaçaoer geschossen haben, war wirklich sehenswert. Ein kleiner Hakentrick im 16er und dann durchgezogen. Und Manuel Neuer, er sah ein bisschen alt aus. Er kam da auf jeden Fall nicht ran. Vielleicht wurde der Ball auch ein bisschen abgefälscht. Naja, das nur zur Lage. So, heute gibt es noch weitere Spiele und zwar um 22 Uhr, da spielen nämlich die Niederlande gegen Japan, das ist die Gruppe F. Dann in der Nacht auch unsere Gruppe 1 Uhr und zwar die Elfenbeinküste spielt da dann gegen Ecuador. Und Gruppe F auch wieder, die nächste 4 Uhr, Schweden gegen Tunesien. Also das werden auch noch spannende Spiele werden. So, und jetzt reisen wir im Reggae-Sound von Miami nach Key West und danach meldet sich Doris Mengelbier mit Neuigkeiten von unserem Beautiful Sunday-Programmchef zu Wort und ich halte sie natürlich zwischendurch auf dem Laufenden. Wir sind in der 26. Minute, 1-1 steht es zwischen Deutschland und Curaçao.

0: Achtung, Achtung, ich bitte mal kurz um Ihre Aufmerksamkeit.
1: Ja, hier ist Doris Mengelbier von Sekretariat oben. Folgendes: Chef schickt schöne Grüße aus dem Urlaub. Die bisher 12.000 Fotos sind im Intranet im Ordner Chefurlaub. Er geht davon aus, dass alle ausreichend da reingucken. Von Kommentaren bittet er aber Abstand zu nehmen. Das gilt insbesondere für Herrn Schlegel, der schon mal seine Sachen packen kann. Sein Kommentar darf auf keinen Fall wiederholt werden, sagt Chef. Also known als die Kegelrobbe am Nordseestrand. Ups, jetzt habe ich es doch wieder gegeben. Wisst ihr Bescheid, bis dann, Manski.
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Tja, und zwar steht da aus den Amerikanern, aus den Staaten sozusagen. Und das ist ja auch heute unser Thema. Nicht, dass Städte für die Weltmeisterschaft, also aus USA, aus Mexiko und aus Kanada. So, das war nämlich jetzt gerade New Grooves gewesen von Hello. Dann haben wir gehört Middle of the Road. Und gleich habe ich nämlich den Buchtipp der Woche für Sie. Und schaue aber vorher nochmal eben auf den Spielstand. Denn Houston steht es nach wie vor 1:1 in der 36. Spielminute. 1:1. Die Deutschen haben ja eine Chance nach der anderen, aber sie wissen da nichts mit umzusetzen. Nicht? Wir haben ja gute Abwehrkräfte da, die Curaçaoer. Aber. So, wie gesagt, jetzt kommt gleich der Buchtipp der Woche. Vorher kommt aber noch Tony Christie und zwar mit seinem Erlebnis in der Stadt südlich von San Francisco. Und die heißt San Jose. Hier ist Tony Christie.

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1: Tja, der neue Spielstand, das steht jetzt 2:1. 2:1 für Deutschland an dieser Stelle. In der 38. Minute aus dem Eckball heraus wird das Ding reingeköpft von...
2: Habe ich gar nicht gesehen.
1: Ich habe es gar nicht so schnell gesehen. Auf jeden Fall 2:1 für Deutschland. Ah, Schlotterbeck war das. Ah ja. 2:1. Deutschland gegen Curaçao in Houston. 38. Spielminute.

0: Tony Christie.
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0: So, in vielen der ostfriesischen Buchhandlungen, Buchläden oder auch Büchereien ist seit einigen Tagen das Buch Unerwünschte Töchter von Miriam Karp erschienen. In dem Roman Unerwünschte Töchter erzählt Miriam Karp die Geschichte von vier Frauengenerationen in einer deutschen Familie im 20. Jahrhundert. Und zwar von der Urgroßmutter bis hin zur Urenkelin. Ein Roman, der emotional und sehr mitreißend geschrieben wurde. Und das, so weiß mehr mein Kollege Hartwig zu berichten.
2: Vier Frauen, ein deutsches Jahrhundert. Margarete, Marianne, Monika und Miriam, die als schwarzes Kind zur Welt kommt. Die Autorin selbst ist dieses Kind.
3: Meine Geburt 1967, unehelich, schwarzer Vater, war ein totaler Schock für die Familie. Und meine Urgroßmutter hat die ersten 3 Jahre meines Lebens überhaupt nicht gewusst, dass ich überhaupt existiere.
2: Zum Schreiben inspiriert wurde Miriam Karbe von Tagebüchern, die sie zusammen mit einem handgefertigten Kirschholzschrank aus dem Jahr 1912 geerbt hat.
3: 2021, nach dem Tod meiner Mutter, habe ich ein Riesenkonvolut von Notizbüchern, Tagebüchern, Erinnerungskizzen geerbt, die von meiner Urgroßmutter, stammen von meiner Großmutter, meiner Mutter, immer aufbewahrt worden sind und fand es einen ungeheuren Schatz und wollte daraus einen Roman machen und habe dann auch gemerkt, dass diese Vielstimmigkeit durch die Tagebücher mir geholfen hat, diese Geschichte zu erzählen und auch meine eigene Stimme darin zu finden.
2: Ihre biografischen Spuren hat die Autorin mit fiktionalen Elementen verwoben. Entstanden ist ein mitreißender Generationenroman, der die Umbrüche eines ganzen Jahrhunderts erlebbar macht.
3: Der Roman beginnt um 1900, das heißt, die Frauen erleben den Ersten und Zweiten Weltkrieg und siedeln dann von Ost nach West um. Sie verlieren ihre Männer, Söhne, Brüder, was sie prägt. Und sie erleben Statusverlust und Heimatverlust, also der zeitgeschichtliche Kontext ist gar nicht wegzudenken.
2: Vor allem aber erzählt sie von vier Frauen, die einander tief verbunden sind und sich auch in ihrem Denken ähneln.
3: Und dazu gehört auch eine starke Ablehnung von Oberflächlichkeit und eine große Strenge sich selbst gegenüber. Also es ist immer erlaubt, sich das Leben möglichst schwer zu machen. Es sich etwas leichter zu machen, das darf man nicht.
2: Es geht um die persönlichen Herausforderungen, die jede einzelne der Frauen in ihrer jeweiligen Zeit erlebt. Aber auch darum,
3: wie sie versucht haben, eine Form von innerer Freiheit zu finden, ihr Streben nach Glück. Es geht um ihr Verhältnis untereinander und es geht um mein Verhältnis zu ihnen.
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Oh, das ist Bobby Bear gewesen in Detroit City. So, ich gucke nochmal auf meinen Monitor. Ja, es werden 4 Minuten nachgespielt. Wir befinden uns in der 45. Spielminute, 46. muss man jetzt schon sagen. 2:1 steht es nach wie vor für Deutschland gegen Curaçao in Houston. Und gleich dann ist ja Halbzeit. Und ich habe jetzt einen Song für Sie für Los Angeles interessieren. Also alle Städte, die Sie heute hören, haben ja was mit Amerika zu tun. Hier

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1: Tja, der neue Spielstand, meine Damen und Herren, liebe Gäste, liebe Freunde, liebe Zuhörerinnen, er steht jetzt 3:1 in der 49. Spielminute in der ersten Halbzeit durch ein Elfmetertor. Durch Havertz hat das Ding geschossen jetzt. Elfmetertor, also 3:1 und damit gehen die jetzt auch in Pause und wir machen noch ein bisschen Musik natürlich. Von AC/DC habe ich jetzt für Sie herausgesucht und zwar New York Safe in New York City. Los geht's.
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0: Safe in New York City.
1: Das war's auch schon wieder gewesen. Für die Sendung war verantwortlich Randolph Schulte.
0: So, in der Tat, das war's tatsächlich schon wieder gewesen. Ich räume jetzt das Feld für Oliver Braun, denn der wird jetzt gleich nach den Nachrichten seine zweistündige Musiksendung Airways präsentieren. Da müssen Sie unbedingt dranbleiben, wenn Sie guten Geschmack möchten. Nicht guten Musikgeschmack. Alles da. So, wir hören uns wieder, wenn Sie mögen, dann am kommenden Sonntag. Und das ist dann der 21. Juni. Und dann wieder um 18 Uhr mit dem Schlagermix am Sonntag vorab. Und danach um 19 Uhr wieder mit Beautiful Sunday. Und dann gibt es den zweiten Teil unserer Amerika-Rundtour, ja. Es gibt dann wieder Musik von Amerika, von den Städten und von den Ländern und so weiter und so fort. Also einfach mal rangucken. So, im Fußball ist Halbzeit der zurzeit. Steht 3:1 für Deutschland. Und die zweite Halbzeit kann ich Ihnen leider nicht mehr präsentieren. Ich werde aber die Ergebnisse dann Oliver zustecken. Ja, der wird vielleicht dann zwischenzeitlich nochmal reingritschen. Ich wünsche Ihnen jetzt noch einen schönen Abend und viel Spaß mit all dem, was Sie heute und in der nächsten Woche sonst noch so vorhaben. In diesem Sinne, bleiben Sie auf jeden Fall gesund und ich wünsche Ihnen noch viel Spaß bei der Weltmeisterschaft, nicht? Und ich denke, wir Deutschen, wir werden schon weiterkommen. Aha, alles klar. Ich denke mal, das wird wohl klappen. So, jetzt habe ich noch einen Song herausgesucht, aber der hat jetzt weniger mit unseren Städten zu tun, sondern mit MDB. Das ist eine KI-Inszenierung, eine KI-Nummer, und zwar aus 2019. Angels About Me. Viel Spaß, schönen Abend, tschüss.
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1: Ich bin Jan-Henner Reitze. Noch heute soll nach der Ankündigung von US-Präsident Donald Trump ein erstes Friedensabkommen der USA mit dem Iran unterzeichnet werden, passend zu Trumps 80. Geburtstag. Aus dem Iran wird das jetzt aber in Frage gestellt. Der iranische Chefunterhändler kritisierte neue israelische Angriffe im Libanon. Wenn die USA solchen Angriffen grünes Licht geben würden, könne Teheran keine diplomatischen Zugeständnisse machen. Trump ermahnte daraufhin Israel für die Angriffe. Ökostromtarife werden beim Wechsel des Stromanbieters beliebter. Nach Zahlen des Vergleichsportals Verivox entfielen 81% der in diesem Jahr abgeschlossenen Stromverträge auf Tarife komplett aus erneuerbaren Energien, ein neuer Höchstwert.
2: Vor 5 Jahren lag der Anteil der Wechselkunden, die sich für Ökostrom entschieden, noch bei rund 68%. Seitdem ist die Nachfrage kontinuierlich gestiegen. Laut Verivox spielen dabei nicht nur Umwelt- und Klimaschutzaspekte eine Rolle. Häufig seien Ökostromtarife inzwischen auch die günstigste Option für Verbraucher. Ein 3-Personen-Haushalt mit einem Jahresverbrauch von 4000 Kilowattstunden kann durch den Wechsel in einen günstigen Ökostromtarif laut Verivox rund 400 Euro pro Jahr sparen. David Riemer, Nachrichtenredaktion.
1: Die Schweizerinnen und Schweizer haben sich in einer Volksabstimmung gegen eine Begrenzung von Migration durch einen Bevölkerungsdeckel ausgesprochen. Nach Hochrechnungen stimmten 55% gegen die Initiative der rechtskonservativen Schweizerischen Volkspartei.
3: Am Ende ist das Ergebnis doch recht deutlich. Die Schweizer wollen die Migration nicht mit einem künstlichen Bevölkerungsdeckel begrenzen. Was aber klar ist, das Thema bleibt. Viele Menschen sind, wie in Deutschland und anderen Ländern, besorgt über die Zahl der Ausländer im Land. Der Wirtschaftsverband sagt, man müsse das Inlandspotenzial besser ausschöpfen, heißt durch Aus- und Weiterbildung, damit weniger Fachkräfte aus dem Ausland rekrutiert werden müssen. Aus Genf, Christiane Ulrich.
1: In Halle sind 3 Jugendliche festgenommen worden, weil sie mehrere Mädchen vergewaltigt haben sollen. Insgesamt gibt es 4 Verdächtige im Alter zwischen 13 und 16 Jahren. Der 13-Jährige wurde wieder freigelassen. Tatort soll ein Mehrfamilienhaus gewesen sein. Geprüft wird auch, ob den 4 Mädchen, die Opfer geworden sein sollen, Drogen verabreicht wurden.
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1: Das Wetter, die Vorhersage des Deutschen Wetterdienstes. Über den Norden und Osten ziehen Schauer und Gewitter, örtlich kann es kräftig regnen. Von Nordwesten her bleibt es zunehmend trocken. Vom Westen bis in den Südosten auch Wolken, aber trocken, ganz im Süden ist der Himmel oft klar. In der Nacht ziehen im Nordosten noch Schauer durch, die Temperaturen gehen auf 13 bis 6 Grad zurück. Die neue Woche startet dann morgen im Süden und Südwesten mit Sonne, im Norden und in der Mitte weiter wolkig, im Nordosten noch einzelne Schauer. 16 bis 23 Grad.
0: Das waren die Nachrichten.
4: Und für den Inhalt der folgenden Sendung ist Oliver Braun verantwortlich.

Ja, moin allerseits, hallo, einen wunderschönen guten Abend. Herzlich willkommen zu einer neuen Ausgabe der Airwaves auf Radio Ostfriesland live aus dem kleinen kuscheligen WM-Studio Aurich. Und Mikrofon begrüßt Sie Oliver Braun. Schön, dass Sie trotz Fußball-WM zugeschaltet haben, dabei sind. Und natürlich gibt es auch hier im Laufe der Sendung alles Wichtige zum Spiel Deutschland gegen Curaçao. Wenn immer ein Tor fallen sollte oder jemand irgendwie vom Platz gestellt wird, was auch immer sich da Spektakuläres noch ereignen mag, das werde ich zwischendurch auch mal eben loswerden. Ja, was wollte ich erzählen? Hoffentlich heißt es heute nicht, Houston, wir haben ein Problem. Im Moment sieht es ja ganz gut aus. Also, das sollte es erstmal gewesen sein zum Fußballauftakt. Wir machen natürlich hier Musik, um die geht's natürlich. Ich habe hier zum Auftakt auch was zum Thema anzubieten, zum Thema Fußball, einen uralten Fußballschlager, wenn man so will. Die Liga der gewöhnlichen Gentlemen, vielleicht erinnert sich noch jemand an deren Debütsingle, war auch ein Fußballsong. Die Gentleman-Spieler hieß die Nummer und die gibt's in einer jetzt remasterten Version, die habe ich heute mal mitgebracht. Ist nicht so ein typischer Stadion-Mitgröll-Song, aber eine richtig schöne Nummer.

Radio Friesland mit den Airwaves, die heute die Liga der gewöhnlichen Gentlemen eröffnen. Natürlich mit einem Fußballsong, etwas abseits der Mitgröl-Schlachtengesänge und Powerpop-Stadienhymnen. Hat auch jetzt nichts mit der aktuellen WM zu tun, passt aber natürlich irgendwie auch zum Thema. Die Gentlemen-Spieler, eine, ja, Underground-Nummer, die schon 2012 erschienen ist, zum WM-Start in einer neu gemasterten Version jetzt veröffentlicht wurde, wurde nieder mit der FIFA Up the Liga, ein Song, der so ein bisschen wie ein Gegenpol zu allem Schlimmen, Bösen und Doofen, was die WM 2026 vor allem in den USA so überschattet, mit Irrsinns-Ticketpreisen und reinem Gigantismus. Und ja, auf alle Fälle schöne Nummer. Die Nummer ist einer der unbekannteren tollen Fußballsongs und war 2012 Debütsingle der Liga der gewöhnlichen Gentlemen. War damals schon ein super Song, finde ich heute auch noch richtig toll. So, weiter geht's mit Bilderbuch aus Österreich. Mit Push Reality gibt es eine niegelnagelneue Single, der Vorbote für ihr neues für September angekündigtes Album. Unendlichkeit plus eins heißt es. Push Reality strotzt vor Energie, ist tanzbar, humorvollen Song über die Absurdität unserer Realität im Zeitalter. Ja, der KI. Und für das Musikvideo, das ist, reist ein Bilderbuch übrigens zum ja, de facto Nordpol alias Spitzbergen, inspiriert von Szenen aus einem Werner Herzog Dokumentarfilm. Push Reality, das ist jetzt erstmal ein erster Vorgeschmack auf das kommende Album von Bilderbuch.

Radio aus Friesland mit den Airwaves und das hier ist Cobra Casino, eine Band aus Graz, die inzwischen wie auch die zuvor gehörten Bilderbuch in Wien lebt und sich rasch in die österreichische Musikszene etablierte. Jetzt scheint ihr neues zweites Studioalbum Alarm für Cobra Casino, das jetzt gerade, ja, oder ist jetzt gerade erschienen. Das Wiener Trio, das greift auf NDW-Nostalgie zurück, so ein bisschen 2010er Indie-Sleaze-Ästhetik und schmückt das Ganze mit ja, doch sehr moderner Pop-Romantik auf. Roh und eingängig finde ich, fragmentarisch und auch direkt und Rock-Arrangements wie in Zentrale und das Herz von meinem Chef tut schon so weh. Treffen auf Songs mit eher clubtauglicher Energie, wie das eben gehörte, Keep It Cool. Sehr schöne Platte, wie ich finde. Wir hören noch ein bisschen mehr rein in die neue von Cobra Casino. Und das nächste Stück, was ich hier ausgewählt habe, ist Zentrale und zwischendurch nochmal ein Blick nach Houston, nach Texas. Da steht's jetzt, das war der Stand vor wenigen Minuten, 4-1. Ich glaube, Musiala hat's gemacht, höre ich gerade. Musiala in der 47. Minute. Also, wir sind auf Kurs, das ist doch wunderbar. Hier nochmal Cobra Casino.

Radio aus Friesland mit dem Österreich-Block in den Airwaves. Ups, da geht's schon weiter. Moment. Denn auch diese Band kommt aus Österreich. Das ist übrigens am Dienstag sein erstes WM-Gruppenspiel hat gegen Jordanien. Aber ich schweife schon wieder ab. Das sind Steaming Satellites aus Österreich, haben wir gerade gehört. Eine Band aus Salzburg, um genau zu sein. Die meisten, die melden sich pünktlich zu ihrem 20-jährigen Bandjubiläum mit ihrer neuen Single Pharao zurück. Ein Vorbote auf ihr kommendes Album The Great Lime Paradise. Digim, das für Ende September angekündigt ist. Und Pharao ist ein richtig schöner, treibender Mix aus Indie, Alternative, bisschen Space Rock, der sich so frischer, unbeschwerter präsentiert als zuvor. Ein bisschen Hauch von Dub und Reggae inklusive. Song und Titel beziehen sich auf Politiker wie Trump und andere Populisten unserer Zeit. Die fühlen sich von Gott berufen, ihr Amt auszuüben und vertreten in erster Linie doch alle nur ihre eigenen Interessen. Beklagt Sänger Max Borchardt von Steaming Satellite. Ja, wo er recht hat, da hat er recht. So, von Österreich geht's in die Niederlande. Die haben einen Personal Trainer bzw. eine Band. Oder eher ein Kollektiv, das so heißt. Personal Trainer Human Assholes gibt's im September ebenfalls ein neues Album von dieser Truppe. Moping ist ein erster Vorbote daraus.

Raptors aus England, die melden sich mit ihrer brandneuen Single Call It In zurück. Das ist die erste neue Musik der Band seit ihrem vor 4 Jahren erschienenen letzten Studioalbum EBM. Und die Nummer, die entstand jetzt parallel zu den Studio-Sessions zwischen Tom Smiths vor kurzem veröffentlichten Solo-Debüt und den laufenden Live-Auftritten von den Editors. Call It In ist also eine Vorgeschmack vermutlich auf das nächste Kapitel der Band. Ein neues Editors-Album wird dann vermutlich auch nicht mehr lange auf sich warten lassen. Sind wir mal gespannt, was da nun kommt. Hier geht's weiter mit neuer Musik von Shearwater, Daydream Unbeliever.

Ja, tolle Nummer, Shearwater, Daydream Unbeliever, kurzer Zwischenstand aus Houston, da ist glaube ich gerade Kaffeepause, höre ich gerade, also Spielunterbrechung, Trinkpause, 5-1 steht's jetzt inzwischen, Brown, mein Namensvetter, hat's gemacht, juhu, also es läuft, mein Tipp ist übrigens 7-1, hatte ich das mal erwähnt. Könnte ja noch klappen, bin gespannt. So, vom Fußball wieder zurück zur Musik. Shearwater habe ich gerade aufgelegt oder habe ich noch weiter auflegen. 1999, da gründen ja Jonathan Mayberg und Will Sheff, die damals beide bei Okkervil River spielten, Shearwater, so ein bisschen als Outlet, kann man sagen, für ihre ruhigeren Songs. Und seitdem entstanden etliche Studioalben. Die Band, die tourte unter anderem als Support für Coldplay oder auch für St. Vincent. 4 Jahre ist es jetzt schon wieder her, seit die Amerikaner ihre letzte Platte veröffentlicht haben. Jetzt sind sie zurück, kündigen für den 31. Juli ihre neue Platte an. The New World heißt sie. 9 Songs sind wohl drauf und die ersten beiden daraus, die habe ich ja, oder die haben wir schon bei den Airwaves gehört, denn beim letzten Mal, das ist nochmal einer von diesen Songs, Daydream Unbeliever, und mit einem weiteren habe ich jetzt auch noch anzubieten, den hören wir gleich, aber vorher mal der Hinweis auf meine Kontaktecke und die Einladung an alle Hörerinnen und Hörer, gerne mal ein bisschen Feedback zur Sendung dazulassen. Einfach schickt mir gerne Lob, Kritik, Fragen zur Playlist, zum Moderator, was irgendwie mit der Sendung zu tun hat. Am besten wie immer per E-Mail an airwaves-radio-ostfriesland@gmx.de. airwaves-radio-ostfriesland@gmx.de. Jetzt kommen wir nochmal zu Shearwater und ihrer neuen Platte The New World, die aktuelle Single, die sie daraus ausgekoppelt haben, vorab vorgestellt haben, heißt Slugs in the Marigolds. Ich glaube, das ist sowas wie Schnecken in den Ringelblumen, kann man das übersetzen. Naja, ist der nächste vorab veröffentlichte Song auf jeden Fall und tolle Nummer hören wir jetzt auch. Ich hoffe, ich habe jetzt hier alles richtig eingestellt. Nee, habe ich nicht. Jetzt hoffentlich. Jetzt sollte nochmal Shearwater kommen.

Ja, Radio aus Friesland mit den Airwaves und das hier ist Father John Misty alias Joshua Tillman. Und bevor Joshua Tillman als Solomusiker unterwegs war, da war er Schlagzeuger unter anderem bei Damien Girard und vor allem auch bei den Fleet Foxes. Und als Father John Misty mit seinem Künstlernamen hat er seit 2012, so lange ist er schon solo auch unterwegs, 6 tolle Studioalben veröffentlicht. Dieses Stück hier, The Payoff, das ist noch ohne Album. Es gibt 2 Songs, die hat er jetzt im Laufe des Jahres rausgehauen, wirklich großartige Stücke. Ob es dazu nochmal demnächst auch wieder ein neues Album gibt, ich vermute es fast, aber offiziell ist da noch nichts. So, was habe ich denn jetzt eigentlich aufliegen? Ich wollte mal hier ein bisschen weiterdrehen. Und dann kommen wir gleich zu Sylvan Esso. Vorher nochmal, es gibt schon wieder einen neuen Spielstand, so ein paar Minuten vor Schluss. 6:1 steht es inzwischen zwischen Deutschland und Curaçao beim Auftaktspiel des deutschen Teams in Houston bei der WM. Und 6:1, ich gucke mal eben drauf, 84. Minute haben wir jetzt. Das ist vor ein paar Minuten gefallen. Da dürfte, glaube ich, jetzt nichts mehr anbringen. Also glaub nicht, dass das noch irgendwie schief geht. Ja, was wollte ich jetzt auflegen? Sylvan Esso, die hat eine neue Nummer, Hot Slop.

Das ist ein australisch-französisches Co-Projekt, wenn man so will. Maxwell Farrington und Le Super Homard, so heißt dieses Projekt. Und mit Windowtex, da schlagen Maxwell Farrington und Le Super Homard, dahinter steckt Christophe Vaillant, ein neues Kapitel ihrer cineastischen Pop-Erzählkunst auf. Denn das franco-australische Duo, das steht ja für sehr detailverliebte Arrangements, für sehr elegante Melodien und Songs, die sich wie kleine Filme entfalten. Zwischen sehr lichtdurchfluterter Leichtigkeit, nostalgischer Tiefe und bereits mit ihren Vorgängerplatten Once und I Had It All, die 2021 und 22, da etablierten sie sich ja als mit ihren unverwechselbaren Stil. Und dann kam 2024, vor gut zwei Jahren, Please Wait, schon das dritte Album, eingespielt mit den Musikern übrigens der Oper und des Konservatoriums von Nancy. Und damit haben sie dann ihre orchestrale Handschrift weiter verfeinert. Jetzt ist ihr neues Album gerade raus, Windowtex, und dafür nutze das Duo ein Studio. Ja, das so einer Wunderkammer voll außergewöhnlicher Instrumente glich und von Vintage-Synthesizern bis zu kuriosen Percussion-Fundstücken allerhand tolle Sachen bot, die dem Album richtig schöne neue Klangfarben verliehen. Allerhand Zeugs war da zu finden, und der Titel Windowtex, der spielt ein bisschen Augenzwinkern mit der historischen Fenstersteuer, deutet aber zugleich auch auf die modernen Sehnsuchtsorte hin. Der Platz am Fenster mit bester Aussicht, ein Dinner in guter Gesellschaft, Streifzüge durch den Supermarkt. Ja, ganz toll. Und nach dem Titelsong gibt's hier noch ein, bis zu den Nachrichten, ein letztes Stück oder ein weiteres Stück von Le Super. Ich muss ja mal den langen Arm nach unten machen, um das einzustellen zwischendurch. Übrigens, der letzte Spielstand 7:1. Ich weiß gar nicht, ob schon abgepfiffen wurde. Havertz hat es gemacht. Wäre ja genau mein Tipp gewesen. Das ist spitze. Ich gucke nochmal eben ganz schnell, ob das noch aktuell ist. Sieht so aus. Und Nachspielzeit läuft wohl noch. 5 Minuten. Na, es wird nichts mehr anbrennen. Also, jetzt noch bis zur Nachrichten noch mal ein bisschen Maxwell Farrington und Le Super Homard, und dann geht's nach der Nachrichtenpause hier bei den Airwaves in dem zweiten Teil weiter. Bis gleich.

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1: Ich bin Jan-Henner Reitzer. Eigentlich hatte US-Präsident Donald Trump für heute die Unterzeichnung eines ersten Friedensabkommens der USA mit dem Iran angekündigt. Jetzt kommen aus dem Iran aber wieder Stimmen, die dagegen sprechen. Der iranische Chefunterhändler kritisierte neue israelische Angriffe auf Ziele im Libanon. Wenn die USA solchen Angriffen grünes Licht geben würden, könne Teheran keine diplomatischen Zugeständnisse machen. Trump ermahnte daraufhin Israel wegen der Angriffe. Die Bahn hat heute die Strecke Hamburg-Berlin nach einer Generalsanierung wieder freigegeben. Gleichzeitig ist eine andere Verbindung für Bauarbeiten komplett gesperrt worden, die zwischen Hamburg und Hannover.
2: Die Bahn will auf der rund 163 Kilometer langen Strecke Gleise, Weichen, Oberleitungen, Bahnhöfe und Brücken erneuern. Auch an Stellwerken und am Bahndamm bei Eschede wird gearbeitet. Die Bauarbeiten sollen bis 10. Juli dauern und liegen laut Deutscher Bahn wohl im Plan. Fern- und Güterzüge werden umgeleitet. Im Regionalverkehr gibt es ein Ersatzkonzept mit Bussen und Zügen auf einzelnen Abschnitten. Die Verbindung zählt als Nord-Süd-Achse zu den meistbefahrenen Bahnstrecken Deutschlands. Auch der Güterverkehr vom Hamburger Hafen läuft darüber. Tanja Wagner, Nachrichtenredaktion.
1: Die Ukraine hat wieder Industrie- und Ölanlagen in Russland angegriffen. Dadurch wurden Brände ausgelöst. Nach russischen Angaben wurde dabei unter anderem ein Kraftstofflager von Drohnen getroffen.
3: Der ukrainische Präsident Zelensky veröffentlichte stolz ein Video, auf dem eine brennende staatliche Ölreserve im Gebiet Jaroslawl zu sehen sein soll. Die Drohne fliegt da an eine Rauchsäule und kracht in ein Treibstofflager. Das sei die Antwort aus Kiew auf Moskaus Aggression, betonte Zelensky. Wegen der Attacken klagen inzwischen immer mehr Menschen hier in Russland über Schwierigkeiten beim Tanken, weil es teils Treibstoffengpässe gibt. Aus Moskau, Ulf Mauder.
1: Die Gewerkschaft Verdi ruft Servicepersonal an Krankenhäusern auch morgen wieder zu Protesten gegen Kürzungen im Gesundheitswesen auf. Betroffen sind 120 Krankenhäuser und Pflegeeinrichtungen in ganz Deutschland. Verdi sagt, es könne auch kleinere Auswirkungen für Patienten oder Bewohner geben. Forderungen lauten gute Bezahlung und Arbeitsbedingungen für Bereiche wie Reinigung, Küche oder Wäscherei.
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1: Das Wetter, die Vorhersage des Deutschen Wetterdienstes. Über den Norden und Osten ziehen Schauer und Gewitter, örtlich kann es kräftig regnen. Von Nordwesten her bleibt es zunehmend trocken. Vom Westen bis in den Südosten auch Wolken, aber trocken, ganz im Süden ist der Himmel oft klar. In der Nacht ziehen im Nordosten noch Schauer durch, die Temperaturen gehen auf 13 bis 6 Grad zurück. Die neue Woche startet dann morgen im Süden und Südwesten mit Sonne, im Norden und in der Mitte weiter wolkig, im Nordosten noch einzelne Schauer. 16 bis 23 Grad.
0: Das waren die Nachrichten.

Ja, herzlich willkommen zurück zur zweiten Stunde der Airwaves auf Radio Ostfriesland, live aus dem Studio Aurich mit Oliver Braun am Mikrofon. Die zweite Hälfte eröffnen The Lemon Twigs, tolle Band aus Kalifornien, von denen gibt's auch schon wieder ein neues Album. Und was für ein großartiges, für mich bisher das tollste Pop-Album des Jahres. Und da hören wir jetzt mal ein bisschen ausführlicher rein. Und die beiden vorherigen Alben, die sind ja noch gar nicht so alt, die erschienen erst vor 2 bzw. vor 3 Jahren, aber deuteten ja schon auf eine Art Neubeginn in ihrer damals 5 Alben umfassenden Karriere hin. Look for Your Mind heißt das neue Werk der beiden Brüder Brian und Michael D'Addario, das unter seiner poppigen Harmonieoberfläche ja einen unterschwelligen Strom aus Paranoia und Misstrauen trägt. Die neuen Songs, aber die sind erneut geprägt vom goldenen Zeitalter des Gitarrenpops, aber in keiner Weise natürlich sklavisch nachempfunden. Da haucht oder da strömt da, purzelt es aus jeder Ecke natürlich. Man ist immer an die Beatles auch erinnert, an die Birds. Also ein richtig großartiges Album. Wir hören mal ein bisschen weiter rein. Einen weiteren Song habe ich hier ausgesucht. Nothing But You. Hier sind nochmal Lemon Twigs.

The Lemon Tricks von ihrem neuen Album Look at Your Mind. Nothing But You heißt dieses Stück von ihrem neuen, von ihrem sechsten Album. Ja, neu auf dieser Platte ist die Einbindung der Live-Mitglieder. Und während die Brüder Michael und Brian D'Addario als Köpfe Songschreiber der Band zuvor im Studio alles selbst eingespielt haben, zeigt es ein neues Gefühl von Freiheit. Und da gibt's richtig tolle Songs. Gather Around habe ich auch noch hier gleich mal vor aufzulegen. Das ist eine der größeren Produktionen auf Look for Your Mind und Brian's Song mit freudigen Orchestrierungen, die wie ein Wahlkampflied aus der Jahrhundertwende wirkt. Und Brian's Fire and Gold, das wiederum beginnt mit einem richtig klingenden Power-Pop-Riff, bevor alles auf den Kopf gestellt wird. Und es wird auch der erste Song des Albums, auf dem der energiegeladene Schlagzeuger Razor Martin zu hören ist, den die Brüder mit Größen wie Joy Stephens von Big Star oder sogar Beth Bevan von The Move vergleichen. Den Abschluss des ersten oder der Platte der Vinylausgabe bildet dann Michaels wunderschöne Ballade Mean to Me mit Gesangparts, die so ein bisschen an die Beach Boys vor 60 Jahren erinnern. Ein Song, den vermutlich auch Brian Wilson gerne geschrieben hätte. Da hören wir mal rein, noch ein bisschen weiter in die neue Platte von den Lemon Tricks. Ein bisschen 60s-Vibes hier in den Airwaves. Was hatte ich gesagt? Fire and Gold. Und danach dann Mean to Me von den Lemon Tricks.

Ja, Radio Friesland mit den Airwaves. Hier geht's gerade um das neue Album der Lemon Twigs aus Kalifornien. Ja, tolle Platte. Das ist richtig klassische Popmusik auf höchstem Niveau. Finde ich herausragendes Songwriting, Singen, Arrangieren. Erinnert mich alles an ein bisschen an die Beatles, an Birds, an Beach Boys, an die Hollies, an Zombies. Ja, und alles in allem und jeder Song ist einfach wunderbar. Richtig schnelle Nummern, ruhige Songs, wie das gerade eben hörte. Mean to Me, eine richtig schöne Hommage an Brian Wilson. Jetzt gibt's noch einen allerletzten Song von dieser Platte, dann soll's auch erstmal genug sein für heute. Und habe ich eigentlich schon mitgeteilt bzw. erwähnt, dass das Spiel natürlich längst zu Ende ist. Deutschland gegen Curaçao. Für alle, die es noch nicht mitbekommen haben, 7:1 der Endstart. Ich würde sagen, das ist ein Einstand nach Maß. Und ich will mal ganz kurz erwähnen, dass das auch mein Tipp war. Da bin ich ganz stolz. Krake, Olli aus dem Airways-Studio. Ja, also, das war's erstmal mit Fußball für heute. Also das 7:1 jetzt. Und natürlich spielen, ich weiß gar nicht, wer spielt denn heute noch? Muss ich gleich mal nachgucken. Wir hören auf jeden Fall noch jetzt zum einen letzten Song aus dem neuen Album der Lemon Twigs, Gather Around. Auch ein richtig schönes Beatles-lastiges Stück.

an den Albumtitel übersetzen. Und das ist der Klang von Verlust, von innerer Abschottung und davon, wie Trauer schließlich aus allen Nähten hervorbricht. Ist aber auch der Sound des Wachstums nach einem Zusammenbruch, davon Schmerz anzuerkennen, ohne sich von ihm zerstören zu lassen. Und es ist natürlich die Verarbeitung von Ben Gibbard, der Sänger von Death Cab for Cutie, der mit dieser Platte das Auseinanderbrechen seiner Familie verarbeitet hat. Er hat sich scheiden lassen und alles, was da so reinspielt, und das hat er in sehr viele schöne Songs hier verarbeitet. Was wollte ich noch sagen? Natürlich gibt's von dieser Platte noch zwei weitere Songs. Jetzt muss ich mal ganz kurz gucken, ob er sich hier schon weitergestellt hat. How Heavenly Estate habe ich noch anzubieten und Trapdoor, noch zwei neue Platten vom neuen Album von Death Cab for Cutie. Wie gesagt, I Build You a Tower, schönes neues Album von den Jungs, und hier sind sie nochmal.

Trapdoor, das ist nochmal Deathcap for Cutie von ihrem neuen Album I Built You a Tower hier auf den Airways Radio Ostfriesland. An dieser Stelle auch nochmal kurz der Hinweis auf meine Kontaktecke. Die Einladung, wie gesagt, an alle Hörerinnen und Hörer, die ein bisschen Feedback da lassen wollen und sich zur Sendung äußern oder auszulassen. Schickt mir Lob, Kritik, Fragen zur Playlist, wie immer per E-Mail an airwaves-radioausfriesland@gmx.de. Also alle Fragen zur Sendung, Lob, Kritik, was auch immer, airwaves-radioausfriesland@gmx.de. Ja, wir kommen zu einer anderen tollen, großen Indie-Band. Wir kommen zu Broken Social Scene und mit Remember the Humans. Da hat sich die kanadische Band soeben mit ihrem ersten Studioalbum seit bald 10 Jahren zurückgemeldet. Kevin Drew, der versammelt erneut ein sehr vielseitiges Ensemble um sich herum, darunter Feist, darunter Lisa Lobsinger oder Hannah Georgas. Und herausgekommen ist ein schönes, ein dichtes, vielstimmiges Werk, dessen Arrangements aus Hörnern, aus Gitarren, Elektronen, aber die Melodie stets in den Vordergrund stellen. Hören wir mal rein. 2 Songs habe ich ausgesucht. Only the Good I Keep ist, glaube ich, ihre aktuelle Single.

Only the good I keep, Hannah Georgas, die trägt den Song vom Broken Social Theme mit einer solchen Autorität, dass Kevin Joe seine eigenen Vocals kurzerhand beiseite gelegt hat. Für mich ist das hier ein Highlight des neuen Albums von Broken Social Theme. Ja, und Kevin Joe, der hat ja für Remember the Human, so heißt die neue Platte, wieder zahlreiche Musiker um sich geschart in Broken Social Theme. Die haben noch nie als gewöhnliche Band funktioniert. Neben einigen wenigen Kernmitgliedern waren ja und sind über die Jahre rund 20 Musikerinnen und Musiker beteiligt, die ja auch alle anderweitig in der kanadischen Musikszene aktiv sind. Hier gibt's noch einen weiteren Song von der neuen Platte von Broken Social Theme. Dieses Stück hier heißt What Happens Now?

Ja, Radio aus Friesland mit den Airwaves, das ja war gerade eben The New Pornographers. Die haben immer einen Plan, klingen dabei aber oft so lässig, als hätten sie gar keinen. Auf ihrem neuen Album The Former Side of The New Pornographers erzählt die kanadische Formation um AC Newman in sehr sorgfältig verwobenen Liedern, so zwischen Pop-Appeal und Indie-Flair von Menschen in sehr persönlichen gesellschaftlichen Ausnahmesituationen. Auch auf ihrem 10. Album erscheinen und hier und da Amerikaner Elemente, Dark City Accessoires, und es klingt mitunter, als wären sie in einem heimeligen Raumschiff aufgenommen. Also ein schönes Album, und auch natürlich gibt's von dieser Platte noch ein weiteres Stück. Das hier ist der Abgesang auf die letzte Telefonzelle, wenn man so will. The Ballad of the Last Payphone. Ein richtig schönes Stück.

Ja, Radio aus Füßer mit den Airways, wir sind schon wieder fast am Ende. Ella, Rudd und Peggy sind als Alice davor, Hesitate mit Meld. Ja, ich sage erstmal an dieser Stelle danke fürs Zuhören. Ich hoffe, es hat Ihnen Spaß gemacht. Und wenn es Ihnen gefallen hat, dann in 14 Tagen wieder gleiche Uhrzeit, gleiche Welle. Radio aus Friesland mit den Airwaves. Und ich sage noch, für alle, die es noch immer nicht mitbekommen haben, 7:1 Deutschland gegen Curaçao. Und ich glaube, 7:1, da klingt es bei mir ein bisschen. Ich glaube, das letzte Mal war doch gegen Brasilien, oder? Halbfinale 2014. Und was war danach? Wir wurden Weltmeister. Also wenn das kein Omen ist. Okay, ich quatsche ein bisschen dummes Zeug. Also, vielen Dank fürs Zuhören. Den Schlusspunkt setzen Engin. Und ihr Stück heißt, sag mir, Almania.

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1: Ich bin Thomas Brock. Die deutsche Fußballnationalmannschaft ist mit einem deutlichen Sieg in die WM gestartet. Das Team von Bundestrainer Nagelsmann gewann in Houston gegen den WM-Neuling Curaçao mit 7:1. Die Tore erzielten Felix Metscher, Nico Schlotterbeck, Jamal Musiala, Nathaniel Brown, Dennis Undav und zweimal Kai Havertz.
2: Am Ende ist es zwar die erwartete klare Nummer, aber zwischendurch haben die deutschen Fans schon verdutzt geguckt. Denn nach einem starken Beginn und dem frühen Tor durch Metscher verliert das deutsche Team die Ordnung. Die Spieler aus der Karibik kommen mit ihrem ersten Torschuss nach 20 Minuten zu ihrem ersten WM-Tor, was die Fans in Blau und Gelb im Stadion in Ekstase versetzt. Doch kurz vor der Halbzeit fängt sich das deutsche Team wieder, erhöht nach und nach und verhindert so eine Blamage zum Auftakt. Anders als bei den zwei Weltmeisterschaften davor. Aus Houston, Thomas Bremser.
1: Noch heute soll nach Ankündigung von US-Präsident Trump ein erstes Friedensabkommen der USA mit dem Iran unterzeichnet werden, passend zu Trumps 80. Geburtstag. Aus dem Iran wird das aber in Frage gestellt. Der iranische Chefunterhändler kritisierte neue israelische Angriffe im Libanon. Wenn die USA solchen Angriffen grünes Licht geben würden, könne Teheran keine diplomatischen Zugeständnisse machen. Trump ermahnte daraufhin Israel für die Angriffe. Ein zunächst friedlicher Protest gegen den bevorstehenden G7-Gipfel in Frankreich ist in Genf zunehmend eskaliert. Vermummte warfen zahlreiche Scheiben ein und setzten ein Auto und Müllcontainer in Brand.
3: Es ging alles so friedlich los, aber ein Block von Vermummten hat dem Protest dann seinen hässlichen Stempel aufgedrückt. Die Leute rissen Pflastersteine aus der Erde und Sperrholzplatten von Schaufenstern und schmissen dann die Scheiben ein. An mehreren Stellen ist die Polizei mit Tränengas vorgegangen, was wiederum auch friedliche Demonstranten getroffen hat. Die Botschaft der Proteste gegen die G7-Länder, die morgen nicht weit entfernt in Evian zusammenkommen, die ging wie so oft in der Gewalt dann unter. Aus Genf, Christiane Ulrich.
1: Die Zugstrecke Hamburg-Hannover ist ab heute komplett gesperrt für Fern- und Regionalverkehr. Die Bahn will Gleise, Signalanlagen und Bahnhöfe erneuern. Es gibt Ersatzverkehr hauptsächlich mit Bussen. Die Strecke Hamburg-Berlin ist dagegen nach einer Grundsanierung wieder freigegeben worden.
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1: Zum Wetter, die aktuelle Vorhersage des Deutschen Wetterdienstes. Über den Norden und Osten ziehen Schauer und Gewitter, örtlich kann es kräftig regnen. Ansonsten wolkig, aber trocken, ganz im Süden ist der Himmel stellenweise klar. Die Temperaturen gehen in der Nacht auf 13 bis 6 Grad zurück. Die neue Woche startet im Süden und Südwesten mit Sonne, im Norden und in der Mitte weiter wolkig, im Nordosten noch einzelne Schauer. Die Höchsttemperaturen erreichen 16 bis 23 Grad.
0: Das waren die Nachrichten.

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1: Ich bin Thomas Brock. Traumstart für die deutsche Fußballnationalmannschaft. Das DFB-Team hat das erste Spiel bei der Weltmeisterschaft deutlich gewonnen. Gegen den WM-Neuling Curaçao hieß es in Houston am Ende 7:1. Die Tore erzielten Felix Metscher, Nico Schlotterbeck, Jamal Musiala, Nathaniel Brown, Dennis Undav und zweimal Kai Havertz. Ein Vorrundenaus wie bei den letzten beiden Weltmeisterschaften ist damit jetzt schon praktisch ausgeschlossen, weil auch 8 Gruppendritte weiterkommen. Die Schweizer haben einen Vorstoß von Rechtskonservativen zur Begrenzung der Migration klar abgelehnt. Bei einer Volksabstimmung sprachen sich laut Hochrechnungen rund 55% der Beteiligten dagegen aus, einen Bevölkerungsdeckel einzuführen.
2: Am Ende ist das Ergebnis doch recht deutlich. Die Schweizer wollen die Migration nicht mit einem künstlichen Bevölkerungsdeckel begrenzen. Was aber klar ist, das Thema bleibt. Viele Menschen sind, wie in Deutschland und anderen Ländern, besorgt über die Zahl der Ausländer im Land. Der Wirtschaftsverband sagt, man müsse das Inlandspotenzial besser ausschöpfen, heißt durch Aus- und Weiterbildung, damit weniger Fachkräfte aus dem Ausland rekrutiert werden müssen. Aus Genf, Christiane Ulrich.
1: Mit der Bahn zu reisen bleibt ein Glücksspiel. Die Strecke zwischen Hamburg und Berlin ist jetzt wieder in Betrieb. Doch schon zeichnen sich für Reisende die nächsten Probleme ab. Es gibt eine Vollsperrung zwischen Hamburg und Hannover.
3: Die Bahn will auf der rund 163 Kilometer langen Strecke Gleise, Weichen, Oberleitungen, Bahnhöfe und Brücken erneuern. Auch an Stellwerken und am Bahndamm bei Eschede wird gearbeitet. Die Bauarbeiten sollen bis 10. Juli dauern und liegen laut Deutscher Bahn wohl im Plan. Fern- und Güterzüge werden umgeleitet. Im Regionalverkehr gibt es ein Ersatzkonzept mit Bussen und Zügen auf einzelnen Abschnitten. Die Verbindung zählt als Nord-Süd-Achse zu den meistbefahrenen Bahnstrecken Deutschlands. Tanja Wagner, Nachrichtenredaktion.
1: Ein zunächst friedlicher Protest gegen den bevorstehenden G7-Gipfel in Frankreich ist in Genf zunehmend eskaliert. Am Nachmittag und Abend schmissen Vermummte zahlreiche Scheiben ein. Die Polizei setzte mehrfach Tränengas ein. Das Treffen der G7-Staats- und Regierungschefs beginnt an diesem Montag in Evian auf der französischen Uferseite des Genfer Sees. Genf liegt rund 50 Kilometer entfernt, aber Frankreich wollte keine Proteste dulden. Deshalb meldeten die Organisatoren die Demo in Genf an.
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1: Zum Wetter, die aktuelle Vorhersage des Deutschen Wetterdienstes. Über den Norden und Osten ziehen Schauer und Gewitter, örtlich kann es kräftig regnen. Ansonsten wolkig, aber trocken, ganz im Süden ist der Himmel stellenweise klar. Die Temperaturen gehen in der Nacht auf 13 bis 6 Grad zurück. Die neue Woche startet im Süden und Südwesten mit Sonne, im Norden und in der Mitte weiter wolkig, im Nordosten noch einzelne Schauer. Die Höchsttemperaturen erreichen 16 bis 23 Grad.
0: Das waren die Nachrichten.

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1: Ich bin Thomas Brockt. Schützenfest zum WM-Auftakt für die deutsche Fußballnationalmannschaft. Die DFB-Auswahl hat in Houston ihr erstes Gruppenspiel gegen Außenseiter Curaçao mit 7:1 gewonnen.
2: Das deutsche Team erwischte einen Traumstart mit einem frühen Tor von Metscher. Dann verlor die DFB-Auswahl kurz den Faden. Komenencia überwand Torwartrückkehrer Neuer zum 1:1 für Curaçao. Danach aber Einbahnstraße für Deutschland. Schlotterbeck und Havertz per Elfmeter stellten noch vor der Pause auf 3:1. Im zweiten Durchgang schraubten Musiala, Brown, Undav und nochmal Havertz das Ergebnis in die Höhe. 7:1. Ein toller WM-Auftakt für die deutsche Mannschaft. Das macht Lust auf mehr. Moritz Einzel, Sportredaktion.
1: Ein zunächst friedlicher Protest gegen den bevorstehenden G7-Gipfel in Frankreich ist in Genf zunehmend eskaliert. Am Nachmittag und Abend schmissen Vermummte zahlreiche Scheiben ein. Die Polizei setzte mehrfach Tränengas ein. Das Treffen der G7-Staats- und Regierungschefs beginnt an diesem Montag in Evian auf der französischen Uferseite des Genfer Sees. Genf liegt rund 50 Kilometer entfernt, aber Frankreich wollte keine Proteste dulden. Deshalb meldeten die Organisatoren die Demo in Genf an. Ökostromtarife werden beim Wechsel des Stromanbieters immer beliebter. Im laufenden Jahr entfielen 81% aller abgeschlossenen Stromverträge auf Tarife mit 100% erneuerbaren Energien, der höchste bislang gemessene Wert. Das geht aus einer Auswertung des Vergleichsportals Verivox hervor.
3: Vor 5 Jahren lag der Anteil der Wechselkunden, die sich für Ökostrom entschieden, noch bei rund 68%. Seitdem ist die Nachfrage kontinuierlich gestiegen. Laut Verivox spielen dabei nicht nur Umwelt- und Klimaschutzaspekte eine Rolle. Häufig seien Ökostromtarife inzwischen auch die günstigste Option für Verbraucher. Ein 3-Personen-Haushalt mit einem Jahresverbrauch von 4000 Kilowattstunden kann durch den Wechsel in einen günstigen Ökostromtarif laut Verivox rund 400 Euro pro Jahr sparen. David Riemer, Redaktion.
1: Nach einem Flugzeugabsturz im US-Bundesstaat Missouri wird befürchtet, dass alle 12 Insassen gestorben sind. Laut Polizei ereignete sich der tödliche Absturz in der Nähe eines Flugplatzes im Raum der Kleinstadt Butler, südlich von Kansas City. Die Luftfahrtbehörde teilte mit, dass es sich wohl um ein Flugzeug handelte, das Fallschirmspringer transportiert. Die Absturzursache ist noch unklar.
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1: Zum Wetter, die aktuelle Vorhersage des Deutschen Wetterdienstes. Über den Norden und Osten ziehen Schauer und Gewitter, örtlich kann es kräftig regnen. Ansonsten wolkig, aber trocken, ganz im Süden ist der Himmel stellenweise klar. Die Temperaturen gehen in der Nacht auf 13 bis 6 Grad zurück. Die neue Woche startet im Süden und Südwesten mit Sonne, im Norden und in der Mitte weiter wolkig, im Nordosten noch einzelne Schauer. Die Höchsttemperaturen erreichen 16 bis 23 Grad.
0: Das waren die Nachrichten.

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1: Ich bin Thomas Brock. Nach wochenlangen Verhandlungen haben die USA und der Iran eine vorläufige Übereinkunft für einen Ausweg aus dem Irankrieg gefunden. Zunächst teilte der Vermittler Pakistan mit, dass ein Friedensabkommen erzielt worden sei. Es soll am Freitag in der Schweiz unterzeichnet werden. Auch US-Präsident Trump bestätigte den Abschluss eines Abkommens mit dem Iran. Er genehmige hiermit die Öffnung der Straße von Hormuz für eine mautfreie Schifffahrt und ordne gleichzeitig die sofortige Aufhebung der US-Seeblockade gegen iranische Häfen an, schrieb Trump auf seiner Plattform True Social. Die deutsche Fußballnationalmannschaft ist mit einem deutlichen Sieg in die WM gestartet. Das Team von Bundestrainer Nagelsmann gewann in Houston gegen den WM-Neuling Curaçao mit 7:1. Die Tore erzielten Metscher, Schlotterbeck, Musiala, Brown, Undav und zweimal Havertz.
2: Am Ende ist es zwar die erwartete klare Nummer, aber zwischendurch haben die deutschen Fans schon verdutzt geguckt. Denn nach einem starken Beginn und dem frühen Tor durch Metscher verliert das deutsche Team die Ordnung. Die Spieler aus der Karibik kommen mit ihrem ersten Torschuss nach 20 Minuten zu ihrem ersten WM-Tor, was die Fans in Blau und Gelb im Stadion in Ekstase versetzt. Doch kurz vor der Halbzeit fängt sich das deutsche Team wieder, erhöht nach und nach und verhindert so eine Blamage zum Auftakt, anders als bei den zwei Weltmeisterschaften davor. Aus Houston, Thomas Bremser.
1: In einer weiteren Partie trennten sich die Niederlande und Japan 2:2 unentschieden. Ein zunächst friedlicher Protest gegen den bevorstehenden G7-Gipfel in Frankreich ist in Genf zunehmend eskaliert. Vermummte warfen zahlreiche Scheiben ein und setzten ein Auto und Müllcontainer in Brand.
3: Es ging alles so friedlich los, aber ein Block von Vermummten hat dem Protest dann seinen hässlichen Stempel aufgedrückt. Die Leute rissen Pflastersteine aus der Erde und Sperrholzplatten von Schaufenstern und schmissen dann die Scheiben ein. An mehreren Stellen ist die Polizei mit Tränengas vorgegangen, was wiederum auch friedliche Demonstranten getroffen hat. Aus Genf, Christiane Ulrich.
1: Die Zugstrecke Hamburg-Hannover ist seit gestern komplett gesperrt für Fern- und Regionalverkehr. Die Bahn will Gleise, Signalanlagen und Bahnhöfe erneuern. Es gibt Ersatzverkehr hauptsächlich mit Bussen. Die Strecke Hamburg-Berlin ist dagegen nach einer Grundsanierung wieder freigegeben worden.
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1: Zum Wetter, die aktuelle Vorhersage des Deutschen Wetterdienstes. Über den Norden und Osten ziehen Schauer und Gewitter, örtlich kann es kräftig regnen. Ansonsten wolkig, aber trocken, ganz im Süden ist der Himmel stellenweise klar. Die Temperaturen gehen in der Nacht auf 13 bis 6 Grad zurück. Die neue Woche startet im Süden und Südwesten mit Sonne, im Norden und in der Mitte weiter wolkig, im Nordosten noch einzelne Schauer. Die Höchsttemperaturen erreichen 16 bis 23 Grad.
0: Das waren die Nachrichten.

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1: Ich bin Thomas Brockt. Wochenlang wurde verhandelt, nun haben die USA und der Iran nach Angaben des Vermittlers Pakistan und der US-Regierung eine vorläufige Übereinkunft für einen Ausweg aus dem Iran-Krieg gefunden. Nach intensiven Gesprächen sei ein Abkommen erzielt, schrieb Pakistans Ministerpräsident Sharif auf der Plattform X. Kurz darauf bestätigte auch US-Präsident Trump den Abschluss eines Abkommens.
2: Der Deal ist erst perfekt, wenn er unterschrieben ist. Und das soll Ende der Woche in der Schweiz passieren, angeblich persönlich und offiziell. Geburtstagsgeschenk für Trump, die Straße von Hormuz wird frei befahrbar. Beide Länder heben ihre Seeblockaden auf. Ob der Iran Gebühren erheben wird, ist unklar. Weitere Verhandlungen über alle technischen Details sind nun geplant. Das iranische Atomprogramm, die Uranvorräte und der Stopp einer Unterstützung von Terrormilizen wie Hisbollah oder Hamas. Aus den USA, Tina Eck.
1: Die deutsche Fußballnationalmannschaft ist mit einem deutlichen Sieg in die WM gestartet. Das Team von Bundestrainer Nagelsmann gewann in Houston gegen den WM-Neuling Curaçao mit 7:1. Die Tore erzielten Metscher, Schlotterbeck, Musiala, Brown, Undav und zweimal Havertz. In einer weiteren Partie trennten sich die Niederlande und Japan 2:2 unentschieden. Die Schweizer haben einen Vorstoß von Rechtskonservativen zur Begrenzung der Migration klar abgelehnt. Bei einer Volksabstimmung sprachen sich rund 55% dagegen aus, einen Bevölkerungsdeckel einzuführen.
3: Am Ende ist das Ergebnis doch recht deutlich. Die Schweizer wollen die Migration nicht mit einem künstlichen Bevölkerungsdeckel begrenzen. Was aber klar ist, das Thema bleibt. Viele Menschen sind, wie in Deutschland und anderen Ländern, besorgt über die Zahl der Ausländer im Land. Der Wirtschaftsverband sagt, man müsse das Inlandspotenzial besser ausschöpfen, heißt durch Aus- und Weiterbildung, damit weniger Fachkräfte aus dem Ausland rekrutiert werden müssen. Aus Genf, Christiane Ulrich.
1: Ein zunächst friedlicher Protest gegen den bevorstehenden G7-Gipfel in Frankreich ist in Genf zunehmend eskaliert. Am Nachmittag und Abend schmissen Vermummte zahlreiche Scheiben ein. Die Polizei setzte mehrfach Tränengas ein. Das Treffen der G7-Staats- und Regierungschefs beginnt heute in Evian auf der französischen Uferseite des Genfer Sees. Genf liegt rund 50 Kilometer entfernt, aber Frankreich wollte keine Proteste dulden. Deshalb meldeten die Organisatoren die Demo in Genf an.
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1: Zum Wetter, die aktuelle Vorhersage des Deutschen Wetterdienstes. Über den Norden und Osten ziehen Schauer und Gewitter, örtlich kann es kräftig regnen. Ansonsten wolkig, aber trocken, ganz im Süden ist der Himmel stellenweise klar. Die Temperaturen gehen in der Nacht auf 13 bis 6 Grad zurück. Die neue Woche startet im Süden und Südwesten mit Sonne, im Norden und in der Mitte weiter wolkig, im Nordosten noch einzelne Schauer. Die Höchsttemperaturen erreichen 16 bis 23 Grad.
0: Das waren die Nachrichten.